diesen ersten drei wortlosen Songteilen, da hört man dann aber den James Brown im Debütjahr bei King 1956 mit eben dieser Melodie. Und der angelt sich den Saxophonisten Clifford Scott aus der Band von Bill Doggett und er spielt, noch bevor Honky Tonk zum Hit werden konnte, eben diese getextete Version jetzt ein von Let's Make It, weil man sich da eben unter Labelkollegen auch gerne mal weiterhilft und es im Grunde zu diesem Zeitpunkt auch noch niemand ahnen konnte, dass dieses Honky Tonk bald so gut wie jede zeitgemäße Rock'n'Roll-Band im Repertoire haben sollte. Und so findet sich der James Brown mit dieser Single Let's Make It auch bald als der Soul Brother Number One als Copyright-Empfänger auch dort verzeichnet. Obwohl es natürlich die Begleitband der Famous Flames mit Clifford Scott auch schon besser gewusst haben sollte. Mit Let's Make It alias Honky Tonk.

So wird also von einem Instrumentalhit Honky Tonk im selben Studio-Moment daraus dieses Let's Make It mit dem Copyright-Empfänger James Brown. Aber nachdem die Bill Doggett-Single mit Part 1 und Part 2 im selben Moment dann auch bereits hoch in die Hitparaden klettert, da holen sich die vier Bandmitglieder um den Bill Doggett auch ihrerseits noch einen Sänger mit ins Studio, den Tommy Brown. Und so verabreichen sie dieser Komposition von Bill Doggett an der Orgel mit Clifford Scott am Sax, mit Shep Shepard am Bass und mit Billy Butler an der Gitarre noch eine weitere Wandlung, als der Little Tommy Brown and the Clifford Scott Orchestra zu Honky Tonk Vokal

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1: Diesmal, liebe Stammhörergemeinde, beim 50s Record Hop, da starten wir zu einem für dahin mächtigen Popclub-Kapitel, das ich damals, ab Sommer 1979, auch gleich selbst vom Start weg miterleben durfte. Ein neuer Freitags-DJ erobert die DJ-Empore im Popclub mit einer aber völlig anderen Musikauswahl, als das vor ihm der Richard Bleitner mit Rock'n'Roll und Rockabilly so praktiziert hat. Der Charlie Focke kam genauso wie der Chuck Herrmann auch aus Holzkirchen in die Münchner Au, mit seinem Hauptaugenmerk aber auf die schwarze Musikseite der 50s. Eine Welt, die wir schon in Auszügen, will ich mal sagen, sonntags immer beim Chuck auch wahrnehmen durften. Aber der Charlie Focke wurde bald zum Inbegriff des Rock'n'Blues und all dem, was die schwarze Musikwelt aus den 50s seither zu uns rüberschwappen ließ. Ein erster Spoonful of Diamonds, ein kleiner Kaffeelöffel mit dem Musikgeschmack, der mir die Seiten von meinem Schreibblock gleich vom Anfang weg gefüllt hatte wie kaum ein anderer Abend. Die Singleskästen vom Chuck, die hatte ich inzwischen schon ziemlich alle durch auf meiner Wantliste. Aber was da nun alles oben mit drauf kam, das war wirklich legendär. Jetzt mit Etta James und Harvey Fokua und einem ersten Spoonful of Rhythm and Blues mit einem neuen Popclub-DJ, Charlie Focke, beim 50s Record Hop.

meinen allerersten B.B. King hatte ich damals am Freitag bei Charlie hören dürfen. Und gut 25 Jahre später, da konnte ich den B.B. King bei einer Pressekonferenz dann einige Singles signieren lassen, die ich auch zuerst mal hier an den Freitagen im Popclub hören konnte. Anfangs, da konnte ich die Wucht von diesem pur schwarzen Sound erstmal noch gar nicht so richtig einordnen. Aber solche Sounds, die gab es bei uns damals nirgendwo zu erleben. Nicht selten erging es mir während der ersten Anfangsmonate beim Charlie auch genauso wie noch gut 2 Jahre zuvor bei meinen ersten Popclub-Abenden beim Chuck dann immer sonntags. Außer den großen Megastars mit Little Richard oder Fats Domino und Chuck Berry, da war die schwarze Musikmedaille für mich im Grunde immer noch ein weißes Blatt Papier gewesen, das ich aber dann ein ums andere Mal auf meinem Schreibblock auch wieder zu füllen begann wie damals. Klar war die Plattenfirma Jazz auch mit einem Bo Diddley oder einem Jimmy McCracklin aus den Hitparaden schon bekannt, aber nur die absoluten Insider, die kannten damals einen Jimmy Rogers oder einen Sonny Boy Williamson. Die Rockin' Blues Welle beginnt ab diesem Moment auf eine ganz andere Ebene zu springen, auch wenn es dem Charlie bis heute wahrscheinlich kaum klar wurde. Er war damals für mich der Initiator zu diesem lang gedehnten Spruch, wir werden noch ganz schön viel drüber hören, From the Blackest Part of Germany beim 50s Record Hop.

Bring It On Home, die Heimat des Rock'n'Blues. Die war bald jeden zweiten Freitag neu zu ergründen aus den Schallplattenbeständen von diesem zweiten 50s Record Top DJ. Diesen Slogan from the blackest part of Germany, den hatte ich dann während der 80er Jahre auch zu meinem eigenen Markenzeichen auch kultivieren können, als ich dann schon selbst ab 1983 im damals ersten rein schwarz geführten Musikclub in München einen allwöchentlichen Oldie-Abend gestalten durfte. Und so gibt's auch über diese Zeit im Armin und Henry dann eine eigene Sendereihe unter dem Motto Let's Get the Groove. Aber die schwarzen Wurzeln für all das, was da noch kommt, auch während der zweiten 50s Record Top Jahresstaffel, die beginnen jetzt genau hier im Sommer 1979. The sun is shining, die schwarze Sonne scheint bald so hell wie kaum ein anderes Musikereignis während dieser Monate. Denn auch der Jimmy Reed hatte natürlich bei Charlie weit mehr zu bieten als immer nur den Big Boss Man oder Bright Lights Big City. Der Blues wurde tanzbar im Popclub, immer freitags, wenn Charlie Focke ans Pult kam, beim 50s Record Top.

Immer wieder sei es noch gerne mal dazwischen gestreut, weil man sich's mit der heutigen Musikbrille vielleicht auch gar nicht mehr so recht vorstellen kann. Es ist nichts von alledem, was wir zu hören bekommen, damals frei verfügbar und zu kaufen gewesen. Man musste sich tatsächlich jeden Song und auch jeden Künstler erstmal aufnotieren, denn auch aus unserem Sammlerkreis, da kannte niemand hier beispielsweise einen Lightning Slim oder gar seinen Excello-Label-Boss, den Ernest Young, der dort in Nashville so viele Blues-Helden auf die Spur bringt. Niemand kannte auch einen J.D. Miller, den Talent Scout in Crowley, Mississippi, mit dem puren Südstaaten-Blues, den er dann nach Nashville mit übersiedelt hatte. Diese Seite der 50s-Musik, die nannten unsere Eltern und die Großeltern noch ganz abschätzig immer Negermusik. Und erst mit der Zeit habe ich so verstanden, dass wir diesen urschwarzen Sound wohl auch deshalb nirgendwo im Radio zu hören bekommen konnten, weil die Eltern und die Großeltern diesen Sound eben noch Negermusik nannten. Also war das wieder auch ein ganz mächtiger Grund mehr, auch konsequent ein zweites Mal pro Woche in den Popclub zu kommen. You Move Me, Baby. Diese so bewegenden Sounds, die gab's nur mit Charlie Focke beim 50s Record Top.

Ich hoffe also, ihr seid auch nach dem John Lee Hooker jetzt auch gleich für morgen wieder ready für die nächste Blues und Rhythm and Blues Packung von unserem damaligen neuen Freitags-DJ Charlie Focke. Er hatte das zum ersten Mal ab diesem Moment regelrecht kultiviert, was sich dann selbst gut 25 Jahre später selbst beim englischen Rhythm Riot dann von der Bühne runter abnadeln durfte. Und so spannen wir auch gleich morgen den schwarzen Musikbogen wieder weiter ins 21. Jahrhundert. Denn das, was hier bereits Ende der 70er Jahre seinen Anfang nimmt, das bestimmt auch heute noch wie kaum eine andere 50-Szene-Abteilung die Musikwelt im Hier und im Jetzt. Ab diesem Moment war es auch zur Selbstverständlichkeit für mich geworden, dass die Billboard Rhythm and Blues Charts jetzt auch einen eigenen Stellenwert bekommen. Hier noch zum Abschied für heute einen J.B. Lenoir. Mama, talk to your daughter. Sagt's einfach weiter an all eure Freunde. Der Popclub hat jetzt seine pure schwarze Seite mit dazu bekommen beim 50s

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damit ist dann auch mit den Gay Charmers im Jahr 1959 die Songgeschichte von Honky Tonk im Namen des Urinitiators auch längst noch nicht zu Ende erzählt. Denn hier kommt dann genau 5 Jahre nach der Initialzündung im Jahr 1961 damit auch bereits die 5. Bill Doggett-Einspielung von seiner Songidee in 45 Umdrehungen in die Läden. Nun hier als Honky Tonk 61.

0: Der renommierte Drummer Earl Palmer greift sich zeitgleich zu Bill Doggett, hier auch noch 1961, dessen inzwischen schon weltweit bekannte Originalvorlage zur Single mit Honky Tonk Part 2. Aber nur wenige Monate später, da meldet sich auch erneut der James Brown damit in den Hitparaden. Und dieses Wechselspiel von Let's Make It zu Honky Tonk, das begleitet den Soul Brother Number One also schon 6 volle Jahre. Nur inzwischen ist er zum neuartigen Rhythmus-Trendsetter geworden im Jahr 1962 mit einer Rhythm and Blues Nummer 7 und damit auch bereits zur 6. Honky Tonk Single bei Sid Nathan in Cincinnati und damit auch erneut in die Hitparaden geschleust mit James Brown zu Honky Tonk.
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Auch der Erfinder selbst lässt mit dem Honky-Tonk Bossa Nova weiterhin ein knappes Jahr später dann nur ins Land ziehen, um seine Melodie auch ganz leicht verändert im Rhythmus nochmal zur King-Single werden zu lassen. Hier nun schon 1963 gelandet zum Honky-Tonk Bossa Nova Part 2.

Wir schreiben inzwischen das Honky-Tonk-Jahr 1969 mit immer zeitgemäß angepasstem Tanzrhythmus von Bill Doggett, inzwischen auch schon bei unserer Urinitial-Plattenfirma King in Cincinnati wieder zurück in den Studios. Und da bekommt der Bill Doggett jetzt den aktuellen Hit von James Brown, den Modetanz The Popcorn, ins Ohr. Und was soll man sagen, jetzt revanchiert sich der Bill bei James Brown nach der identischen Methode, wie er das damals 1956 zum Original von Honky Tonk schon so gemacht hat, mit seiner gesungenen Version damals von Let's Make It. Und so werden im Laufe dieser 13 Jahre insgesamt 9 verschiedene Singles nur bei King in Cincinnati aufgenommen und parallel inzwischen natürlich auch schon hunderte weiterer Coverversionen und Remakes von dieser Melodie. Nach dem Popcorn von James Brown hier also jetzt zum Abschluss noch den Honky Tonk Popcorn von und mit Bill Doggett. 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
1: Genauso wie wir zuletzt den Richard Pleitner zu unserer 50s Record Hop Mannschaft auch begrüßt haben, so halten wir es jetzt auch in den kommenden Tagen mit dem zweiten Freitags-DJ im Popclub, dem Charlie Focke. Er wird damit von Herbst 1979 bis in den Sommer 83 der bereits dritte regelmäßige Popclub-Plattenaufleger. Und der hat auch ganz genauso wie zuvor der Richard auch seine ganz eigene Note mitgebracht unter die Schallplattennadeln vom 50s Record Top. Also sagen wir mal stilgerecht Hello mit Thomas Kennedy zum Mr. Maximum Blues und Rhythm and Blues Charlie Focke.

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Kaum auszuhalten, denn der damals neue Plattenpräsentator, der hatte meinen Schreibblock damals gleich noch ein Stück mehr befüllt, als das der Richard mit seinen angestammten Rock'n'Roll- und Rockabilly-Scheiben damals so zu Wege gebracht hat. Denn auch solche Sounds, die gab es zu dieser Zeit nirgendwo sonst zu erleben. Auch wenn es aus heutiger Sicht vielleicht ein bisschen sonderbar erscheint. Aufs Konto vom Charlie geht für mich persönlich der wohl erste Elmore James. Und dann auch noch der erste Hörkontakt von B.B. King. Der Blues wurde tanzbar mit Charlie Focke beim 50s Record Hub.

Zuweilen hat es damals beim Charlie auch ganz ähnlich urwüchsig aus den Lautsprechern getönt, wie wir das zuvor beim Richard auch schon erleben konnten, aber mit einem ganz zentralen Unterschied. Das ist nämlich an den Freitagen von ihm auch die schwarze, erdige Seite der 50s-Schallplatten auch verstärkt zu hören gab. Da haben unsere Eltern und Großeltern diesen Sound immer noch aus der Nachkriegszeit übernommen, gerne als Negermusik. Und da war es für den Chuck und vor allem für den Charlie auch vollkommen selbstverständlich, dass eben gerade diese Negermusik einen ganz besonders wichtigen Anteil erhält am 50s Record Top Repertoire. Hier auch mit Al Brax, J-Sam, Tomcat.

Erst Jahre später habe ich mir dann über Plattenfirmen Gedanken gemacht, wie Peacock mit Don Robey in Houston oder Fury, den Labelboss mit Bobby Robinson in New York oder auch die regionalen Blues-Unterschiede immer so ganz langsam mir erarbeitet. Und dabei war mir der Charlie auch jederzeit immer behilflich, noch ein bisschen mehr über diese Blues-Musik auch in Erfahrung bringen zu dürfen. Denn der Charlie ist auch so rund 8 Jahre älter als ich und er war dementsprechend mit dieser Altersspanne auch ein deutliches Stück erfahrener, als ich in diesem Moment auch schon sein konnte. Nur mit seiner auch so deutlich labelbasierten Fachahnung, da hatte ich damals auch erstmal so richtig verstanden, wie unterschiedlich all diese Sounds klingen konnten, wenn man nur so ein bisschen genauer hinhören wollte. Wir werden es hier auch noch ganz deutlich erleben in den kommenden Tagen. Sein Musikwissen, das kann man vielleicht aus heutiger Sicht vermeintlich als unwichtig abqualifizieren. Aber als Musiksammler, und das sage ich eigentlich ganz bewusst, als Schallplattensammler, da war das ein wichtiger Eckpfeiler für so eine richtige Musikauswahl. Denn wenn man schon mal nicht weiß, woher so ein Song stammt, dann kann man quasi auch nicht von außen beurteilen, wie es klingen könnte. Ob jetzt Jazz in Chicago, ob Modern in Los Angeles oder eben auch hier eine Plattenfirma Zinn aus dem Louisiana Bayou mit der Pianistin Katie Webster. 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

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Ich bin wie ein aufgezogenes Uhrwerk, um auch solche Chart-Hits von einem Harmonika-Fetz dann miterleben zu dürfen. Denn auch das gab es natürlich nirgendwo bei uns im Radio zu hören, wie auch zum Beispiel hier den nächsten Südstaaten-Blueser, den Charles Tyler aus Louisiana. Dort nennt er sich Driftin' Charles mit seiner Evil-Hearted Woman.

Der Moses Smith nennt sich für unseren nächsten Südstaaten-Blueser hier Harmonica Smith, zum wortlosen Harmonica Twist. Rund 35 Jahre später hatte ich mich dann entschlossen, meinen ersten 365-Teiler an den Start zu bringen, den R&B Countdown mit 365 mal 2,5 Stunden im Radio, nur rund ums schwarze Musikthema der 40s, der 50s und der 60s. Aber hier, noch Ende der 70er Jahre, da liegen im Grunde die Initialmomente für all das, was jetzt auch in dieser zweiten 50s Record Top Staffel an schwarzer Musik auch noch zu hören dazukommt. Denn auch der Blues konnte zuweilen auch ordentlich Tempo machen, hier auch zum Wildfire mit Papa Lightfoot. Der Charlie Focke hatte in diesem Moment meine Vorliebe für die schwarzen Sounds ganz buchstäblich angezündet, auch wenn er sich dann nur wenige Jahre später aus dem Münchner 50s Record Top Dunstkreis auch beruflich schon wieder verabschieden sollte. Aber ab und an, da sehen wir uns dann wieder, vor allem bei den Geburtstagsfeiern natürlich vom Chuck. Und das garantiert uns immer ein erstes Wiedersehensthema. Das ist nämlich nach wie vor Blues und Rhythm and Blues im Popclub beim 50s Record Top.

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Wir reisen diesmal durch die Zeit mit einem vermeintlichen Rock'n'Roll-Klassiker. Zu Beginn unserer Original-Wühltour hier mit Carl Perkins im Jahr 1956 zu Everybody's Trying to Be My Baby. Und ich kann mich selber noch ganz gut erinnern, wie man mit diesem Informationsvorsprung gegenüber der Beatles-Fangemeinde schon punkten konnte, wenn man damals an diesem Songbeispiel auch den Carl Harrison als Pseudonym für den George erklären konnte. Denn der George Harrison, der nannte sich ja in seiner Jugend immer ganz gerne Carl Harrison auf der Bühne, um damit seine enge Verbundenheit eben zu diesem Carl Perkins zu zeigen. Nur hatte man bei diesem Everybody's Trying to Be My Baby damals auch noch gar keinen Grund anzunehmen, dass da vielleicht ein älteres Original existieren könnte. Denn als Copyright-Empfänger liest man hier auch den Carl Perkins. Aber inzwischen sind wir ja durch all unsere musikalischen Werdegänge klüger geworden und wir glauben da auch nicht mehr einfach ganz vorbehaltlos, was da so an kompositorischen Fake News draufsteht im Laufe der Zeit. Denn zuerst kam dann der Roy Newman and His Boys im Jahr 1938 zum Vorschein. Und auf dieser alten Vocalion-Single, da stand dann auch zu lesen Hot String Dance, singing by George Sullivan for Everybody's Trying to Be My Baby.

Everybody's Trying to Be My Baby. Das hatte damals aber wohl bewusst keine Komponistennennung auf der Single. Denn es findet sich auch nochmal 2 Jahre früher eine Decca 78er aus dem Jahr 1936. Und plötzlich lässt sich dann auch dort der wirkliche Originalinitiator wiederfinden, der Rex Griffin mit Everybody's Trying to Be My Baby.

0: Die York Brothers bringen hier auch noch mal kurz vor dem Carl Perkins ihre Version auf Schallplatte zur Single mit Everybody's Trying to Be My Baby. Und wenn man halt erstmal anfängt, so ein bisschen nachzuforschen, dann finden sich auch bereits 1939 zum Beispiel ein Johnny Barefield, 1950 ein Jimmy Short, alles Frühzeit-Singles noch vor Carl Perkins. Aber im Grunde bleibt dann doch immer wieder dieser Carl Harrison im Gedächtnis, als ganz persönliche Urprägung aus dem Beatles-Album Beatles for Sale. Das Ganze im Jahr 1965 so geschehen. Und nun wissen wir aber, dass diese Songidee zu diesem Zeitpunkt auch schon fast 30 lange Jahre alt war. Von Everybody's Trying to Be My Baby.
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1: Wir befinden uns bei unserer wenigstens halbwegs chronologischen Zeitreise von der 50s Record Hop Geschichte, dann auch immer noch im Anfang in den Monaten der ersten 80er Jahre, immer noch im Münchner Popclub angesiedelt, als dort der dritte Frühzeit-DJ Charlie Focke mit seiner Schallplattensammlung antritt auf der DJ Empore, am Freitag damals meist im wöchentlichen Wechsel mit Mr. Maximum Rock'n'Roll, dann eben jetzt der Mr. Maximum Rhythm and Blues. Sein Markenzeichen wird auch diese Halbzeit nochmal zum Thema machen mit Muddy Waters in den Rhythm and Blues Top 10. Don't go no farther.

Wenn wir uns nochmal den Zeitgeist dieser Tage ein bisschen vergegenwärtigen, dann gab's auch diese Silly Dilly Woman von Mercy Baby bei Ace-Label-Chef Johnny Vincent in Louisiana zu kaufen und zu hören, bei uns aber natürlich nirgendwo zu kriegen, aber zumindest dort im Popclub als einer der Charlie Focke-Standards zu hören. So ein Begriff vom Popclub-Standard, der entsteht damals eigentlich schon fast notgedrungen, allein schon durch die vorhandene Menge an Material, das überhaupt zur Verfügung steht, in den eigenen Plattensammlungen aller Discjockeys dann ausgewählt zu werden. Nachdem es während dieser frühen Jahre eigentlich ja fast immer ausschließlich nur um Originalsingles gehen musste, da entstehen solche Popclub-Dauerbrenner, die man heute eigentlich nur noch ganz selten zu hören bekommt, ja auch mit Magic Sam bei der Willie Dixon-Plattenfirma Cobra in Chicago mit All My Whole Life.

0: Der Blues-Urzeitklassiker Sweet Home Chicago, hier aber verlegt in Houston, Texas, bei Don Robey und seiner Plattenfirma Duke. Und so hatte ich damals auch vor allem durch den Charlie recht schnell gelernt, dass man die musikalische Ahnung häufig in Verbindung setzen darf mit der Region, wo so ein Song eingespielt worden war. Denn auch der Blues hat meistens eine ganz andere Färbung bekommen, wenn man hier beispielsweise mit Jerry McCain jetzt mal tief in den Süden nach Louisiana abtaucht mit She's Tough.
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mit den Plattenfirmen Flair und RPM, ja, mit Elmo James und gleich auch noch mit B.B. King. Da konnte ich dann vom Charlie auch zum ersten Mal die West Coast Labelchefs der Bihari-Brüder kennenlernen. Als mir bei den Gesprächen mit ihm dann währenddessen auch immer klarer geworden war, dass dieses Thema Plattenfirma auch eine Menge damit zu tun hat, wie man so eine möglichst fließende Serie überhaupt hinkriegen kann. Denn wenn man als Discjockey schon mal wusste, woher so eine Aufnahme schon rein regional auch kommt, dann war das vor allem auch beim Rhythm and Blues ganz besonders wichtig geworden, denn die schwarze Musikwelt dieser Tage, die wird eben auch nicht von den New Yorker Major Labels bestimmt, sondern fast ausschließlich von den oft nur rein regional operierenden Independent-Firmen, die dann ihre Scheiben auch oft nur im Eigenvertrieb im Kofferraum ihres eigenen Autos durch die Lande fahren. Der Musikfilm über Phil und Leonard Jazz Cadillac Records, der ist im Jahr 2008 dafür auch ein wirklich ausgezeichnetes Beispiel gewesen, will also heißen, der Charlie hatte mir dann mit seinen stetigen Hinweisen auf die Wichtigkeit der Plattenfirmen eigentlich regelmäßig gezeigt, wie so eine fließende Serie geht, gerade bei Blues und Rhythm and Blues, immer mit der Whole Lotta Lovin', mit einer großen Packung an Liebe für genau diese Sounds, mit B.B. King.

Wenn man heutzutage auch durch die zunehmende Entmaterialisierung von Musik, so will ich das mal nennen, im Grunde eigentlich kaum mehr den Kontakt zu den Schallplatten hat, so geht damit auch oft dieses Wissen um die dazugehörige Plattenfirma eigentlich verloren. Und nicht selten wirkt sich das in der Neuzeit auch auf die Zusammenstellung der Playlisten aus, weil der grundsätzlich musikalische Anker bei den Click-Jockeys manchmal fehlt. Denn in vielen Fällen weiß man beim Lesen der Plattenfirma auch schon quasi von außen betrachtet, ob es zum Beispiel um eine weiße oder eine schwarze Musikbesetzung geht. Vermeintlich vielleicht für viele ein reines Undercover-Wissen, aber zumindest mal damals, da war es auch oft zwingend notwendig gewesen, um auch nicht selten nur aus einer gedruckten Verkaufsliste neue Schallplatten bestellen zu können. Eine Plattenfirma ist für mich bis heute so ein ganz zentraler Eckpunkt fürs Musikverständnis. Und ich möchte sogar sagen, ohne das nötige Schallplattenwissen, da wäre damals niemand zum Popclub-DJ befördert worden. Es war im Prinzip so wichtig wie zum Beispiel ein Lenkrad im Auto, wenn man so an der Ampel losfahren möchte und abbiegen will. Und es war genauso selbstverständlich, dass das auch im Grunde jeder ernstzunehmende Plattensammler auch wusste. Die Plattenfirma macht den Sound, gerade auch in Schwarz, beim 50s Record Hub.

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wann immer wir um diese Uhrzeit so einen 50s-Mega-Hit wieder ausgraben wie heute Flamingo mit Earl Bostick, da wissen unsere Tin Pan Alley Songgeschichtenfreunde schon, jetzt wird's wieder Zeit zu wandern in die Frühzeit mit dieser Komposition von Ted Grosjean und Edmund Anderson durch die Hitparaden Jahrzehnte. Und auf der anderen Seite, da ist auch damit schon klar, dass dieser Rhythm and Blues Nummer 1 Hit aus dem Jahr 1951 vom Altsaxophonisten Earl Bostick auch dieses Mal nicht das Original bedeutet, denn die ersten 8 Single-Varianten, die sind zu diesem Zeitpunkt auch schon genau 10 Jahre alt, wobei diesmal auch tatsächlich nur die Originalversion vom Duke im Jahr 1941 damals dann schon zum ersten Mal in die Hitparaden kommt und die anderen mal mindestens 7 weiteren Singles in diesem Jahr gehen leer aus, mit Freddie Martin, mit Will Bradley, mit Bob Crosby oder Gene Krupa und Jimmy Lunceford. Bei Duke Ellington, da übernimmt gut 10 Jahre vor dem Earl Bostick hier der Herb Jeffries den Gesangspart zu dieser Originalaufnahme von Flamingo.

Der Flamingo, bereits im Sommer 1941 in den Top 15 einrangiert mit Herb Jeffries und Bandleader Duke Ellington. Und genau diesen Gesangspart von Herb Jeffries, den transportieren wir jetzt auch wieder genau 10 Jahre nach vorne zum nächsten Hitstatus, jetzt schon ins Jahr 1961. Denn dort greift sich der Little Willie John diese Komposition für die nächste Rhythm and Blues Top 20 Platzierung hier jetzt nochmal gesungen mit Flamingo.

unser heutiger Zeitgeist-Uroldie in drei verschiedenen Hit-Versionen aus drei unterschiedlichen Musikjahrzehnten. Eigentlich schreibt der Ted Grohe ja den Song ursprünglich als Erkennungsmelodie zum 1942er Film Our Hearts Were Young and Gay. Der spielt damals im Europa der 20er Jahre. Und so gesehen überbrückt der Flamingo wohl auch im Grundgedanken nicht nur unsere heutigen gut 25 Jahre an angestammter musikalischer Hitparadenkarriere, hier jetzt noch 5 Jahre weiter nach dem Little Willie John, jetzt im Jahr 1966 nochmal gelandet in den Top 30 mit Herb Alpert and the Tijuana Brass Band, mit unserem heutigen Uroldie-Vergleich zum Flamingo.

0: Denn mit die oberste DJ-Regel, das war jederzeit der bestmögliche Übergang zwischen den einzelnen Songs, damit die Tänzer auch möglichst ohne Unterbrechung auf der Fläche bleiben können und das auch gerne wollen. Und diese 50s Record-Top-DJ-Maxime, das hat mich auch quer durch all die Jahrzehnte auch weitergetragen und mir dann auch beim bloßen Zuhören bei einem Musikabend die Qualität des dortigen DJs auch vor Augen geführt. Denn wer es möglichst homogen ineinander laufen lässt, der kann auch gegebenenfalls über Stilgrenzen hinweg mit dem stetig ansteigenden Tanztempo auch ein bisschen spielen, um damit so eine gewisse Spannung am Abend auch zu erzeugen. Also, wir fangen mal an, wie gewohnt, erstmal ganz langsam mit Katie Webster und Ashton Conroy und ihrem Baby beim Rockin' Blues aus den frühen Tagen beim 50s Record Top.
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I'm a Woman mit Lola Reed bei Sid Nathan in Cincinnati eingespielt im Jahr 1961, als mir der Charlie auch gerade während dieser frühen Rhythm and Blues Jahre auch schon so einiges beigebracht hatte über die Plattenfirmen und die Aufnahmebesonderheiten mit den jeweiligen US-Regionalunterschieden, auch wenn er es damals wahrscheinlich gar nicht so prägend wahrgenommen hatte, aber einige Jahre später dann beim Erfassen meiner ersten digitalen Musikdaten, da konnte ich mir dann ganz besondere Labellisten schon ausdrucken, die dann wiederum 30 Jahre später auch der Ursprung waren für die Label-Diskografien auf meiner Webseite unter www.hithistory.de. Denn mit der Ahnung von den Plattenfirmen, da konnte man auch die regionalen Besonderheiten viel besser verstehen lernen und somit auch die Grundlage für so manche fließende Serie auch ganz gut hinkriegen. Wir werden es dann auch in den nächsten Tagen mit einem weiteren Charlie Focke Mega-Thema vom New Orleans Rhythm and Blues auch noch mal ganz besonders gut nachhören können. Wenn hier aber jetzt der Bobby Blue Bland sein I Don't Believe anstimmen will, dann ist dabei der Zusammenhang von der Plattenfirma und dem Musikstil auch schon keine Glaubenssache mehr, sondern es gehört einfach mit zum Grundrüstzeug für einen guten Plattenaufleger. Zumindest damals im Popclub beim 50s Record Hub.

dieses Grundrüstzeug, wie ich es gerade genannt habe, sich auch so manches Mal dann über die Plattenfirma zu einer neu eingekauften Popclub-Scheibe auch nähern zu dürfen, das war natürlich auch vor allem dem Umstand geschuldet, dass man damals neue Platten oftmals nur aus gedruckten Listen bestellen und kaufen konnte. Will heißen, es war zuweilen auch ganz extrem wichtig als Anhaltspunkt für so einen Blindkauf, aus einer papierenen Händlerliste, bei der man sich überhaupt schon mal glücklich schätzen konnte, so eine Liste überhaupt zu bekommen, weil der Händler überhaupt nach Europa verkaufen wollte. Nur wirklich vorneweg gehört hatte man die allermeisten schwarzen Tanzflächenknaller beim Charlie eben live im Popclub. Natürlich aber auch jederzeit noch, ohne jemals zu wissen, ob so eine Scheibe auch vielleicht irgendwann mal aus diesen Listen auftauchen würde und man dann auch noch das Glück hat, als Erster drauf bieten zu dürfen. Also damals auch häufig eine ganz eigene Art von Glücksspiel, das man vielleicht heutzutage bei dieser allumfassenden Dauerverfügbarkeit kaum mehr nachvollziehen kann, dass dieser Kaufprozess durchaus auch was Positives, was Spannendes in sich hatte. Heute verzocken vielleicht einige ihr Geld über ein Online-Gaming-Portal, aber so eine B.B. King-Single am Ende aus so einer Papierliste im Blindkauf zu bekommen, das war meines Erachtens viel spannender, wenn sich da herausstellt, dass hinter dieser Sugar Mama auf Papier am Ende eine tolle Popclub-Scheibe rausspringt. Von und mit B.B. King.

Es mag vielleicht aus heutiger Sicht so manches Mal auch recht sonderbar erscheinen, wenn es damals tatsächlich was Besonderes war, gerade mal so eine Rhythm and Blues Scheibe aus Amerika überhaupt importiert zu kriegen. Wenn man hingegen heutzutage zum Beispiel über Discogs oder eBay so einen Song einfach mal nur kauft, dann hat man in aller Wahrscheinlichkeit nach zuvor auch bereits bei YouTube auch anhören können. Man weiß also genau, was einen erwartet. Und das bekommt man auf der ganzen Welt auch zur selben Zeit als Angebot der Plattenhändler auch angedockt. Man bekommt in der Regel auch sofort eine Kaufbestätigung und wenn alles gut geht, dann weiß man beim Bestellklick heutzutage schon, wann die Scheibe dann hier zu Hause ankommen wird. Schöne neue Welt. Keine Unwägbarkeiten, keine Blindkäufe und auch kein erfolgloses Warten mehr. Dafür aber auch keine Spannung, keine überbordende Freude, den Zuschlag überhaupt zu bekommen, keine Vorabgespräche mit den Freunden über eine vielleicht bevorstehende Howlin'-Wolf-Scheibe und auch keine kollektive Begeisterung, wenn sie dann zum ersten Mal vor großem Publikum im Popclub auch vorgestellt werden durfte. Die schöne neue Welt von heute findet im eigenen Wohnzimmer statt, meist ohne wirklich nennenswerten menschlichen Außenkontakt, weil ja auch jeder andere Plattensammler diesen weltweiten Katalog einfach nur benutzen darf. Vielleicht so, als würde man gerade aus dem Regal im Supermarkt einen Joghurt rausnehmen. Die tatsächliche Natur des Plattenkaufs von damals, die war vollkommen anders. Nature mit Howlin' Wolf.

Wenn heutzutage dieser Angebotsüberfluss eine gezielte Freude an nur einer tollen neuen Scheibe wohl eher betäubt, dann mag das bestimmt auch jeder für sich ganz anders wahrnehmen. Aber ich möchte gerade diese emotionalen Hör- und Kaufmomente aus diesen Tagen wirklich nicht missen. Denn auch gerade die schwarze Plattenauswahl vom Charlie, die war durch und durch natürlich US-amerikanisch mit Importgeschichte gespickt, die eben jedes Mal wieder diese Spannung und diese Ungewissheit versprochen hatte. Manchmal zuweilen natürlich auch mal ärgerlich, wenn es dann mal nicht geklappt hat mit dem Kaufzuschlag nach einer lang gesuchten Scheibe auf der Wantliste. Aber wenn es dann geklappt hat, dann war es auch jedes Mal ein ganz besonderer Moment, auf den ich mich eigentlich schon beim Notieren auf meinem Schreibblock freuen konnte. Während dieser Zeit natürlich immer noch für mich als Stammgast immer noch hinter der anderen Seite der Plexiglasscheibe im Popclub dort überhaupt einen dieser 4 oder 5 Barhocker an der Diskothek ergattern zu können, die dann immer den direkten Sprechkontakt zum DJ erstmal herstellen konnte. Und allein schon damit begann auch immer so eine emotionale Schallplattenreise, die heute gut 40 Jahre später kaum mehr spürbar ist. Wenn sich mühelos für den Preis einer Single vielleicht auch eine ganze Sammlung per USB-Platte einfach austauschen lässt, eigentlich der ganz zentrale Fluch und Segen während all dieser Jahrzehnte beim 50s Record Top.

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0: Diesmal wird's im wahrsten Sinne des Wortes köstlich mit unserem nächsten kleinen Originalsongpärchen im Jahr 1956 hier mit Shorty Long. Eigentlich heißt er Emidio Vagoni und er sitzt im selben Jahr auch bei einigen Elvis-Aufnahmen bei der RCA am Piano. Aber wir haben ihn auch hier noch mit dabei beim schwarz-weißen Hitvergleich mit den Clovers zu Hey Doll Baby oder auch auf der Originalseite zum Mike Pedersen Romper von Burnt Toast und Black Coffee. Genauso wie auch zum Pop-Vergleich mit den weißen Commodores Who Said I Said That. Aber diesmal spendiert uns das Original der Roy Hall, auch mit einer deutschen Brunswick-Veröffentlichung dazu, mit einer wirklich köstlichen Songidee, mit Luscious.
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1: Nachdem wir ja unlängst schon so ein bisschen in der bluesigen Popclub-Vergangenheit gewühlt haben und uns durchgehört haben beim 50s Record Hop noch Ende der 70er bis Mitte der 80er Jahre, dann schließen wir uns mit dem Freitags-DJ Charlie Focke mit seinem zweiten großen Lieblingsthema jetzt für ein paar Tage zusammen. Denn wir gehen für unsere kommenden Episoden bei unserer 50s Record Hop Ganzjahresreise nach Louisiana, genauer gesagt nach New Orleans, um dort die kommende halbe Stunde auch unseren Spaß zu haben. Having a good time mit Huey Piano Smith.

0: Bandmitglieder Paul Gayton bringt uns hier gerne auch wortlos in seine Heimatstadt nach New Orleans mit Driving Home Part 1. Dabei war das Thema New Orleans Rhythm and Blues sowohl für den Charlie als auch für den Chuck Herrmann eines der tatsächlich regelmäßigsten wiederkehrenden Musikthemen, ob nun freitags beim Charlie oder an so manchem Sonntag beim Chuck. Das heißt, hier kommt auch nochmal die ganz spezielle regionale Musikahnung von den beiden gut zum Tragen, denn so eine fließende Serie, dazu musstest du zum Teil auch ordentlich Musikahnung mitbringen. Wobei wir natürlich auch alle schon bereits wussten, dass vor allem der Fats Domino dort in New Orleans beheimatet war. Aber wer da mit welchen Musikern auch noch diesen typischen New Orleans Sound vollbracht hat, das wurde uns erst im Laufe der Zeit so ein bisschen bekannter. Die Anfänge, sich mal überhaupt mit den regionalen Musikunterschieden mal beschäftigen zu wollen, noch Ende der 70er Jahre beim 50s Record Top.
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Ella Jane mit Pianist Jimmy Beasley. Die kommt nun ursprünglich aber nicht aus den Aufnahmestudios in New Orleans, sondern aus Los Angeles. Aber wie man dann mit der Zeit als interessierter 50s Record Hop Zuhörer oder auch als Tänzer mitbekommen hat, da waren nun auch einige etablierte New Orleans Musiker an die Westküste ausgewandert, weil dort unter anderem die Plattenbosse von Imperial und von Specialty ihren Hauptsitz auch hatten. Und dort werden dann eben beispielsweise die Scheiben von Fats Domino oder von Little Richard verlegt. Also war dieses Thema New Orleans Rhythm and Blues mit das erste große 50s Record Hop Tanzthema, das die Musikahnung der DJs auch in die allererste Reihe auch gebracht hatte. Wer solche Zusammenhänge eben nicht wusste, der konnte so eine möglichst homogene fließende Serie dann auch kaum spielen. Ja, auch mit Bobby Mitchell. 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

Auch der Roy Brown war dann und wann wieder mal in seiner Heimat angekommen, um dort mit den etablierten New Orleans Musikern auch gerne aufzunehmen, weil sich unter anderem auch mit Shirley und Lee dieser typische New Orleans Second Line Beat dann inzwischen auch schon landesweit in die allererste Reihe auch gespielt hat. Dieser so ganz besondere Flair und die spezielle Rhythmik, die man dort in der Crescent City während dieser Jahre erlebt, das wurde in diesen Jahren zum Markenzeichen beim R&B Countdown oder auch im Verlauf von unserem Hit History Tageskalender. Da gibt es zu diesem Thema New Orleans auch noch eine ganze Menge an Sondersendungen und Geburtstagsstunden, weil eben der New Orleans Sound, wenn man so ein bisschen genauer hinhören will, ganz besonders auch gut wiedererkennbar wird. Ja, auch mit Let the Good Times Roll aus dem amerikanischen Süden in den deutschen Süden zum Thema geworden beim 50s Record Hub.

Es war also auch für den Chuck mit so einem Themenabend aus New Orleans auch jederzeit ein besonderer werbetechnischer Effekt zu erwarten. Denn der Chuck hatte in diesen noch rein analogen Zeiten immer einmal pro Monat das Programm vom 50s Record Hop an alle umliegenden Zeitungsredaktionen auch verschickt, damit die eben im Lokalteil oder im Veranstaltungskalender all die besonderen Abende dort ankündigen sollten. Und das hatte in dieser Zeit auch wirklich überall noch hervorragend geklappt, weil ja auch ein recht großer Publikumsanteil aus den Plattensammlern und den Musikfans auch gerne in den Popclub gekommen waren. Und für die hat es natürlich immer noch nicht die Möglichkeit gegeben, all diese Sounds sich nach Hause zu holen. Also war es auch jederzeit ganz besonders angesagt, solche Themenrunden auch möglichst frühzeitig zu bewerben, damit sich auch nicht selten die Musikfreunde dafür extra auch gerne Zeit nehmen. Wie auch hier zum Beispiel die weiße Roberta mit Frankie Ford.

Rhythm and Blues aus New Orleans wird dann auch in den kommenden Tagen bei unserer Jahresrundreise uns weiter begleiten, weil es auch wie in allen anderen Themenabenden ganz genauso eigentlich als Alleinstellungsmerkmal damals gegolten hatte. Denn es gab wohl zu dieser Zeit keinen anderen Rock'n'Roll-Abend, der die Musikkultur damals so klar in den Mittelpunkt gestellt hatte. Und gerade auch das machte den 50s Record Hop dann über Jahre und Jahrzehnte absolut einzigartig, sowohl für die Plattensammler und die Musikfans, als auch natürlich für die Tänzer und die Zaungäste, die natürlich auch bei allen anderen Themenabenden was ganz Besonderes geboten bekommen hatten, was man anderswo von den DJs eben nicht erwarten konnte in den Frühzeitjahren beim 50s Record Hop.

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Look at there, ain't she pretty? Ist es nicht wieder schön, sich hier wie angestammt um diese Uhrzeit wieder mal ein paar spannende Ur-Oldie-Minuten zu gönnen? Diesmal auch wieder mit Bill Haleys Comets im Jahr 1959. Und ebenfalls wie gewohnt, da schalten wir an dieser Stelle mal eben gut 20 Jahre weiter in die musikalische Vergangenheit. Denn diese Komposition von Clarence Todd und dem jüngeren Bruder von Guy Lombardo, dem Carmen Lombardo, die erscheint zum ersten Mal bereits im Jahr 1936. Hierfür Pianist und Sänger Fats Waller.

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0: Was sich damals im Jahr 1936 bereits abzeichnet, das wird uns die folgenden beiden Musikjahrzehnte eigentlich mit dieser Tin Pan Alley Tradition immer mit begleiten, dass man nämlich solche Songs wie hier mit dem Orchester Bob Crosby auch ganz konsequent gerne mal fürs schwarze und auf der anderen Seite fürs weiße Käuferpublikum arrangiert. Nur hier in den Tin Pan Alley Tagen, da sind in der Regel auch die weißen Profi-Komponisten die Erfinder, während wir dann 10 oder 15 Jahre später den umgekehrten Trend erleben in den sogenannten Transition Years, wenn sich dann nämlich die Rhythm and Blues Originale dutzendfach als weiße Pop-Plagiate in die Popcharts reinmogeln, während das schwarze Original dann meistens ausschließlich in den Rhythm and Blues Charts hängen bleibt. Aber auch mit solchen Songbeispielen, da lässt sich's schon mal ganz trefflich durch die Jahre reisen. Hier mal in schwarz, gut 10 Jahre später im Jahr 1947 mit den Tranniers und look at there, ain't she pretty?
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0: Look at that, ain't she pretty? Hier schon wieder gut 10 Jahre später mit Buddy Greco and the Three Sharps. Im Jahr 1947 vergleichsweise eher spät zum ersten Mal in die Hitparaden. Aber damit trifft der Armando Greco aus Philadelphia nicht nur im eigenen Namen die Erfolgsgeschichte von diesem Song. Hier holt er sich wieder gut 10 Jahre später dann den nächsten Versuch im Jahr 1960 zur Single mit Look at that, ain't she pretty?
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1: Die nächste Chartversion hier nochmal zurück im Jahr 1948 in den Top 20 mit Leadsänger Billy Williams und den Charioteers. Der Billy Williams, der dann auch knapp 10 Jahre später als Solo-Single seine Hits abräumen wird. Natürlich auch mit allen voran einer uroldigen Geschichte von I'm Gonna Sit Right Down and Write Myself a Letter, dann im Jahr 1957 in den Top 3 gelandet. Und wann immer wir natürlich an dieser Stelle einen derart späteten Chartstürme in den 50s erleben, dann ist auch genau sowas natürlich wieder der Grund genug, die Originalversionen berühmter Hits hier zu bemühen. Denn all diese Tin Pan Alley Mitbringsel in den nachfolgenden Musikjahrzehnten, die entwickeln eben sich so perfekt als Evergreen durch die Zeit. Und wenn man vielleicht schon damals als Teenager wohl gar nicht so recht gewusst hatte, dass es sich eigentlich schon um Hits der Eltern oder vielleicht sogar der Großeltern gehandelt hatte. Mit Billy Duke jetzt noch ins Jahr 1962. In jedem Fall diesmal auch wieder unsere angestammten 25 Hitparadenjahre voll mit diesem Uroldie. Ooh, look at there, ain't she pretty?

steigen wir doch diesmal auch gleich mit dem größten Hit von Country-Legende Patsy Cline mit ein. Zu Walking After Midnight, zum nächtlichen Spaziergang bis zu einem Pop-Rang 12 und einer soliden Country-Nummer 1 im Frühling 1957. Aber wie gewohnt würde uns die Virginia Patterson Hensley aus Winchester in Tennessee nicht hier den Weg in die Hitparaden weisen, wenn wir daraus auch keinen schwarz-weißen Hitvergleich zaubern könnten. Nur zuvor geben die beiden Komponisten Alan Block und sein Texter Don Hecht die Originalversion davon an die Sängerin Lynn Howard and the Accents, ganz im Stil von einer Julie London, mit dem Original von Walking After Midnight.

So klingt dann unser nächtlicher Spaziergang mit Saxophon mit Otis Williams und seinen Charms im selben Jahr wie die Patsy Cline 1957. Und seither vergeht auch kaum ein Jahr, in dem es nicht irgendwo auf der Welt eine weitere Remake-Version davon gibt. Aber uns geht's hier natürlich bei dieser Jahresrundreise nicht um beliebige spätere Remakes, sondern eigentlich immer nur um relativ nahe beieinander liegende Coverversionen, die sich hier auch noch in England mit Jimmy Young auch direkt an den Erfolg der Patsy Cline mit dranhängen wollen, bei Walking After Midnight, jetzt an der Themse gelandet, für einen Rundgang mit Jimmy Young.

diese Kombi-Variante von Louis Prima und Keely Smith mit den Witnesses, die soll mal im Jahr 1956 heute unser Ur-Oldie-Aufhänger werden. Denn der Louis, der hat diesen Las Vegas-Erfolg natürlich auch vor allem seinen musikalischen Vorgängern schon zu verdanken, die sowohl den ersten Teil mit Just a Gigolo und auch den zweiten Teil von I Ain't Got Nobody bereits längst aus der Tin Pan Alley Frühzeit mit überliefert haben. Und dabei kommt Just a Gigolo ursprünglich schon im Jahr 1928 vom italienischen Komponisten Leonello Casucci, der Ende der 20er Jahre in Berlin mit dem deutschen Texter Julius Brammer zusammenarbeitet, bei einem Berliner Tango-Ensemble im Hotel Adlon. Und so heißt der Titel erst noch mit deutschem Text Schöner Gigolo, armer Gigolo, hier 1930 im Tango-Rhythmus mit Heinz Maria Linz.

Der schöne und arme Gigolo, der ehemalige Gardeoffizier, der nach dem Ersten Weltkrieg und dem Zusammenbruch der K&K-Monarchie dann keine Arbeit mehr finden wird, als sich einfach eben nur als Tänzer durchzuschlagen. Aber diese Zeitgeistgeschichte, die findet dann weltweit so viel weiteren Anklang, auch in Italien mit Enrico Fratti oder auch in Amerika angekommen, durch den passenden englischsprachigen Text dann von Penelli-Komponist Irving Caesar. Und der beschert uns hier immerhin unsere Uroldie-Runden mit den Klassikern von T42 oder von Swanee oder Sometimes I'm Happy. Aber dieser Irving Caesar, der bringt eben den schönen und armen Gigolo damit auch nach Amerika in die Hitparaden mit Bing Crosby, jetzt im Jahr 1931 gelandet, als Just a Gigolo.

Der schöne arme Tanzleutnant wird zeitgleich 1930 auch in Deutschland durch Regisseur Emmerich Hannus auf die Filmleinwand auch verewigt. Und auch in Amerika kam Just a Gigolo dann nur ein Jahr später ins Kino durch den Regisseur Jack Conaway. Wie gewohnt entstehen dann in diesen Monaten auch mehr als ein Dutzend an Single-Variationen von diesem Just a Gigolo in Amerika. Auch mit Ben Burney, mit Leo Reisman in den Top 5. Oder mit Ted Lewis sogar bis ganz nach oben im Jahr 1931. Aber dann wird es auch schon für diesen Tin Pan Alley Klassiker ebenso selbstverständlich, erstmal für die nächsten Jahre so ein bisschen ruhiger zu treten in der Erfolgsstatistik, bis hier die J.P. Morgan dann 1954 nochmals in die Hitparaden einsteigt. Also knapp 25 Jahre nach dem Originalerfolg, aber eben auch noch vor dem Louis Prima mit Just a Gigolo und der J.P. Morgan. Ja!

Nach Just a Gigolo widmen wir uns jetzt kurz noch der Geschichte vom anderen Louis Prima Songtitel I Ain't Got Nobody, geschrieben von Spencer Williams und seinem Texter Roger Graham. Und das auch tatsächlich noch vor der Urversion vom schönen armen Gigolo, schon 1917. Mit der ersten Top 5 Version durch Sängerin Marion Harris und I Ain't Got Nobody.

Auch dieses I Ain't Got Nobody hat richtige Hitparadenwellen vor sich, mit mindestens mal 2 Dutzend an unterschiedlichen Singles in den 20er Jahren mit Bessie Smith oder hier auch mit Sophie Tucker als Hörbeispiel in den Top 10 mit I Ain't Got Nobody.

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Wir machen uns allmählich auf den Weg zu einem Zeitsprung hier ins Jahr 1950 mit den Coalmans und I Ain't Got Nobody. Und damit überspringen wir in diesem Fall schon wieder mal mindestens 2 Dutzend an Single-Variationen von diesem Klassiker. Und im selben Tempo geht's auch gleich mit der nächsten Hit-Version weiter, jetzt ins Jahr 1962. Hier legt der Buddy Greco mit einer englischen Top 20 nochmal nach, mit dem passenden Twist. Rhythmus natürlich unterlegt, in den 60s gelandet mit I Ain't Got Nobody und Buddy Greco.

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wir geben hier gleich nochmal ein Jahr obendrauf ins Jahr 1963 mit dem Shane Fenton in England, den die Welt dann 10 Jahre später kennt als den Elvin Stardust. Aber aufhören wollen wir mit unserer heutigen Tin Pan Alley Geschichte dann gut 20 Jahre nochmal später mit einer ebenfalls äußerst erfolgreichen Top 10 Version, auch bei uns jetzt in Deutschland. Dabei lehnt sich der David Lee Roth an die Vertonung von deutlich zu hören Louis Prima und Kelly Smith noch mit an. Und so verbindet er auch seinen US-Hit im Jahr 1985 auch nochmal mit unserem Einstiegs-Urklassiker. Wie man sieht, muss man zuweilen nicht mal am Rhythmus zeitgemäß schrauben. Und dennoch wird auch über 50 Jahre später nochmal ein Hit draus. Just a Gigolo und I Ain't Got Nobody mit dem Van Halen-Sänger David Lee Roth.

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1: Wir sagen auch heute wieder gerne Hello zum nächsten Halbstundenkapitel beim 50s Record Hub, noch während der frühen 80er Jahre im Popclub, als dort nun sowohl der Freitags-DJ Charlie Focke als auch der Chuck Herrmann mit diesem Thema vom New Orleans Rock'n'Roll eine ganz eigene Färbung gerne mitgebracht hatten und das zuweilen auch mit Scheiben, die man als Musiksammler auch nicht selten über Jahre vergeblich gesucht hatte und gerade deshalb auch unbedingt zum nächsten New Orleans-Abend kommen musste in den Popclub zum 50s Record Hop hier mit Ruth und Al und Hello Baby.

Nun musste man aber bei so einem New Orleans-Abend auch die musikalische Ahnung schon mitbringen, die es erstmal möglich gemacht hatte, dass die DJs mal so eben eine halbe oder eine Dreiviertelstunde eben nur Sounds aus dem Louisiana Bayou auch spielen wollten. Dieses Alleinstellungsmerkmal, das hatte sich während der Popclub-Tage auch schon so stark beim Publikum auch gerne eingebrannt, dass man auch schon regelrecht darauf gewartet hatte, um auch beispielsweise den Hawaii-Abend oder den Italo-Abend oder den deutschen Rock'n'Roll Abend auch gerne zu besuchen, denn diese Themenbündelung der Musik, das hatte der Chuck auch schon über viele Jahre als Werbemöglichkeit auch gerne genutzt, um damit in den einschlägigen Zeitungen im Lokalteil oder mit den Veranstaltungstipps auch regelmäßig dann seine Zeitungskolumne auch spendiert zu bekommen, damit eben auch szenefremdes Publikum von diesen so besonderen DJ-Abenden erfahren sollten. Und so gab es selbstverständlich beim New Orleans-Abend auch immer den Fats Domino, das Aushängeschild seiner Heimatstadt New Orleans.

Wenn man also als plattensammelnder DJ imstande war, solche Abende zu gestalten und sie auch gerne mal unter eine Themenüberschrift zu packen, dann wurde das vom Publikum als ganz was Besonderes wahrgenommen. Wenn auch zum Beispiel zum Geburtstag eines Künstlers an diesem Abend mal eine explizite Serie auch angebracht wurde. Und so ist der 50s Record Hop auch ganz bestimmt nie beliebig geworden über all die Jahre. Und er lockte damit auch nicht wenige Zaungäste auch immer wieder gerne in den Popclub, weil im Grunde eigentlich alle bereits wussten, dass sich die dortigen Plattenaufleger immer Mühe machen, ganz was Besonderes aus der Schublade zu zaubern. Denn es gab auch kaum jemanden unter uns, der damals schon gleich vom Start weg überhaupt in der Lage gewesen wäre, auch nur eine halbe oder eine Dreiviertelstunde unter ein ganz spezielles Musikthema zu stellen. Ja, auch mit typischem New Orleans Second Line Groove bei Eddie Bo. I love to rock and roll.

0: 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Die New Orleans-Platten drehen sich und das Publikum bekommt damit im Popclub auch immer so eine tanzbare Mixtur zwischen Musikgeschichte und einer vollen Tanzfläche geboten. Genau deshalb war wohl auch die Anzahl der Plattensammler immer mächtig groß geblieben, die auch gerade eben nicht zum Tanzen kommen wollten, sondern vor allem bei solchen Themenausflügen ganz gezielt auch gerne zuhören wollten. Und gerade diese Mixtur mit den Stimmungsmachern am Tanzflächenrand und den Tänzern, bei denen sie alle zuschauen konnten, das war auch bestens das Anfeuerungspotenzial. Das war meines Erachtens einer der zentralen Erfolgsfaktoren damals beim 50s Record Hop.
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Ganz gleich, wer damals seine mitgebrachten Schallplatten dort im Popclub zum Drehen gebracht hatte. Bei allen Frühzeit-Disc-Jockeys war es im Grunde mit jeder Scheibe auch spürbar geworden, dass sie alle mit einem musikgeschichtlichen Background an die Teller gekommen waren, den man heutzutage kaum mehr überall wahrnehmen kann. Denn gerade auch für solche Themenabende, da reichte es eben halt nicht, einfach nur ein paar tanzbare Platten hintereinander abzunadeln oder heutzutage vielleicht auf eine Playliste zu klicken. Diese so enge Verbindung zwischen Musikahnung und Tanzflächenspürsinn, das hatte den 50s Record Hub auch zum überregionalen bekannten Event machen dürfen. Jede Woche wieder aufs Neue mit solchen geballten Sounderlebnissen aus New Orleans. Jetzt mit Clarence Frogman Henry.

wenn heutzutage die allermeisten Themenabende dem wohl mangelnden Publikumsinteresse zum Opfer gefallen sind, weil Boogie-Tänzer und Musikgeschichte eigentlich kaum mehr zusammenfinden wollen, solange es eben beim 50s Record Hop noch beide Fraktionen in ausreichender Zahl im Publikum gegeben hatte, da hatten die Musikfans die Tänzer auf der Fläche auch jederzeit angefeuert. Und damit wollten dann die Tanzpaare auch noch ein Stückchen besser losfetzen, als sie es ohnehin schon getan haben. Und diese so besondere Stimmung, die konnte sich aufschaukeln zwischen den Tänzern und den Musikfreunden. Eigentlich am Ende erwacht ziemlich traurig, dass man heutzutage an vielen Tanzabenden diese Publikumszweiteilung zwischen Tänzern und Musikfreunden überhaupt erstmal zum Thema machen muss. Denn es nimmt den Veranstaltungen auch gerade diese spürbar tolle Stimmung, die aus meiner Sicht eben nur gemeinsam zustande kommt. Darum erinnern wir uns doch auch gleich morgen nochmal ein bisschen weiter, gerade an solche tollen New Orleans-Abende, weil es für beide Fraktionen erwartbar stimmungsgeladen wurde beim 50s Record Hop.

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1: Nachdem nun aber der Louis Prima sein Just a Gigolo auch schon kurz nach dem Zweiten Weltkrieg im Jahr 1946 bereits zum ersten Mal dort eingespielt hat, da wollen wir jetzt bei dieser Gelegenheit auch zu unserem Teil 2 der Songgeschichte von Just a Gigolo, I Ain't Got Nobody noch ein bisschen was mit dranhängen. Auch allein schon in der Frühzeit kommt dieser Gigolo auch neben dem Bing Crosby im Jahr 1931 auch gleich noch 3-mal in die Hitparaden. Auf Geheiß von Komponist Leonello Casucci mit den beiden Tin Pan Alley Textern Irving Caesar und Julius Brummer. Und hier auch bereits auf dem Treppchen gelandet mit Bandleader Ben Burney im Jahr 1931 mit Just a Gigolo.

Schon im ersten amerikanischen Erscheinungsjahr gibt's von diesem Gigolo bereits mehr als ein gutes Dutzend unterschiedlicher Shellac-Singles zu kaufen. Mit Louis Armstrong, mit Leo Reisman oder in den Charts auch sogar schon mit einer Nummer-1-Platzierung von Orchesterchef Ted Weems im Jahr 1931 von Just a Gigolo.

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Die große Bessie Smith bringt uns damit auch einen zweiten Songteil des späteren Louis Prima Ohrwurms, bereits im Jahr 1926 in die Top 10 gelistet und damit auch bereits knapp 10 Jahre nach der ersten vom Teil 1 schon gehörten Originalversion von Marion Harris mit I Ain't Got Nobody nochmal in die Hitparaden. Aber auch der Louis Prima greift sich dann sein Aushängeschild dann mit seiner nun schon 5. Ehefrau Gia Maillon dann auch noch ein drittes Mal in eigenem Namen raus und damit steht's auch mit all seinen anderen großen Hits bei den Originalversionen genauso, mit Oh Marie, mit Angelina oder mit Sing Sing Sing, alles in 3 unterschiedlichen Eigenvertonungen hier zu hören. Nur diesmal wird Ehefrau Nummer 4, Keely Smith, dann ausgetauscht durch Ehefrau Nummer 5, Gia Maillon, mit Just a Gigolo, I Ain't Got Nobody.

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zum Ausklang Historiana. Da wollen wir den schönen Gigolo hier mit Max Raabe auch noch in die Neuzeit transportieren. Genauso wie wir es auch bei unserem Teil 1 von unserer Songgeschichte auch schon mit dem David Lee Roth so gemacht haben. Aber mit der für heute dann letzten Version, jetzt mit Lou Bega im Jahr 2001. Da machen wir jetzt auch schon genau wieder 70 Jahre an erfolgreicher Musikvergangenheit voll. Mit Just a Gigolo, I ain't got nobody.

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2: Herzlich willkommen, Historianer und Tanzfreunde. Heute begrüßt euch der Axel Lindner schon zur Ausgabe 33 rund um die Geschichte des 50s Record Hop. Der wohl älteste Tanzabend der deutschsprachigen Geschichte. Der macht aber heute nochmal so ein Stück weit offiziell eigentlich Tanzpause. Denn auch unser heutiges Thema vom Stroller, das findet im eigentlichen Sinne hier im deutschen Süden gar nicht statt. Für unsere Stammgäste, da war es vor 14 Tagen hier schon außer der Reihe mal spannend geworden mit unserem zusätzlichen 40s Record Hop, der unseren angestammten wöchentlichen Sonntag hier auch schon immer am Dienstag für eine gute Zeit lang ergänzt hatte. Und dann waren wir zuletzt auch mal so ein bisschen noch außerhalb des Tellerrands unterwegs mit den sogenannten Hipshakern der Northern Soul Szene. Alles als potenziellen weiteren Anknüpfungspunkt zum 50s Record Hop. Und heute, liebe Hörer, da werden sich unsere norddeutschen Zuhörer wahrscheinlich wundern, dass wir hier im deutschen Süden wirklich kaum in die Verlegenheit kommen, dass neben den etablierten Boogie-Tänzern nun auch der Line-Dance-Stroll eine auch irgendwie wichtige Rolle spielen könnte. Das heißt, unsere norddeutschen Zuhörer, die fühlen sich heute aller Wahrscheinlichkeit nach wie zu Hause. Denn wann immer bei den dortigen Rock'n'Roll-Abenden der Tanzbeat gut passt, dann wird regelmäßig gestrollt. Hier auch gleich zum Einstieg mit den Stroll-Verbreitern schlechthin, die mit dieser Clyde Otis-Komposition von The Stroller damals diese Tanzmode über den Jahreswechsel 1958 vom Zaun brechen, um im Nachgang auch dann wirklich Hunderte an Soundalikes zum Zug kommen zu lassen, wie auch hier gleich nochmal aus der Feder vom schwarzen Komponisten Clyde Otis für die Diamonds. Ich wünsche euch viel Vergnügen heute im Line-Dance-Fieber vom Stroll.
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Für die Stroller-Gemeinde sind genau solche eher langsamen Afterbeat-Scheiben auch immer ganz generell bestens geeignet, um damit einzeln ohne festen Tanzpartner auf die Fläche kommen zu können, um aber dennoch alle gemeinsam dieselben Schrittkombinationen zu vollführen. Und das heißt für Uneingeweihte, die so einen Line-Dance auch noch nirgendwo live sehen konnten, hier kommt es eben genau darauf an, dass alle sich immer im gleichen Moment des Liedes in dieselbe Richtung bewegen, obwohl auch beim Stroll nun keinerlei Körperkontakt beim Tanzen stattfindet. Das ist zwar auch beim Soul-Charger als Standard-Takttrenner immer so, nur der Stroll ist auch mal nur stellvertretend für viele Dutzende an unterschiedlichen Line-Dance-Möglichkeiten zu sehen, wenn wirklich alle Gäste auf der Fläche bereits die Schrittkombination auch gut beherrschen. Sonst drehen sich die einen vielleicht eine Vierteldrehung nach links und die anderen womöglich nach rechts und schon bricht auf der Fläche das Chaos aus. Darum fangen wir heute mal erst ganz langsam im Takt damit an, mit dem sogenannten King of the Stroll, dem Mann mit dem Turban, der aber nun tatsächlich leider diesen Beinamen gar nicht mehr so richtig hat auskosten können, denn der Chuck Willis verstirbt überraschend im April 1958 an einer Bauchfellentzündung und bekommt also die eigentliche Stroll-Tanzwelle mit dem Hit der Diamonds nur wenige Monate noch selber mit. Was für ein trauriger Begleitumstand, wenn man diesen Harold Willis aus Atlanta, Georgia, dennoch posthum dann zum King of the Stroll ausrufen mag, hier mit seinem Keep a Drivin'.

Der spätere Mega-Komponist Bob Gaudio hier mit seiner Begleittruppe der Royal Teens mit ihrem Treppchenplatz der Short Shorts, also der kurzen Höschen, die gerade übers Fernsehen bei American Bandstand auch damit für Furore sorgen. Aber im Grunde geht's zwar textlich um Mode, aber tänzerisch ganz eindeutig um diesen neuartigen Line Dance Stroll. Im Laufe der kommenden Musikjahre, da kommen wirklich Dutzende an weiteren Line Dance Adaptionen mit dazu. In unserer getrennten Sendereihe im Land of Thousand Dances, da finden sich beispielsweise auch noch der Halligalli, der Locomotion, der Madison, der Walk oder der Majestic bis hin zum Freeze oder auch schon der Jersey Bounce und der Stomp noch weit früher. Das heißt, diese Modetanzwelle vom Stroll war nun alles andere als was Neues oder gar was Einzigartiges. Aber seine Schrittkombination, die hat sich eben bis in unsere heutigen Tage bis ins 21. Jahrhundert auch ganz gut kultivieren lassen. Hier beispielsweise mit den Cool Gator Shoes mit Carl Belew.

einmal im Stroll-Tempo aus dem zeitgleichen Country-Lager hier mit Roger Miller 1959 zum Jason Fleming. Das heißt, auf der anderen Seite, wir nehmen uns zu unserer heutigen Songauswahl auch ganz bestimmt nicht den Wanderer oder den Majestic oder die Runaround Sue von Dion zum Vorbild. Denn die sind zwar alle vom Tanztempo her bestens geeignet für den Stroll, aber bis zum Anfang der 60er Jahre entwickeln sich aus dieser Urform des Stroll, wie zuvor schon erwähnt, Dutzende weiterer Line-Dance-Möglichkeiten, die in diesen Jahren oftmals im Wochentakt ganz neue Line-Dance-Schritte dann hervorgebracht haben. Nur eben der Stroll, der hat sich für die tänzerische Nachwelt auch wohl am allerbesten bewährt. Dass man eben heutzutage gerne zu allem, was da nur langsam genug im Afterbeat-Takt daherkommt, den Stroll-Grundschritt verwenden mag. Bei unserer Serie im Land of Thousand Dances, da plaudern wir darüber auch noch ein bisschen ausgiebiger. Und dort machen wir dann zum Beispiel auch den Unterschied zwischen dem Bop und dem Rock'n'Roll, hier mit Brenda Lee. Aber der langsame Afterbeat, der kann trotzdem absolut perfekt passen zum Strollen für Rock the Bop. 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

Ich will mal vermuten, dass unsere Stammhörer sich bis hierher auch schon wieder vollkommen einig sind, dass wir bei diesem Original von Neil Sedaka auch beim Stroll wie gewohnt weiterhin immer in aufsteigender Taktreihenfolge uns bewegen wollen. Wenn ihr euch also jetzt vielleicht schon im Line-Dance-Land des Stroll absolut zu Hause fühlt, dann darf ich euch auch heute mal wieder zu einem dieser berühmten Mittanz-Experimente einladen. Denn der Stroll wird jetzt mit den Lane Brothers ein ums andere Mal immer ein Stück weit schneller im Takt. Das heißt nun aber, wo für den einen beim Line-Dance-Schritt bereits Schluss sein könnte. Deshalb kann man vielleicht anderswo bei einem recht geübten Stroll-Tanzpublikum durchaus mit mittlerem Tempo immer noch weiter strollen. Und so entscheidet auch hier ganz genauso wie beim Soul-Judger im deutschen Süden meistens nur, ob sich denn da im Publikum nun auch ausreichend viele strollwillige Tänzer befinden. Nur die findet man im deutschen Süden eben recht selten in ausreichender Zahl. Genauso wenig, wie man viele Soul-Cha-Cha-Tänzer im deutschen Norden finden kann. Also wohl nur eine Frage der jeweiligen tänzerischen Durchdringung, dass so ein Thema Stroll auch für den 50s Record Hop im Prinzip eigentlich nie so eine wirkliche Rolle gespielt hat, sondern von Anfang an darauf immer ein langsamer Boogie-Schritt getanzt wurde. Ja, auch bei den Lane Brothers und ihrem Little Brother.

wenn wir hier mit Bob und Ray einen Air Travel, eine Flugreise nach England oder nach Spanien oder nach Italien unternehmen würden, dann hat man sich auch dort als Tempotrainer sehr häufig den Stroll ausgesucht. Denn auch heutzutage sind all diese Line Dances eine vorwiegend weißdominierte Angelegenheit, während ja der Soul Cha-Cha, wie es der Name ja schon vermuten lässt, eine eher schwarz kultivierte Tanzmode ist und war. Und nachdem nun gerade auch der deutsche Süden im Nachkriegsdeutschland viele schwarze GIs in den Kasernen abkommandiert hatte, so kultiviert sich eben seither viel eher der schwarze Soul Groove, als es eher ein weißer Line Dance langfristig ins Publikumsbewusstsein schafft. Deshalb hört man im deutschen Norden auch viel lieber Beat-Gitarren und urwüchsigen, gitarrenbetonten Rock'n'Roll, als man es dort wirklich schon seit jeher mit Bläsern versucht hätte. Das heißt, ein Starclub, der war schon ganz richtig in Hamburg angesiedelt, denn bei uns im deutschen Süden wäre daraus wohl eher ein Soul-Club geworden als ein Beatschuppen. Die nächste Temposteigerung, alles im Grunde mit dem identischen Tanzbeat, mit dem wir uns mal quasi so außer der Reihe beim 50s Record Hop heute mal ein bisschen beschäftigen wollen. Dort würde man sich eben von Beginn an in zweier Handhaltung mit dem Boogie-Schritt bewegen wollen. Aber die Stroll-Tänzer, die werden jetzt vielleicht schon allmählich ihre Line-Dance-Formation aufgeben wollen. Hier bei Sammy Salvo und She Takes Sunbaths.

Jack. Der Jumpin' Jack, der direkt übersetzte Hampelmann von den Kalin Twins, der bedient sich auch nach wie vor genau beim quasi identischen Afterbeat. Aber ich will mal vermuten, unsere Line-Dance-Formation wird sich jetzt auch bei der Short Fat Fanny von Larry Williams ganz bestimmt auflösen. Denn das Thema Tanztempo ist nun im Grunde auch das Ausschlaggebende bei all diesen Line-Dance-Variationen. Schließlich sind diese Gemeinschaftstänze ja alle darauf angelegt, dass auch wirklich jeder auf der Fläche mit dem gemeinsamen Bewegungsablauf dem auch folgen kann, was aber nun bei steigendem Tempo nicht überall so gewährleistet scheint. Aber dennoch ist dieser typische Afterbeat eines der wohl wichtigsten Kennzeichen für das Rock'n'Roll-Zeitalter insgesamt. Wenn wir uns auch mal unabhängig vom Tanztempo über die grundsätzlichen Rhythmusvarianten im Rock'n'Roll-Zeitalter unterhalten wollen, dann wäre dazu auch ganz bestimmt eine zweite 50s Record Top Tanzstaffel angesagt, mit den unterschiedlichen Tanzrhythmen vom Vierviertel Walkin' Beat bis zum Achtachtel Rock'n'Roll Takt oder hier zum Afterbeat bis hin zum Twist und dann zum Cha-Cha Groove. Alles zweifelsohne auch für viele ganz unterschwellig wahrnehmbar, aber nicht ganz unwichtig in der Betrachtungsweise eines DJs. Denn dort mischt uns der Larry Williams jetzt auch einige ausgewanderte New Orleans Musiker mit in die Besetzung seiner Short Fat Fanny. Und das macht den Rhythmus noch einen Tick spannender. Denn bei den nächsten drei Afterbeat-Singles, da wird nun wirklich niemand mehr an Stroll denken. Aber der Takt ist derselbe, auch bei der Short Fat Fanny mit Larry Williams.

mit den Cadillacs und hier auch mit den Penguins. Da wird der Afterbeat nun wirklich immer schneller. Und der anfängliche Stroll-Rhythmus war nun im eigentlichen Sinne doch nicht der Rhythmus, sondern nur vom Grundtempo im jeweiligen Song dann abhängig. Wenn euch also diese Art der Musikbetrachtung noch ein bisschen näher interessieren sollte, dann wollte ich euch mit unserem heutigen dritten Parallelausflug zum 50s Record Hop nur mal auf den Weg bringen. Dann zu einer vielleicht zweiten 50s Record Hop Staffel, bei der es dann nicht mehr um die Geschichte dieser so langlebigen Tanzveranstaltung gehen wird, sondern wir werden uns dort vor allem solche Tanzserien zusammenstellen, bei denen sich auch jeder von euch mal ohne viel Wort die Rhythmen und die Tanzbesonderheiten rauspicken kann, die einem so ganz persönlich auch viel Spaß machen oder eben auch genau das Gegenteil, wie einer unserer 40s Record Hop DJs, der Fritz Kindl, zu mir mal sagte: Axel, ich danke dir, sagt er, in der letzten Stunde habe ich gelernt, warum ich den Second Line Beat aus New Orleans nun nicht mag. Und auch sowas kann zuweilen beim Beschäftigen mit den vielen unterschiedlichen Rhythmen einen durchaus recht positiven Beigeschmack kriegen, wenn man dann plötzlich ein besseres Gespür bekommt, was man da besonders mag oder was man eben nicht so mag. Ganz unabhängig vom jeweiligen Tanzschritt. Der Frankie Avalon hat uns beispielsweise mit der Dee Dee Diner einen perfekten Stroller hinterlassen und dieselbe Instrumentierung und dieselbe Rhythmusphrasierung auch hier beim Shy Guy, nur eben ein gutes Stück zügiger, aber beide Male mit demselben Afterbeat beim Shy Guy.

0: wie nahe sich also schlussendlich der Afterbeat und der New Orleans Second Line Beat steht. Das zeigt uns hier jetzt zum Abschluss der Fats mit seinem Top 10 Hit I'm Ready. Und ready seid ihr hoffentlich auch schon dann beim nächsten Mal, wenn wir dann wieder umsteigen zur nächsten 50s Record Hop Themenrunde zu unserem alljährlichen Hawaii-Abend. Dann wollen wir für unsere Stunde auch mal einen sommerlichen Südsee-Ausflug unternehmen zum 50. und damit auch bis heute zum letzten amerikanischen Bundesstaat, der neu hinzugekommen war. Und der hat ja auch genau mitten im Rock'n'Roll-Zeitalter seine beginnenden Tage im August 1959 frisch dazugekommen zu diesem Staatenbund. Also vieles von dieser so typischen 50s Happy-Go-Lucky-Stimmung, das geht wohl auch auf dieses passende Urlaubsgefühl in der Popmusik der End-50s. Ich hoffe aber, dass die letzten drei Möglichkeiten an Anknüpfungsthemen beim 50s Record Hop in dieser Runde auch Spaß gemacht haben, als wir uns mit dem 40s Record Hop, dann mit den Northern Soul Hip Shakers und heute eben mit den Strollern auch mal ganz bewusst drei Themenblöcke rausgefischt haben, die ansonsten im Stammrepertoire des 50s Record Hop eigentlich kaum eine Rolle spielen. Vielleicht werden aber manche DJs dazu noch einen Feldversuch beginnen, hier beispielsweise mit dem Stroll, um mal zu sehen, wie der dort auf der Tanzfläche auch wirklich ankommt. Der Axel Lindner sagt für heute aber erstmal herzlichen Dank fürs Zuhören, fürs Mitreisen und vielleicht fürs Kennenlernen. Hauptsache, es hat Spaß gemacht und wir hören uns auch gleich nächste Woche wieder hier um dieselbe Uhrzeit. Bis dann, Aloha und gute Zeit. Dann zur Ausgabe 34 zur Hawaii Edition vom 50s Record Hop.
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So viel Rock, Rock, Rock wird es so schnell nicht mehr geben auf unserem täglichen Film- und Fernsehkalender. Denn heute gehen wir auch wieder in die Vollen für alle Rock'n'Roll-Filmfreunde mit dem dann bereits dritten Teenager-Streifen von Discjockey Alan Freed und seiner Rock'n'Roll-Band im Jahr 1956. Und auch diesmal bleibt die schwarz-weiße Geschichte wieder im typischen Teenager-Milieu mit Musik von Jimmy Cavallo and his House Rockers, hier bereits zum titelgebenden Song von Rock, Rock, Rock. Und dann hören wir in den nächsten Minuten viermal Chuck Berry, die Moonglows, die Flamingos, dreimal die Three Chuckles mit Sänger und Hauptdarsteller Teddy Randazzo und auch die Connie Francis wird in den Film hier mit eingebaut. Und dann kommen natürlich auch noch beim Alan Freed Tross der Frankie Lyman mit den Teenagern, die Laverne Baker, Serino and the Bounties und auch der Macher des Films Alan Freed mit seiner Houseband zum Rock'n'Roll Boogie.

den ersten beiden Musikfilmen mit Alan Freed an der Seite von Bill Haley mit Rock Around the Clock und Don't Knock the Rock, da legt der Rock'n'Roll Promoter im selben Jahr gleich nach, im wörtlichen Sinn hier Right Now, auch nochmal mit seiner Band. Und dabei sind seine Filme im Prinzip eigentlich nur ein filmischer Abguss seiner landesweit durchgeführten Rock'n'Roll Partys mit immer einem guten halben Dutzend aktueller Rock'n'Roll Stars, die hier auch mit der Hauptdarstellerin Tuesday Wild als die Dory eine Rahmenhandlung bietet für einen geplanten Schulabschlussball, den sie nicht verpassen möchte, und sie versucht, genug Geld zu verdienen, um für diesen Abschlussball ein neues Kleid sich leisten zu können, und erlebt dabei eben auch eine ganze Menge an musikalischer Vorfreude hier mit den Moonglows und den Flamingos, beides auch stetige musikalische Begleiter bei Alan Freed in den Rock'n'Roll Shows mit I Knew From the Start und A Kiss From Your Lips.

wenn der Film Rock, Rock, Rock heißen mag. Da gibt es natürlich auch die typischen Teenager-Liebesgeschichten. Und auch diesmal ist die Zusammensetzung der musikalischen Highlights wieder ganz gut ausgewogen, damit sowohl die weißen als auch die schwarzen Rock'n'Roll-Freunde sich dort wiederfinden. Freilich aber auch immer noch ausschließlich mit weißen Hauptdarstellern wie einem Teddy Randazzo oder der Connie Francis oder einer Jacqueline Kerr und der Fran Manfred, die sich dann dort in den Dialogen aber gegenseitige Teenager-Wunschbilder eigentlich projizieren, Spaziergänge im Mondschein und erstmal überhaupt in die Nähe zu kommen, um den Angebeteten überhaupt mal in ein Gespräch verwickeln zu können. Aber auf der Bühne, da legt der Alan Freed auch diesmal wieder größten Wert auf einen ganz großen Anteil an etablierten schwarzen Rock'n'Roll-Stars. Und so erleben wir bei Rock, Rock, Rock den ersten Leinwandeinsatz von Chuck Berry mit Roll Over Beethoven.

Sowohl Rollover Beethoven als auch hier die 30 Days, die erreichen zum Erscheinen des Kinofilms nicht die Popcharts, obwohl man beides mit der heutigen Brille betrachtet garantiert als Rock'n'Roll-Klassiker bezeichnen würde. Beide sind auch als direkte Hit-Nachfolger der Maybelline geplant, aber beide kommen über eine rein schwarze Nummer-2-Notierung eben nicht hinaus. Denn man kann vielleicht auch 1956 noch so ein bisschen nachempfinden, wie schwierig es überhaupt gewesen sein mag im weißdominierten Musik-Amerika, damals als schwarzer Rhythm-and-Blues-Künstler überhaupt Fuß fassen zu können beim Mainstream-Publikum. Und auf diesem Weg, da darf sich der Alan Freed mit seinen Radiosendungen und auch eben mit diesen Filmen auch einen guten Anteil dieser Crossover-Popularität auch gerne zubuchen. Denn beim nächsten Chuck Berry-Klassiker im Film, bei der Maybelline, da wird der Chuck im amerikanischen Süden aufgrund des schnellen Gitarrenbeats auch oftmals wegen seinen sehr hoch belichteten ersten Promotion-Fotos von Chuck Berry nach seiner Debütsingle Man höre und staune als Country-Band gebucht, weil man ihn als Newcomer eben noch nicht kannte und die Maybelline vielleicht, wenn man nicht so genau hingehört hat, als Country-Nummer durchgehen hätte können. Aber als der Chuck dann natürlich mit seiner durch und durch schwarzen Band am Country-Schuppen dann seinen Gig antreten will, da wird er natürlich im rassengetrennten Amerika in den Südstaaten sofort wieder weggeschickt. Also wird es in jedem Fall mal Zeit, diesen Chuck Berry auch mal auf der Leinwand zu präsentieren, damit man auch sieht, wie der wirklich aussieht mit seiner Maybelline.

Mit der Maybelline, da hat der Chuck Berry auch kurz vorher schon seinen ersten auch weißen Top 5 Erfolg gelandet, der aber nun auch auf beiden unterschiedlichen Soundtracks zum Film nicht enthalten war. Denn der Alan Freed setzt sich zusammen mit Produzent Russ Fratto ohne Wissen von Chuck Berry einfach mal aufs Komponistenboard mit drauf bei der Copyright-Anmeldung von dieser Maybelline, was den Chuck Berry eigentlich für seine komplette Karriere geprägt hat, sodass er garantiert nie wieder hintergangen werden konnte. Und das nun auch dummerweise bereits schon bei seinem allerersten großen Chart-Hit. Denn wohl bis ans Ende seiner Tage, da erlebt man den Chuck Berry bei seinen Live-Auftritten immer nur ganz extrem minimalistisch, auf seinen eigenen finanziellen Vorteil bedacht, immer gegen vorherige Barkasse geht er nur auf die Bühne und bald auch nur noch mit vollkommen fremd zusammengewürfelten Bands bei seinen Konzerten. Also dieser Stachel mit dem quasi geteilten Komponistenerfolg von der Maybelline, der sitzt seit seines Lebens tief. Aber seither bekommt ihn auch im buchstäblichen Sinn niemand mehr zu fassen. Ein letzter Filmauftritt für ihn bei Rock, Rock, Rock mit You Can't Catch Me.

You Can't Catch Me im Nachhinein von den Beatles beim verlangsamten Intro von Come Together verwendet, wenn man dem Ausgang der Rechtsstreitigkeiten zwischen Chuck Berry und den Beatles dann 1970 auch Glauben schenken darf. Aber das betrifft uns hier im Jahr 1956 noch überhaupt nicht, wenn uns der Alan Freed bei Rock, Rock, Rock jetzt gleich die nächsten beiden reinrassigen Rhythm and Blues Hits präsentiert, dies nun aber auch nur dann in den weißen Plagiatsversionen von Pat Boone und den McGuire Sisters in die Pop-Top 5 schaffen. Während die Flamingos und die Moonglows mit ihren Rhythm and Blues Erfolgen vergleichsweise eher leer ausgehen. Hierbei I'll Be Home und Sincerely.

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1: Herzlich willkommen, Historianer und Tanzfreunde. Oder heute sollte ich wahrscheinlich eigentlich eher sagen Tanzfreundinnen. Denn unser 50s Record Hop Thema heißt heute Ladies Night. Ein Themenabend, den es in aller Regel nur von mir während der Faschingszeit gegeben hat. Also an den Sonntagen während der Max-Emanuel-Zeiten parallel zu den dort stattfindenden weißen Festen. Diese weißen Feste in der Max-Ehe, die sind jedes Jahr wieder eine alteingesessene Faschingszeit. Ball-Variante, bei der, wie es der Name eigentlich schon vermuten lässt, alle Gäste nur in komplett weiß gekleidet kommen. Und wann immer es während dieser Festivitäten einen 50s Record Hop Sonntag mit Axel Lindner gegeben hat, dann stand der unter dem Motto Ladies Night. Das heißt, ich darf euch heute einladen für die kommende Stunde zu knapp 20 Rhythm and Blues und Jump und Jive Damen, die natürlich auch selbstverständlich dann im Saal per Damenwahl ihre männlichen Tanz Partner dann finden sollten. Also viel Spaß, meine Damen, und natürlich auch gerne an die Herren zur 50s Record Hop Ladies Night. Zum Start heute mit Annie Laurie, die bei uns wie gewohnt uns erstmal ganz langsam in Stimmung bringen wird. I'm in the mood for you.

Skip and Jump, ursprünglich mit Roy Miltons Solid Sanders zum Rhythm and Blues Hit gemacht, aber hier mit der Anita Tucker 1956 für unsere 50s Record Hop Ladies Night geeignet. Und darauf gekommen bin ich für dieses Thema, weil mich so manche Dame im Publikum immer mal wieder auf eine Damenwahlrunde angesprochen hatte. Und wenn doch schon Damenwahl, dann machen wir das aber doch gleich richtig, so dachte ich mir. Was macht's einen Abend lang schon aus, wenn da mal die Herren der Schöpfung ihresgleichen nicht am Mikrofon erleben, wenn unsere Tänzerinnen doch ohnehin meistens in der latenten Überzahl sind, dann geben wir ihnen doch auch mal die Chance, auch mal ganz aktiv per Damenwahl, auch mit vielleicht noch unbekannten Herren mal auf die Fläche zu kommen. Denn alles, was es beim 50s Record Hop wirklich braucht, das ist ein guter, passender Tanzpartner. That's all I need, so meint das auch hier die Laverne Baker. Ja.

Selbstverständlich ändert sich ansonsten bei unserer 50s Record Hop Ladies Night an dieser aufsteigenden Taktreihenfolge überhaupt nichts. Und es gibt ja auch mehr als genug passende Musikauswahl, um damit mal ganz bewusst auch den Damen Danke sagen zu dürfen, auch abseits der eigenen Geburtstags- oder Hochzeitstage oder vielleicht Kennenlernen-Momente. An diesem Abend, da gab es dann stundenweise auf Ansage eben nur Damenwahl. Das heißt, alle Männer im Saal, die sollten sich für diese Stunde mal ganz bewusst so fühlen müssen, wie sonst die Frauen in aller Regel immer. Mann musste dann einfach auch mal so lange warten, bis Frau ihn aufgefordert hatte, was dann in manchen Situationen auch gerne mal für einen deutlich höheren Alkoholkonsum am Abend gesorgt hatte. Denn somit wurden dann auch manche Herren zu urplötzlich zwingenden Tanzpausen verleitet, die man dann natürlich auch am besten an der Bar zu absolvieren hatte. Während manche Dame zum Ende des Abends zu mir kam und voller Erleichterung meinte, heute bin ich endlich mal so richtig wieder auf meine Kosten gekommen. Wenn's doch immer so einfach wäre, meine Damen, nicht mehr als das. You ain't got nothing mit Connie Boswell.

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1: Manchmal, da durfte hier zur Esther Phillips auch zumindest mal ein Duettpartner Al Downing mit ans Mikrofon, auch bei der Ladies Night. Hauptsache, die Damen behalten an diesem Abend mal die Oberhand. Aber im Grunde war es natürlich auch nur ein Faschingsgag, der aber durchaus während des Jahres auch immer für Gesprächsstoff sorgen konnte. Denn bald musste ich mir dann auch ganz gezielte Ladies Night Sampler zusammenstellen, um auch unterjährig immer mal wieder so eine Damenwahlrunde einzuläuten. Sei es, eine Dame will sich mal gezielt und wie selbstverständlich absolut unverfänglich eine ganz gezielte männliche Person angeln können. Oder auch wenn bei mancher Dame der Nicht-Tanzfrust am Abend so groß war, dass sie sich einfach an die Ladies' Night im Fasching gerne erinnern wollte. Mit der Zeit kamen dann eigentlich auch immer dieselben Damen, die sich nach diesem Vorbild auch immer so ein Stück Ladies' Night gewünscht hatten. Schade allerdings, dass außer mir wohl niemand am DJ-Pult dieses zielgerichtete Thema so angekündigt hat. Aber trotzdem glaube ich, viele Damen hatten daran ihren ganz persönlichen Spaß, auch mal die auffordernde Rolle zu übernehmen, wie hier auch beispielsweise die Winona Carr, nur mal für einen Tanz, Touch and Go.

Ladies Night. That's all. Das ist alles, was es an diesem Abend braucht. Songs nur von den Damen am Mikrofon in Szene gesetzt und meistens auch mit wenigen Ansagen im Publikum, damit ansonsten die übliche Rollenverteilung auch gut umgekehrt werden darf. Aber man musste da als DJ schon durchaus auch mal eine ganze Stunde lang nur auf die Damen am Mikrofon bestehen, damit auch die Herrenrunde an der Bar schlussendlich nun doch auch wieder ins Geschehen mit eingreifen mag. Nur eben diesmal dann auch weiterhin in dieser eher passiven und abwartenden Rolle. Sowas war dann ganz besonders vom etwas erhöhten DJ-Pult auch immer ganz nett anzusehen. Und jetzt wechseln wir auch mal die Hautfarbe in Richtung Weiß bei den singenden Ladies hier mit Rosemary Clooney und ihrem Tennessee Ernie Ford Cover vom Shotgun Boogie.

Ella Mae Morris, die übrigens als die erste weiße Sängerin schon im Jahr 1942 auch die erste schwarze Race Music Chartnotierung damit erreicht hat mit ihrem Cow Cow Boogie, während die Peggy Lee zu diesem Zeitpunkt noch als Sängerin bei Benny Goodman unter Vertrag war und sich bis hierher im Jahr 1951 schon ebenfalls zu einer Solokarriere aber entschlossen hatte. Während dieser Nachkriegstage, da haben sich ja viele ehemalige Frontleute von den Orchestern damals losgesagt, nachdem beispielsweise übers komplette Jahr 1948 der Musikerstreik, der sogenannte Petrillo Band, nahezu überhaupt keine Studioaufnahmen mehr zuließ. Aber die Sänger, die waren von diesem Streik ausgenommen und so drehte sich auch die Interpretennotierung auf vielen zeitgemäßen Schallplatten mal um. Früher hieß es noch Orchesterchef mit Vokalunterstützung mit dem jeweiligen Sänger, also als Beispiel hier Benny Goodman mit Sängerin Peggy Lee. Aber jetzt wandert die Sängerin als dominierender Interpret quasi in die erste Zeile, als die Peggy Lee hier im Billboard-Magazin auch noch beschrieben, einfach nur mit Backed Up with a Superb Swing Band. Das heißt, die Einzelsänger werden plötzlich in dieser Zeit zum Star mit einem Louis Prima Cover mit Yeah, Yeah, Yeah mit Peggy Lee.

Only Way to Live mit Lillian Briggs, ganz im Tempo ihres Charterfolgs von I Want You to Be My Baby, auch ursprünglich ein alter Louis Jordan-Klassiker. Das ist aber auch nicht nur für die Damen der einzig gute Weg für einen amüsanten und auch oft ganz körperlich ausgelasteten Sonntagabend, wann immer man sich dort beim 50s Record Hop treffen kann. Und selbstverständlich kommen natürlich auch heute unsere Soul-Cha-Chas für heute passend zur Ladies' Night, jetzt auch weiterhin von den singenden Rhythm and Blues Damen, hier mit einem Bubbling Underhit von Dede Warwick, den man in Europa vor allem dann von den Swingin' Blue Jeans oder auch von der Betty Everett ganz gut kennt. Aber der Komponist Clint Ballard schreibt dieses You're No Good zuerst mal für die jüngere Schwester von Dionne Warwick, für die Delilah May Warwick, die sie in ihrer Familie einfach nur Dede nennen, mit dem Original von You're No Good.

Want to Know mit Sugar Pie DeSanto 1960 in den Rhythm and Blues Top 5 gelandet. Und ich würde natürlich auch gerne wissen, wie euch da draußen unsere Sendereihe vom 50s Record Hop hier Woche für Woche so gefällt, wenn wir uns ja jede Woche hier wieder ein neues Thema rauspicken, um diese jetzt schon fast 50 Jahre alte Tanzmusikgeschichte auch so ein bisschen nachfühlbarer zu machen. Mein Freund Dirk Fischer meinte neulich dazu, mach das ruhig aus deiner ganz persönlichen Sicht, denn wann immer bekommt man schon mal die Information aus erster Hand geliefert. Meistens, da kochen wir doch mit unseren Oldie-Sendungen immer nur Themen und Fakten wieder auf, die eben dann notgedrungenerweise aus zweiter Hand zu uns nach Deutschland geliefert werden. Aber der 50s Record Hop ist jetzt nun mal wirklich eine rein deutsche Geschichte, die, wie man sieht, nun auch schon fast 50 Jahre lang die Menschen hier vor Ort Woche für Woche auch weiter anspricht. Also wenn man es schon ausnahmsweise mal aus erster Hand präsentieren kann, dann dürfen die ansonsten so allgegenwärtigen Musikfakten vielleicht auch gerne mal ein bisschen hinten anstehen. Das hat auch in jedem Fall schon mich mal sehr gefreut, denn immerhin sprechen wir ja auch schon 45 Jahre lang von meiner eigenen persönlichen Musikgeschichte dort, die bei dieser Sendereihe auch immer so ein bisschen mitschwingt, aus erster Hand eben. Und deshalb habe ich mich auch diesmal entschlossen, diese Ladies Night als eben ganz persönlichen Themenabend vom 50s Record Hub hier mit reinnehmen zu dürfen. Hier noch mit Mary Wills und ihrem Operator.

0: damit, liebe Hörer und vor allem die Hörerinnen, sollte diese erste Ladies Night auch im Radio schon wieder zu Ende gehen. Ich will aber hier mal anbieten, für jede Lady, die sich im Nachgang per E-Mail über unser Kontaktformular bei uns melden mag, unter www.hithistory.de, dann machen wir in der nächsten 50s Record Hop Staffel je eine eigene Ladies Night Sendung draus. Das heißt, ihr könnt jetzt gerne auch alle eure Freundinnen dazu animieren, um zu schreiben. Einzige Bedingung ist natürlich auch, dass ihr aktiv dann auch zuhören wollt. Die Playlisten gibt es natürlich auch wieder unter derselben Webadresse, unter dem Radiomenüpunkt bei hithistory.de. Also schauen wir doch mal, wem hier zuerst die Puste ausgeht, den Ladies oder dem Lindner mit seinen weiblichen Songs. Darauf lassen wir es doch mal ankommen, meine Damen. Ich freue mich auf jeden Fall schon dann aufs nächste Mal wieder hier, wenn dann die Männer auch wieder ins 50s Record Hop Repertoire mit reinfinden dürfen. Der Axel Lindner bedankt sich in jedem Fall ganz herzlich heute fürs Dabeisein bei unserem Themenabend der 50s Ladies Night, von denen es im Nachgang, wie gesagt, hoffentlich auch noch viele weitere Ausgaben hier geben mag. Meine Damen, ihr fühlt euch angesprochen. Dann aber erst zu unserer zweiten taktgesteuerten Jahresrundreise hier rund um die Sounds und Geschichten vom 50s Record Hop.
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Auch wenn das schwarze Original von Sincerely schon mal auf Platz 20 in den Popcharts Halt machen darf, die weißen Maguire Sisters erreichen damit einen Rang 1. Und genau deshalb betitelt man diese frühen Jahre des Rock'n'Roll-Zeitalters als die sogenannten Transition Years, also die im wörtlichen übersetzten Übergangsjahre, in denen das weiße Mainstream-Publikum noch so fast reflexartig all diese weißen Pop-Versionen kauft von den schwarzen Rhythm Blues Originalen. Und die schwarzen Interpreten, die mal nicht gleichzeitig auch die Komponisten waren, die gehen meist leer aus. Hier auch mit einem schmalen Pop-Rang 94 für die Laverne Baker and the Gliders mit ihrem Tralala aus unserem heutigen Musikfilm Rock, Rock, Rock.

Nein, wir befinden uns heute noch nicht beim Rock'n'Roll-Filmausflug zu The Big Beat. Auch wenn dieser Songtitel von Jimmy Cavellas House Rockers eben genau so heißt, hier aber im Film Rock, Rock, Rock. Dabei ist der Jimmy Cavello quasi, zumindest mal regional gesehen, auch diesmal der Northern Band Vertreter, quasi in Vertretung von Bill Haleys Comets. Vielleicht wie auch kurz zuvor der Dave Apple mit seinen Applejacks in Philadelphia für den Streifen Don't Knock the Rock, als der dort den Freddie Bell aus Rock Around the Clock ersetzt hatte. Denn diese ganz spezielle Rock'n'Roll-Richtung des sogenannten Northern Band Rock'n'Roll, die bilden auch ein ganz intensives Bindeglied der zeitgleichen weißen Rock'n'Roll-Bands, eben mit dem schwarzen Rhythm and Blues-Sound, den auch beispielsweise noch ein Boyd Bennett, der hatte damals noch relativ ungewöhnlich für weiße Bands bereits ein Saxophon mit in der Bandbesetzung, was eigentlich im weißen Mainstream Amerika ein typisches Merkmal des Rhythm and Blues gewesen war, denn als etablierte Swingband, da hatte man natürlich Trompeten und Posaunen mit an Bord und nur wer es eben lauter und rauer haben wollte, der nimmt quasi als Bläserersatz die Saxophone, was sich eben auch gerade bei der Northern Band Besetzung dann grundlegend geändert hat. Oder man verzichtet wie hier der Johnny Burnett auch gleich komplett auf Bläserunterstützung und lässt dafür seinen Gitarristen Paul Burleson den Hauptteil der Melodiearbeit erledigen beim Lonesome Train.

Sereno and the Bounties im damals angesagten typischen Four Aces-Stil im Jahr 1956 mit Ever Since I Can Remember. Aber was den Alan Freed bei all diesen Frühzeit-Rock'n'Roll-Filmen auch immer ausgezeichnet hat, dass er sich auch häufig vollkommen unbekannte Interpreten rausgepickt hat, die er dann mit entsprechender Promotion auch in die Hitparaden bringen will. So bleibt bei Sereno and the Bounties eigentlich im Rückblick dann nur dieser Filmauftritt übrig. Aber die nächste Stimme, die kennt im Jahr 1956 noch kaum jemand. Obwohl natürlich heute jeder 50s-Fan sofort sagt, ja, die Connie Francis, die kennt doch jeder. Aber eben noch nicht jetzt 1956, sondern erst 2 Jahre später. Nur hier beweist der Alan Freed auch schon wieder deutliches Talentgespür bei all seinen finanziellen Machenschaften und Zuverdienstmöglichkeiten, die er sich dadurch auch verschafft hat. I Never Had a Sweetheart, die allererste Leinwandpräsenz für Connie Francis im Film Rock, Rock, Rock.

Der erst 13-jährige Frankie Lyman, er beteuert hier im filmischen Abschluss von heute mit seinen Teenagern: I'm not a juvenile delinquent. Ich bin doch kein jugendlicher Straftäter, so wie es viele weiße Erwachsene ganz automatisch schon oft annehmen, wenn man als insbesondere schwarzer Jugendlicher auch noch Rock'n'Roll und Rhythm and Blues hören mag. Wohlgemerkt, wir befinden uns mit dem Kinostart von Rock, Rock, Rock noch vor dem landesweiten Durchbruch von Elvis. Und da ticken eben die schwarz-weißen Rock'n'Roll-Uhren noch ein gutes Stück weit anders. Und es ist noch längst nicht alltäglich, dass man als weiße Rock'n'Roll-Band jetzt einen Titel noch anstimmt, der da heißt We're Gonna Rock Tonight. Denn to rock, das gilt für viele Weiße damals immer noch als urschwarzes Synonym für Sex und Obszönität. Also es gibt im Verlauf unserer Musikfilmvorstellungen auch noch eine ganze Menge mehr zu hinterfragen und zu erleben, wenn es der Alan Freed dann als nächstes mit The Big Beat ins Kino versucht und wir dann aber auch noch Musikfilme anpacken wie Rock All Night oder Let's Rock und den Carnival Rock, Rock Pretty Baby oder Rock Baby Rocket und noch so einiges mehr. Über 100 Musikfilme, die nicht nur für die Kinowelt damals einflussreich waren und dabei wollten sie eigentlich nur das eine, einen unterhaltsamen Kinoabend bei guter und immer zeitgemäßer Musik. Und das war's für heute mit Alan Freed und dann auch gleich bis morgen, wenn ihr mögt, zum nächsten musikalischen Leinwandkapitel. Auch immer hier bei uns zu finden, wann immer ihr uns an eure Endgeräte mit einladen wollt. Das war's mit der Film- und Fernsehpackung aus Rock, Rock, Rock. Gonna rock.

I don't care if the sun don't shine kommt zuerst als RCA-Single im Oktober 56 mit Elvis noch in die Hitparaden bis zum Rang 74. Als der Elvis sich aber schon längst aus Memphis bei Sam Phillips dort verabschiedet hatte, dort hat er dieses I don't care if the sun don't shine schon am 10. September 54 damals als B-Seite zu Good Rockin' Tonight für die gelbe Ursonne eingespielt. Aber der Komponist Mac David, der schreibt den Song bereits im Jahr 1950 nach gewohnter Tin Pan Alley-Manier mit gleich 6 unterschiedlichen Single-Versionen, beispielsweise mit einem Dean Martin bei Capitol oder mit der Georgia Gibbs für die Coral, mit Leroy Holmes bei der MGM, die Patti Page bereits in den Top 10 im Jahr 1950 für die Mercury. Aber das zuerst eingespielte Original, das stammt wohl chronologisch von Tony Martin bei der RCA. Und wenn wir uns dazu jetzt den Originalvergleich mal geben wollen, um auch hier mal wieder ganz plastisch zu erleben, wie sich in diesen Tagen, in diesen nur 4 Jahren an Musikgeschichte, der Sound manchmal ganz richtig drastisch verändern konnte, dann ist auch dieser Songvergleich auch wieder genau der richtige für ein ganz, ganz gutes Beispiel dafür. In typischer Nachkriegs-Crooner-Tradition noch vorgetragen von einem Sänger, der bis dahin aber zur Aufnahme von Elvis im September 54 bereits fast 40 eigene Charthits damals eingefahren hatte, genau in diesem Stil. Also dieser Tony Martin, der war zeitgleich in den ersten Elvis-Tagen eine richtig große Nummer, aber im Nachhinein bleibt wohl seine Originalversion irgendwo im Zeitstrahl so stecken, während die meisten sich wohl an die viel rohere und ungeschliffene Version von Elvis erinnern und eben nicht an dieses Original von Tony Martin. I don't care if the sun don't shine.

Die Maybelline mit Orchesterchef Ralph Martery, die startet für uns heute doch recht weitreichend zu einem Zweiteiler rund um die Debütsingle von Chuck Berry im Jahr 1955. Denn der will unbedingt seine eigenen Songs rausbringen und er fährt deshalb aufs Geradewohl mal von seiner Heimatstadt in St. Louis nach Chicago zu den Büros von den Gebrüdern Chess. Und er bekommt auch prompt einen Termin mit Leonard Chess, der ihn nach seinen ersten Demoaufnahmen fragt und daraufhin fährt er sofort wieder nach Hause nach St. Louis und spielt mit seinen Freunden einen Country-Song Ida Red mit ein und drei weitere Probeaufnahmen und er bekommt daraufhin von Leonard Chess für den 23. Mai 1955 eine Aufnahmezusage in Chicago und an diesem Tag kommt er natürlich mit seinen Freunden Johnny Johnson und Abby Hardy ganz pünktlich ins Studio, wo ihm der Leonard Chess noch den Willie Dixon am Bass beiseite stellt, um ihren Sound noch ein bisschen voller zu machen. Und der Chuck kann's kaum glauben, dass er bei seiner ersten Aufnahme schon zusammen mit dem großen Willie Dixon das Ganze vervollständigen darf. Aber erst nach der Anregung von Leonard Chess, nämlich die mitgebrachte Demoaufnahme von dieser Ida Red, an diesem Tag noch umzutexten auf die Maybelline von diesem Hillbilly-Uroriginal der Shelton Brothers aus dem Jahr 1941. Hier vorneweg mit ihrer Ida Red.

Ida Red likes the Boogie hier als verspätete Antwort, als die direkte Chuck Berry-Vorlage mit Bob Wills and his Texas Playboys. Aber der Chuck fährt für seine mögliche erste Aufnahme mal extra ohne jegliche Einladung entlang dieser Route 66 nach Chicago, um dort bei den Gebrüdern Chess eben vorzusprechen. Und nachdem er sich von der Vorzimmersekretärin bei Chess nicht abwimmeln lässt, da kommt dieser Chuck Berry dann gut einen Monat später an die 2120 South Michigan Avenue und er bringt diesen vollkommen neuen Sound mit im Gepäck. Witzigerweise wird der Chuck Berry zu Anfang im Jahr 1955 laut seiner eigenen Biografie auch oftmals von Country-Konzertveranstaltern gebucht, weil diese Maybelline doch gar nicht so nach typischem Rhythm and Blues-Muster klingt und sich vielleicht so mancher Veranstalter denkt, kein Saxophon und also ein schneller Abtempo-Beat, das muss eine Country-Band sein. Doch weit gefehlt, der Chuck spielt natürlich 1955 nie in einem Country-Schuppen und er steht damit auch oftmals nach langer Autofahrt vor verschlossenen Türen. Aber so kann es halt mal gehen, wenn man 1955 einen so bahnbrechend neuen Sound auf die Reise schickt, der eben für Schwarz und für Weiß gleichermaßen attraktiv ist. Für die Maybelline eine schwarze Nummer 1 und eine weiße Nummer 5. Nach den Balladen vom schwarzen L. Hibbler die erfolgreichste schwarze Single in diesem Jahr. Von und mit, und das klären wir gleich im Anschluss. Chuck Berry.

Die Chuck Berry-Urzündung hat stattgefunden. Er bekommt zu seiner ersten Session von Leonard Jazz einen Vertrag vorgelegt, von dem er selbst schreibt: Ich hatte wirklich keine Ahnung von Bezahlung und Vervielfältigungsrechten, von Gewinnanteilen für Autor und Produzenten, von Aufführungstantiemen und Lizenzgebühren, aber ich musste diesen Vertrag unterschreiben, um meine Aufnahmen zu Schallplatten werden zu lassen. Und nach einiger Zeit hört der Chuck dann ganz stolz seine erste Single im überregionalen Radio. Und er bekommt nicht mal 2 Monate später im Juli 1955 einen Tourvertrag angeboten, der ihm in den nächsten 3 Jahren je $40.000 an Konzerteinnahmen sichern soll. Währenddessen sendet Leonard Jazz die Demoaufnahmen nach New York zu Discjockey Alan Freed, um zu testen, welche der ersten Aufnahmen sich im nationalen Markt gut behaupten können. Und als die Telefone für die Maybelline nicht mehr stillstehen, da war der erste Chuck Berry-Hit bereits auf dem Weg in die Charts. Chuck Berry kommt mit seiner ersten Single in die Top 5 der Pop-Hit-Paraden. Und unsere Stammhörer, die wissen im September auch schon für ganze 11 lange Wochen auf Platz 1 der Rhythm and Blues Charts. Und prompt hängen sich auch die ersten weißen Coverversionen mit an den Erfolg dran, die ebenfalls damit einen Chart-Hit abräumen können. Die Maybelline mit Discjockey und Sänger Jim Lowe.

Rhythm and Blues, Platz 13 für den weißen Sänger Jim Lowe, noch vor seiner Popnummer 1 von der Green Door. Während der Chuck jetzt seine ersten großen Auftritte im New Yorker Paramount und im Apollo Theater verabredet, da fließen die ersten Einnahmen der Maybelline zu einem Drittel an den Discjockey Alan Freed, zu einem zweiten Drittel an den Promotion-Mann Russ Fratto und es wird schließlich bis ins Jahr 1986 dauern, bis der Chuck seine vollen Autorenrechte dafür zurückbekommt. Damals sagt man ihm aber, das wäre so üblich, um im Musikgeschäft erstmal Fuß zu fassen, dass Alibi-Autoren die Tantiemen eines Hitsongs einfach abschöpfen dürfen, um ihn eben populär zu machen. Und ich glaube, diese Anfangserfahrungen rund um den geschäftlichen Ablauf seines ersten großen Hits, das hat den Chuck Berry dann bis in die Neuzeit geprägt. Er reist immer alleine mit seiner Gitarre. Er geht nur gegen Vorkasse auf die Bühne und er ist genauso schnell weg nach dem Konzert, wie er gekommen ist. Und wir kommen jetzt zu den Songs, die der Chuck mit seiner Maybelline dann im Schlepptau noch ausgelöst hat. Hier mit einer ersten Antwort von Raven Darnell und Don't Want You, Maybelline.

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1: 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Obwohl der Raven Darnell seine Single auf dem Million-Label veröffentlicht, da hat er natürlich keine Million davon verkauft. Auch nicht der Oscar McLolly mit seiner Autofahrerhymne vom Hot Rod Hot Roll oder auch der Brownie McGee mit seiner Anlehnung bei der Anna May. Aber die Maybelline von Chuck Berry, die bringt in diesen Tagen auch eine ganz neue Taktphrasierungsvariante in die Wahrnehmung der Teenager. Dieser Abtempo-Beat, der gehört genauso wie auch die thematische Ausgestaltung seiner Songs zum Markenzeichen, das natürlich bei so einem Erfolg im Jahr 1955 auch sofort seine Nachahmer finden wird. Hier mit Bert Keys und Stop Jivin', Start Drivin', die deutliche Anlehnung beim Autofahren für die Maybelline.

Der typische Uptempo-Beat, angestiftet von Chuck Berrys Maybelline, den man beim genauen Hinhören bei Gene Krupas Wailers im Jahr 1955 auch eindeutig der Maybelline auch zuschreiben darf. 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Der Antwortsong auf Chuck Berrys Maybelline mit den Wailers und Better Stop.

In seiner Biografie, da schreibt der Chuck Berry, als ich anfing, Boogie Woogie und Swing zu hören, da hatte ich kein Interesse mehr an Liedern, die keinen Rhythmus haben. Von seinem Klassenkameraden Clarence Richmond bekommt er dann zum ersten Mal eine vierseitige Gitarre geliehen und er bringt sich natürlich zuallererst die wichtigsten Blues-Akkorde bei und beginnt aus Büchern das Notenlesen sich beizubringen, um sich selbst auf der Gitarre nach Noten begleiten zu können. Und als sich der junge Charles dann von seinem ersten erspielten Geld einen 1934er V8 Ford kauft, mit der Unterschrift seiner großen Schwester Thelma, da wird nun wieder ein musikalisches Detail gelüftet, warum seine spätere Maybelline wohl das Autorennen mit einem V8 Ford gegen den Cadillac verlieren wird. Sein Bruder Henry, der wird auch ausschließlich dafür zuständig sein, dass der Charles Edwin Berry auch zu seinem Spitznamen Chuck finden wird und natürlich quer durch seine Karriere Songs übers Autofahren auch weiter komponiert. Ausnahmsweise heute zum Abschluss von Teil 1 eine Single, diesmal nicht in die American Hot 100 schafft, trotzdem direkt zum Thema Autorennen passt. Maybelline erinnert sich bei Jaguar and Ford Thunderbird.

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1: Wenn wir uns heute bei unserem 50s Record Hop Rundkurs auch nochmal so ein bisschen zu der mittlerweile auch schon überregionalen Bekanntheit von diesem so lang anhaltenden Tanzabend auch treffen wollen, dann hat sich's inzwischen spätestens seit Ende der 80er Jahre auch schon etabliert, dass auch regelmäßig weitgereiste Tanzpaare nach München kamen, um dieses Treiben auch mal aus erster Hand live mitzuerleben, mit so manchem staunenden Gesicht, wenn's da doch mit einigen Dutzend an Tanzpaaren immer in Reih und Glied genau im 180-Grad-Winkel zu Wege geht, weil ansonsten auf der immer echt gedrängten Tanzfläche das Verletzungsrisiko viel zu groß gewesen wäre. Und wir sprechen da nicht von Sport, sondern einfach von gemütlich Tanzen. Aber es gab auch häufig typische 50s Record Hop Sounds, die man auch anderswo in der Republik kaum spielen sich getraut hätte. Zumeist, weil der langjährige soziale Unterbau aus den angrenzenden US-Kasernen auch gefehlt hatte. Denn nur dann waren diese Traditionen der schwarzen US-GIs auch angesagt. Hier mit Trompeter Frank Motley zu Honkin' at Midnight.
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mit der Saxophon-Phalanx mit Bandleader Joe Houston. Gerade solche Sounds, die waren trotz aller überregionalen Bekanntheitstendenzen auch weiterhin eigentlich nur im deutschen Süden auf den Tanzflächen dann machbar. Oder dann natürlich auch nicht zu vergessen, nochmal 15 Jahre später dann beim englischen Rhythm Riot, wenn sich dort auch einmal pro Jahr gut 2000 tanzwillige Rhythm and Blues Fans versammeln. Die Wucht dieser urschwarzen Rhythm and Blues Sounds, die etabliert sich im 21. Jahrhundert noch deutlich breiter. Aber damals bei den ersten 50s Record Hop Reisetätigkeiten, insbesondere in den deutschen Norden mit den möglichst weißen BFBS-Traditionen, da waren solche tiefschwarzen 50s Record Hop Sounds eher die Ausnahme gewesen. Denn auch hier scheint nochmal so diese Rock'n'Roll- und Rockabilly-Trennung durch, die mit der schwarzen Medaillenseite noch so ihre anfänglichen Schwierigkeiten hatten. Aber dann kaum 30 Jahre später, da haben sich die schwarzen und die weißen Sounds auch überall auf den Tanzflächen angeeignet. Much later, viel später im geschichtlichen Verlauf dann für die Boogie-Tanzflächen mit Jackie Brand.

Wiesn. Larry Dale hat es nach meiner Erinnerung aus Wien vom Bim Bam, vom Rudi Feigl damals in meine Sammlung gespült. Ein Plattenhändler-Original, den wir bereits auch seit den ersten Plattenbörsen im Popclub bereits bestens gekannt hatten, der auch zu dieser Zeit immer noch regelmäßig an seine Kunden gerne Musikkassetten verschickt hatte, auf denen er dann seine neuen US-Importe nur mal kurz angespielt hatte, um sie dann auch moderatorisch ganz eindrucksvoll an den Meistbietenden natürlich zu verkaufen. Und so war eigentlich nahezu auch jeder Sammler in unseren Reihen irgendwann mal in seinem Plattenladen gelandet in Wien, zu dem man auch oft nur Zutritt bekommen hatte, wenn man zuvor einen Mindestumsatz von 1000 Schilling in Aussicht stellt. Der Rudi war mit seinem recht außergewöhnlichen Gehabe eigentlich im Grund so ein Mitauslöser für meine ersten US-Schallplattenreisen, um eben auch mal selber zu erleben, wie es dort zugeht und welchen Preis man dort vor Ort an den US-Börsen dann auch wirklich aufruft. Und so waren dann ab diesem Moment die Musikkassetten vom Rudi Feigl Geschichte geworden. Denn damit wurden zumindest dann meine Schallplattenquellen zum ersten Mal auch international. Mit Otis Blackwell, You Move Me, Baby.

was heutzutage vollkommen normal erscheint, dass man sich mal eben über Discogs oder über eBay so ein paar US-Schallplatten einfach mal schicken lässt, das war damals noch während der frühen Max-Emanuel-Jahre vollkommen undenkbar gewesen. Aber so konnte ich dann auch pro Jahr mindestens mal einmal mit zwei leeren Koffern in die USA fliegen und dort auch Plattenbörsen besuchen, die nun auch so überhaupt gar nichts mit einem deutschen Schallplattenflohmarkt zu tun hat. Dort waren da mal eben drei Oktoberfest große Bierzelte hintereinander aufgebaut worden mit einem 50s, einem 60s und einem Shellac-Zelt mit jeweils Hunderten an US-Händlern zu Preisen, für die es auch schon mal lohnte, einen dritten Koffer mit heimzubringen, weil ja auch das Tanzpublikum in der Max-Emanuel-Brauerei immer noch genug Schallplatteninteresse hatte, um sich auch gleich vom DJ-Pult weg einige mitgebrachte Tanzklassiker nach Hause zu holen. Oft auch nur für recht wenig Geld, aber dafür mit besonders viel Spaß bei den Sammlerkollegen, hier mit Boyd Bennett in Anlehnung bei B.B. King. You upset me, baby.

Der 50s Record Top katapultiert sich dann so ein Stück weit wieder zurück in die Zeiten der Schallplattenbörsen, als es damals im Popclub so ganz anders zugegangen war, wenn Schallplattenbörse war. Denn je öfter dann so eine US-Schallplattenreise dann angestanden war, desto länger wurden auch die Wantlisten meiner Kollegen, für die ich dann auch ganz gezielt mit einem zuvor natürlich vereinbarten Festpreis auf Suche gehen sollte. Und so glichen dann die ersten 50s Record Top Abende nach meiner Rückkunft nicht selten dem Begeisterungszustand von damals, als eben viele Sammlerkollegen und Freunde gleich

entstehen dadurch auch jahrelange Freundschaften, die sich über so eine Single aus meinem Koffer überhaupt ergeben durften. Und plötzlich lädt da der eine den anderen zu sich nach Hause ein, um gemeinsam ihre jeweiligen Plattensammlungen auch durchzuhören. Und am nächsten Sonntag kamen sie dann beide wieder zum 50s Record Top und sie berichteten mir von einem tollen Musiktreff. Was für ein toller Moment, den es in der digitalen Neuzeit kaum mehr gibt. Im 21. Jahrhundert beim 50s Record Top. 1, 2, 3 o'clock, 4 o'clock, rock. 5, 6,

0: so hatten also nach der mittlerweile schon etablierten Reissue-Welle am Ende doch wieder die Singles die Nase vorn. Aber auch nur dann, wenn man ganz gezielt schon gewusst hat, was es bereits überall anderswo zu kaufen gab und was man sich als DJ-Besonderheit noch ins Repertoire holen sollte als Single. Und das machte damit dann natürlich die überregionalen DJ-Engagements weiterhin attraktiv. Denn mit oder ohne US-Schallplattenreisen, da wurden diese Tanzabende auch deutschlandweit immer populärer. Mit dem Reissue-Standardmaterial, das mittlerweile in der Auswahl auch deutlich sich verbessert hatte und eine Boogie-Tanzrunde in der nahegelegenen Diskothek eben nicht nur immer von Rock Around the Clock oder von Ramalama Ding Dong bestimmt wird. Der 50s Record Hub Sound macht überregional Schule. Auch gleich morgen noch mehr davon mit der nächsten Etappe vom 50s Record Hub.
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wenn wir uns auch heute nochmal ganz bewusst eingesetzte Country Shuffles mit diesem Grundbeat eine weitere halbe Stunde lang durchhören wollen, dann befinden wir uns bei unserer Ganzjahresrundreise vom 50s Record Hub inzwischen in der zweiten Hälfte der 80er Jahre, als dort im Grunde drei Dinge dafür gesorgt haben, dass dieser langsame Country Groove bis in unsere heutigen Tage auch dort immer wieder zum Zug kommen darf. Zum einen die vorsätzliche Rhythmusentschärfung vom Rock'n'Roll und Rockabilly Afterbeat jetzt hin zum geradlinigen Vier-Viertel-Shuffle-Rhythmus, um den Abend auch unbedingt weiter friedlich zu halten, aber zum anderen damit auch insgesamt ein zunehmend runderer Taktablauf für die Tanzpaare und damit zusammenhängend natürlich auch die Auswirkungen auf die Tanzclub- und Turnierszene. Also, wir versuchen es mal wieder so einiges ins rechte Licht zu kriegen mit I'll Try zu den langsamen Country-Shuffle-Grooves mit Terry Cobb.

wenn sich hier auch ein Eddie Arnold 1957 diesen fetten Shuffle-Grundbeat drunter liegen lässt, dann war das damals für so einen langjährigen Hillbilly-Geschichtenerzähler auch was recht grundsätzlich anderes, sich nun auch im Rhythmus mit diesem neu aufkeimenden Teenager-Geschmack auch irgendwie anzunähern. Und ganz genauso erging es auch uns damals während der zweiten Hälfte der 80er Jahre in der Max-Emanuel-Brauerei mit der zusätzlichen Einführung dieser sogenannten Texas Shuffle Grooves. Ein Taktmerkmal, das in diesen Musikjahren auch so besonders für die Tänzer nicht unwesentlich als Ergänzung mit was eingebracht hat. Denn mit der Einführung dieser langsamen Endrunde bei den Boogie-Turniertänzern, da hatten sich die dazugehörigen Tanzclubs auch zum Grundkurs-Tanztempo, denn sowas ist es ja eigentlich auch, diesen Takt dann eben auch in ihre Turnierszene mit übernehmen lassen. Und nun war es also plötzlich auch ganz angesagt, dass sich damit auch Tanzchoreografien entwickeln lassen und den Boogie-Tanzeinsteigern damit auch das Gefühl vermittelt wird, dass sie alle schon mal ganz langsam anfangen können, sich auf ihre hoffentlich dann erfolgreiche Turnierszene auch vorzubereiten. Eigentlich auch das ganz selbe Tanzvorgehen wie bereits schon 2 Jahrzehnte vorher beim sogenannten Welttanzprogramm. Wenn dort in den Tanzschulen auch bereits ganz frühzeitig der Turniertanz mit angepriesen wird, der langsame Shuffle-Grundbeat, der wird zur ganz zentralen Taktdrehscheibe, nicht nur beim 50s Record Hop.

Was also ursprünglich unter völlig anderen Vorzeichen damals beim 50s Record Hop eingeführt wurde, das hatte sich mit den Jahren auf den Tanzflächen auch durchaus festsetzen lassen. Freilich dann aber auch nicht nur mit dem Country-Segment, sondern auch genauso beim Rhythm and Blues, bei den Blues-Rockern oder auch im Popmusikumfeld. Einfach nur geradlinige Vierviertel-Shuffle-Grundbeats. Die lassen eigentlich für jede 50s Record Hop Einstiegsserie die Tanzfläche gleich vom Start weg maximal voll werden. Wenn dann sowohl die frischen Grundkursabsolventen und auch die Turnierpaare gleichermaßen auch mal außerhalb der Tanzschulen und der Tanzclubs quasi so in freier Wildbahn dann auf die Fläche kommen. Denn auch damit entwickelt sich der 50s Record Hop in diesen Jahren zum überregionalen Szene-Treffpunkt, weil dort eben die Tanzscheiben laufen mit gewohnt fließender Serienverbindung, damit der Tanzgroove auch garantiert nicht abreißen will. Mit Stonewall Jackson, I'm Gonna Find You.

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2: George Jones und Margie Singleton holen sich den Hit von Brooke Benton und Dinah Washington auch ins Country-Lager. Baby, you've got what it takes. Die Fähigkeit, gerade solche langsamen Grooves in eine passende Tanzserie auch unterzubringen, das hat's also geschafft, den Rock'n'Roll und den Rockabilly Afterbeat auch eben durch diesen wesentlich gleichmäßigeren Shuffle-Grundbeat zu ersetzen. Und genau hier liegen auch 40 Jahre danach immer noch, aus meiner Sicht zumindest, immer Fluch und Segen ganz nah beieinander. Mit einem gleichmäßigen Vier-Viertel-Shuffle, da lockt man bis heute alle Tänzer auf die Fläche. Aber die eigentliche Rock'n'Roll-Grundlage, die diese so weitreichende musikalische Umwälzung damals Mitte der 50er Jahre erst in Gang gebracht hatte, das war eben in großen Teilen eben der deutlich anders phrasierte Afterbeat. Und wir holen uns dazu natürlich auch noch so manche Vergleichshalbzeit auf unseren Spielplan. Wenn die Tänzer sich aber mittlerweile großflächig auf diesen Shuffle-Rhythmus auch einigen konnten und so damit zumindest mal aus meiner Sicht im gleichen Umfang die puren Rock'n'Roll-Fans eigentlich rausgenommen wurden. Das ehemals reine Zuhörpublikum, das man im Popclub oftmals mit nur 100 oder 200 Stimmungsmachern am Tanzflächenrand noch erleben konnte, das bleibt jetzt auch zunehmend durch diesen gleichmäßig betonten Shuffle-Grundbeat zu Hause. Auch nur ein weiter durchaus aber auch subjektiver und ganz persönlicher Eindruck von dieser Nahtstelle zwischen Rock'n'Roll und Boogie-Tanzmusik beim 50s Record Hub.

für den Chuck. Da waren damals die Rockabilly-Scheiben und diese Country-Shuffles auch jederzeit immer in denselben Singles-Kisten enthalten. Schließlich war der Chuck ja nicht nur DJ beim 50s Record Hub, sondern auch langjähriger Sänger einer Hillbilly- und Country-Band. Das heißt, bei der Auswahl seines Live-Musik-Repertoires, da war für ihn kaum ein Unterschied zu erkennen, wenn er mit seiner Band in den umliegenden US-Kasernen für die GIs musiziert hatte. Ganz egal, ob bei den EM-Clubs, bei den Mannschaftsgraden oder bei den NOC-Clubs, bei den Unteroffizieren oder auch bei den Offizieren in den OC-Clubs. Diese Dreiteilung der Soldatenclubs, die war damals in den US-Kasernen gang und gäbe gewesen. Aber alle weißen Gäste, die hörten natürlich auch dieselben Country-Hits, wie auch hier zum Beispiel den Ray Price in den Country-Top 5 mit Heart Over Mind.

0: Es gibt also noch einige weitere Musik- und Tanzblickwinkel auf dieses Country-Segment, das mit diesen dazugehörigen Country-Shuffle-Grundbeats gerade beim älteren Soldatenpublikum einen ganz eigenen Stellenwert auch in den Hitparaden dann mitgebracht hatte. Ja, auch nochmal mit Warren Smith zum Call of the Wild. Es lohnt sich also, wenn ihr Lust habt, auch gleich morgen wieder hiermit anzuknüpfen mit einer nächsten 50s Record Top Halbzeit mit Axel Lindner. Jede Takt- und Stilnuance nur mal ein paar wenige Tage hier zum Thema gemacht, damit auch übers gesamte Jahr so ein möglichst guter und vor allem breiter Eindruck auch entstehen darf, was diese jetzt insgesamt schon mehr als 50 langen Jahre an 50s Record Top Kultur so alles ausgemacht hat und vor allem auch noch alles ausmachen wird. Ich freue mich demnach auch schon gleich auf morgen mit euch mit einer nächsten 10er-Packung, auch aus denselben gelben Singles-Kisten vom Chuck, die auch noch so viel mehr zu erzählen haben als immer nur den Interpreten und den Songtitel. Den lest ihr ja ohnehin auf unserer Webseite, wenn ihr Lust habt, beim Radiomenüpunkt vom 50s Record Hop. Dann bis morgen zum nächsten Kurzkapitel hier beim 50s Record Hop.
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Wir zäumen auch heute wieder unsere Originalzeitreise mit Bill Haleys Comets im November 1955 mal von hinten auf. Denn bei unseren Originalversionen berühmter Hits, da kommt ja immer zuerst der große Hit aus dem Musikfilm Rock Around the Clock mit dem heutigen Bill Haley-Epos von Rock a Beatin' Boogie. Aufgenommen auch extra für den Film, wohl erst im Oktober 1955, als es bis dahin auch schon 5 Vorgängerversionen davon zu kaufen gab. Zuerst schon Ende 1954 hier mit Bandleader Buddy Morrow. Der hatte sich zuvor auch schon mehrfach die möglichst originalgetreue Übernahme von zeitgleichen Rhythm and Blues Hits dann zur Aufgabe gemacht. Aber der Rock a Beatin' Boogie, der geht von ihm auch leider leer aus. Nur hört man im direkten Vergleich zu Bill Haley eigentlich schon ganz gut, dass der Soundunterschied zu Bill Haley schon ganz, ganz deutlich ist. Also hier lohnt sich auch wieder mal wie so häufig der Hinweis, was ist denn nun eigentlich eine Originalversion überhaupt? Denn wenn immer der Komponist gilt, dann war's das jetzt bereits. Wenn aber die Aufnahmechronologie zählt, dann starten wir jetzt mit unserer Rückwärtsreise auf der Entstehungsgeschichte vom Rock a Beatin' Boogie mit Buddy Morrow.

mit Willie Restham and his Music. Da bewegen wir uns jetzt im Dezember 54 weiter rückwärts auf unserer Originalzeitreise zum Rock a Beaten Boogie. Denn mit der nächsten Variante der Esquire Boys vom September 54, da kommen wir eigentlich der Originalaufnahme dann schon deutlich näher. Nur eben noch nicht mit dieser Guidance-Single Nummer 705 von den Esquire Boys.

nächsten möglichen schwarz-weißen Hitvergleich bieten wir dann im März 54 hier die Trenniers mit ihrer OK-Single in der Rückwärtschronologie von Rock a Beaten Boogie. Und schließlich, da werden wir dann im Dezember 52 endlich fündig mit dieser Rainbow-Single von den schon zuvor gehörten Esquire Boys, jetzt aber mit Sänger Kay Carroll zur endgültigen Ersteinspielung von dieser Bill Haley-Komposition. Und ihr merkt, ich lavier mich da um den Begriff des Originals irgendwie schon rum, denn die Idee bekommt schlussendlich auch zu Recht die Tantiemen und nur die Chronisten schauen gerne immer mal minutengenau aufs Aufnahmedatum, auch von diesem Rock-A-Beaten-Boogie mit dem Original der Esquire Boys.

Hier bei uns ist nicht nur jeden Tag des Jahres immer die richtige Zeit auf der Suche nach weiteren Originalversionen berühmter Hits, sondern wir wollen auch heute mit Ray Charles wieder mal von der Hitparadenseite mal ausgehen. Das Ganze im Jahr 1959 mit diesem Rhythm and Blues Top 5 Erfolg vom Genius. Aber der Komponist Lou Herman als Pseudonym, der Labelchef Herman Lubinsky, der vergibt seine Songidee schon 2 Jahre vorher an den Napoleon Nappy Brown im Jahr 1957 für das Original von Anytime is the Right Time für Nappy Brown.

Bobby Darin ermöglicht uns hier im Jahr 1961 auch einen kleinen schwarz-weißen Songvergleich. Aber dann nochmal 3 Jahre später landet The Nighttime Is The Right Time dann auch nochmals in den Hitparaden. Als es aber 1964 gerade keine getrennt notierten Rhythm and Blues Charts im Billboard Magazin mehr gibt, sondern die werden ausgesetzt bis zum Februar 1965, so bleibt die Version von Vater und Tochter Rufus und Carla Thomas nur auf einem vermeintlich schmalen Pop-Rang 94 kleben mit The Nighttime Is The Right Time.

Nun gibt's aber mit demselben Songtitel schon 1937 eine erste schwarze Titelnennung vom so betitelten Honey Dripper, dem Roosevelt Sykes. Und damit sich die Musikwelt aber jetzt beim Hörvergleich auch einig werden kann, da legen wir mal außerplanmäßig diese Komposition von Roosevelt Sykes noch kurz oben drauf. Es war ein deutlich anderer Text, aber die Hookline ist damit 1937 auch schon dieselbe. Also sollten wir den Hermann Lubinski alias Lou Herman vielleicht zuvor die hundertprozentigen Tantiemen doch zumindest zu einem Teil noch absprechen. Hier mit dem Roosevelt Sykes als den Honey Dripper mit The Night Time is the Right Time.

Mit dem weißen Bandleader Johnny Long, da starten wir heute nochmal zum Teil 2 von unserer Songgeschichte zur Debütsingle von Chuck Berry. Das Ganze im Jahr 1955 und dabei waren die ersten Pressefotos von Chuck Berry damals bewusst oder unbewusst mal nur so kurz belichtet worden, dass man ihn in den Südstaaten auch dann und wann mal als eine weiße Band engagiert hatte. Denn dieser Uptempo-Beat, der erinnerte einige Veranstalter durchaus auch an einen gängigen Country Beat. Andererseits fördert das natürlich den Plattenumsatz in den Popcharts ungemein. Aber wenn man dann den vereinbarten Gig in den Südstaaten nicht absolvieren kann, weil der Veranstalter denkt, er hätte eine weiße Band engagiert, dann wird's auch schnell klar, warum von der Maybelline auch schnell einige Hillbilly-Versionen zu kaufen waren, die dann zu Recht am Beispiel von Marty Robbins in die Country Top 10 einziehen. Mit der Maybelline.

Maybelline inspiriert unseren Jubilar natürlich später auch noch zu weiteren Antwort-Songs, zum Beispiel zum Jaguar and Thunderbird oder die Autofahrt an die Landesgrenze der County Line, der Chuck Berry widmet in seiner Autobiografie dem ein ganzes Kapitel, dem selbst erfundenen Kunstwort Hospitaboo, einem Konglomerat aus Hospitality und Tabu, mit dem er die Umgangsformen der weißen Bevölkerung im Süden gegenüber den Schwarzen ein bisschen beschreiben wollte. Und wir haben ja auch schon so oft Beschreibungen von Rassendiskriminierungen dort im Süden erlebt, bei Musikern, die auch diesen Begriff Hospitaboo vielleicht ganz genial fänden. Zusammenfassend sind das all die kleinen Unzulänglichkeiten vom rein schwarzen Hotel oder Lokal, vom Betreten oder Verlassen der Bühne nur über den Hintereingang oder auch vom Tantiemenklau durch weiße Manager oder Discjockeys oder Plattenbosse. Viele von euch, die sich vielleicht schon mal beim Ablauf eines Chuck Berry-Konzerts damals in eigener Erfahrung gewundert haben, warum der Chuck denn nun auf der Bühne am Ende seines Konzerts so reagiert, wie er reagiert hatte. Und in seiner Autobiografie, da wird eben auch der Grund dafür genannt, dieses Hospitaboo. Das erklärt so vieles um die Verhaltensweisen von Chuck Berry hier auf der Fahrt an die County Line in Anlehnung bei der Maybelline.

Auch hier erfindet Chuck Berry im Text wieder ein eigenes Kunstwort für seine täglichen Ärgernisse, der Botheration, genauso wie auch schon bei der Maybelline mit einem neuen Wort Motivating, also Autofahren. Das macht die Texte so außergewöhnlich und das bringt auch die Teenager zusätzlich so ein Stück weit auch zu einem eigenen Jugendslang, den der Chuck Berry mit seinen Kompositionen so erfolgreich transportiert. Aber von der Maybelline, da profitieren ebenfalls hier am 12. November 1955 noch Sänger und Saxophonist Big John Greer. Er bedient sich nämlich bei dieser Methode von den bekannten sogenannten Answer-Songs. Kaum ist ein Original draußen mit der Maybelline auf Rhythm and Blues Platz 1 auf dem Rückweg, dann veröffentlicht der John Greer hier bis zum Ende des Jahres einen Antwortsong. Der heißt Comeback Maybelline.

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Erfolg der Maybelline, der provoziert natürlich auch gerade im Rhythm and Blues Umfeld sofort einige sogenannte Sequel-Songs, die es auch in diesen Tagen wirklich zuhauf gegeben hat. Hier mit der Anna von Brownie McGee auf unserer Webseite unter www.hithistory.de. Da habe ich euch von diesen Antwortpärchen mal locker mehr als 1000 dieser Answer-Songs gelistet, damit man auch dadurch so ein ganz gutes Gefühl kriegen kann, mit welcher Intensität damals bestimmte Modeerscheinungen im Musikbusiness auch ausgeübt werden. Diese Answer-Songs, die hatten zudem auch den Vorteil, dass man auch dem Urinitial-Hit oft nur durch leicht geänderten Text keinerlei Tantiemen abführen musste. Und doch wusste jeder Käufer sofort, hier geht's beispielsweise natürlich um die Maybelline von Chuck Berry. Und wenn ich euch übrigens vorher erzählt habe vom Tantiemenklau vom Disc-Jockey Alan Freed bei der Maybelline, durch den Vermieter der Jazz-Studios dann auch noch mit Russ Fratto auch noch 2/3 der Tantiemen abgeschöpft, woraufhin der Chuck Berry dann so sauer war, dass er sich von diesem Moment an bei jeder Copyright-Anmeldung die Originalbelege vorlegen lässt. Und somit hat er dann fortan immer nur noch exklusiv auf seinen Songtiteln bestanden. Die nächste Antwort kommt aber ebenfalls noch im Jahr 1955 mit Mercy D. Walton mit Comeback Maybelline.

Natürlich gibt's dann auch noch dutzende weitere Remakes von der Maybelline und von den bevorstehenden weiteren Chuck Berry-Hits dann ganz genauso. Aber wir bleiben bei unseren Songgeschichten auch deshalb immer ganz bewusst in dieser Jahresstaffel in aller Regel immer nur bei den wirklich zeitnah hinterhergeschobenen Songauswirkungen. Außer man findet wie hier noch einen weiteren Charterfolg mit der Maybelline, hier nämlich genau 10 Jahre später aus dem Whiskey A Go Go live eingespielt von der Westküste noch mal in den Pop-Top 15 gelandet mit John Ramistella für die zeitgleiche Latin-Gemeinde als der Johnny Rivers mit seiner Hit-Erinnerung an die Maybelline.

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1: Herzlich willkommen, Historianer und Tanzfreunde. Heute gehen wir mit den ersten 30 Jahren 50s Record Hop Erfahrung mal auf Reise. Das heißt, wir befinden uns diesmal genau im November 2006 auf dem Weg von München nach Camber an die Südküste nach England. Genau 30 Jahre zuvor hatte ich damals im Popclub noch die ersten Töne beim 50s Record Hop selbst aufgeschnappt. Und an diesem Wochenende, da hatte ich ganz persönliche Gründe, genau diese Erfahrungen nach England zu exportieren. Nun mag sich aber der uneingeweihte Zuhörer hier vielleicht denken, sind die Engländer jetzt tatsächlich schon so weit, dass der Lindner als Rhythm and Blues DJ endlich auf die Insel kommt? Natürlich nicht, aber von diesem einen Wochenende, vom sogenannten Rhythm Riot, da möchte ich euch heute mal für diese Stunde erzählen, weil es im eigentlichen Sinn natürlich auch wieder so viele kleine, spannende Momente zu berichten gibt, dass ich diese heutige Themenüberschrift mal 50s Record Hop Goes Rhythm Riot genannt habe. Diese englische Tanzveranstaltung, die hatte zu diesem Zeitpunkt auch schon bereits mehr als 10 Jahre auf dem Buckel und sammelt bis heute an diesem einen Wochenende im November rund 2.500 Musik- und Tanzverrückte aus ganz Europa ein, bei dem sich alle auch möglichst authentisch kleiden. Die Engländer kommen sogar mit ihren Oldtimern angereist an diesem Wochenende. Und somit steht dieses Wochenende wieder jedes Jahr unter dem Motto einer der größten Rhythm and Blues Partys des 50s Universums. Allein schon wenigstens mal einmal dort gewesen zu sein, das sollte als Fan dieser Musik eigentlich schon dringend angeraten werden. Aber ich hatte da noch einiges mehr vor und so wollte ich es schaffen, den 50s Record Hop zum Rhythm Riot zu bringen. From the blackest part of Germany to the blackest weekend in England. Ich wünsche euch heute ganz viel Spaß zu einem ganz besonderen Thema 50s Record Hop in England.

0: war ich mit meiner damaligen Freundin Marion dort schon einige Male beim Rhythm Riot in Südengland gewesen. Nach dem Flug von München nach London Stansted mit dem Zug über die Victoria Station in London weiter über den Regionalzug bis dann an die südenglische Küste. Selbstredend hat's jedes Mal ständigen Nieselregen, bei jedem Wechsel der Verkehrsmittel wieder auch ordentlich alle Koffer und Taschen rechtzeitig umladen. Aber allein schon die Vorfreude war so groß, all die Musikfreunde aus Frankreich, aus Spanien, aus Italien und England und all den anderen Ländern an diesem einen Wochenende wieder mal treffen zu dürfen, dass eben all diese Widrigkeiten der Reise spätestens schon bei der Ankunft am Feriencamp längst schon vergessen war. Normalerweise, da dient diese Anlage im Sommer wohl den weniger gut verdienenden Engländern als Feriendomizil direkt am Strand von Essex. Aber Ende November ist dort natürlich alles grau in grau. Nur der Tanzsaal. Mindestens 2000 bis 2500 Leute haben dort Platz. Und dort kommen sie dann eben aus aller Herren Länder und Regionen und machen sich schick für dieses eine so außergewöhnliche Wochenende. Nicht selten schaust du da beim Fertigmachen am Abend schon am Nachmittag mal kurz aus deinem Chalet auf die Straße runter und du fühlst dich inklusive aller parkenden Autos vielleicht mal gerade im Jahr 1955 ausgesetzt, wenn nämlich ein um die andere Menschentraube in Originalklamotten und Styling vor deinem Fenster vorbeigehen und du für drei volle Tage aus dieser optischen Zeitreise dann nicht mehr aufwachen willst. Dann betrittst du diesen großen Saal und vom ersten Ton an wird wieder klar, rockin' all the time, das ist das Motto der kommenden drei Tage. Hier mit Roy Brown.
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Manchmal frage ich mich, wie wird wohl ein Roy Brown oder ein Wynonie Harris das empfinden, wenn sie wüssten, dass auf ihre Musik die Jugend auch im 21. Jahrhundert tanzt. Und was wäre da wohl los, wenn man dort einen Pat Boone oder einen Eddie Fisher aussetzen würde, wenn man ihnen einige Bilder von dieser tollen Tanzfläche übermittelt hätte, wenn da nur Race Music und Rhythm and Blues Größen aus den 40s und 50s zu hören waren und aber all die Pophelden, die dieser Tage eigentlich niemand hören will. Genau so ein Musikgefühl trägt einen dann die kommenden 3 Tage über dieses Wochenende. Von Freitagmittag bis Montagmittag die Zeitreise vom Rhythm Riot. Sie wird erst beendet sein, wenn der letzte Ton gespielt ist. Aber bis dahin versuchen wir alle, uns dieses Gefühl zu vermitteln, dass der Rhythm and Blues wohl das einzig Wichtige an diesem Wochenende sein sollte. Ganz so, als würden wir uns mit einer Zeitmaschine vielleicht von Marty McFly mit dem Rock'n'Roll-Ballabend im Jahr 1955 alle wiederfinden. Jede Dreiviertelstunde wechselt die Hauptattraktion auf der Bühne. Immer nur die besten europäischen und amerikanischen Rhythm and Blues DJs, die wechseln sich ab mit herausragenden Neo-Bands oder auch mit so manchem aktiven Allstar aus den 50s. Und dazu gibt's auch noch einen zweiten, permanent gefüllten Tanzabend mit mindestens mal 400 bis 500 Leuten, die auch parallel zum Hauptsaal bis morgens um 5 Uhr durchtanzen. Kurzum, ein echt einzigartiges Erlebnis für echte Rhythm and Blues Fans und für die normale Menschheit wahrscheinlich nur eine vollkommen authentische Zeitreise zu den ausschließlich schwarzen Sounds von damals, hier mit Joe Jones zum Will Call.

Nun begann aber meine Vorbereitung auf den Rhythm Riot 2006 schon direkt, nachdem wir 2005 wieder zu Hause angekommen waren. Denn schon länger hatte ich mir den Kopf zerbrochen, um nach einer Lokation oder einer Gelegenheit zu suchen, wo und wie man am allerbesten einen Heiratsantrag hinkriegen könnte. Nach gut 25 Jahren DJ- und Abendorganisationserfahrung, da kannte ich Dutzende an guten Lokationen in der Münchner Umgebung und zu feiern oder auch eine Menge an romantischer Orte, die absolut geeignet gewesen wären, all das zu tun. Aber ich dachte mir, das kann jeder. Ich brauche was anderes. Ich brauche was, was nicht jeder macht. Und da ist mir eines Nachts die Eingebung gekommen. Klar machst du das. Beim Rhythm Riot in England. Von der Bühne runter bei 2.500 Gleichgesinnten. Das knallt. Sowas passt zu mir. Und vor allem kann die Marion bei so vielen Menschen wahrscheinlich auch nicht Nein sagen. Vorneweg geschickt, sie hat's auch nicht getan. Aber der Weg dorthin zum sogenannten Proposal beim Rhythm Riot direkt von der Bühne runter, das war deswegen trotzdem noch ganz schön lang, als ich mich dazu entschlossen habe, das genau so zu machen. Dann aber auch dachte ich mir gleich inklusive DJ-Auftritt und vor allem inklusive der Art, wie wir das Ganze hier schon mehr als 30 Jahre lang praktizieren. Und ab diesem Moment war der Beschluss für mich klar, die Idee mit dem Heiratsantrag genau dort das in die Tat umzusetzen. Da war aber noch einiges zu bewerkstelligen. Gleich mehr hinter Rocker Boogie von Googie, René,

nachdem wir nun schon einige Male beim Riot auch schon mit an Bord gewesen waren, kannte ich auch die allermeisten DJs und vor allem deren Art und deren Songauswahl. Und dazu sollte man wissen, dass es bei mehr als 1000 Leute auf der Fläche im Prinzip eigentlich gar nichts gibt, was man falsch machen kann, wenn man einigermaßen Ahnung hat von diesem Job. Aber in England ist eines ganz besonders wichtig zu wissen. Die Tanzkultur dort hält eigentlich nach jedem Songtitel die Möglichkeit offen, dass der Herr die Dame ganz selbstverständlich wieder an den Rand der Tanzfläche bringt. Das toleriert zwar auf der einen Seite eine relativ wahllose Song- und Rhythmusauswahl, weil man eben als englischer DJ auf diesen fließenden Rhythmus überhaupt keine Rücksicht nehmen braucht. Aber unsere Stammhörer hier in dieser Sendereihe, die uns schon länger mitverfolgen, die kennen eins der ganz zentralen Erfolgskriterien des 50s Record Hop. Und da hieß es seit mehr als 30 Jahren in ganz dürren Worten, wer da mal drauf ist auf der Fläche, der geht so schnell nicht wieder runter. Also Ziel Nummer 2 an diesem Riot-Wochenende 2006 war somit auch schon vorgegeben, die 50s Record Hop DJ-Kultur, die nehme ich mit dorthin. Und das wollen wir doch mal sehen, wie viele Tanzpaare sich dann dort an dieses angestammte Rauf und Runter in England dann weiter dran machen. Wenn ich das schaffe, dort einen DJ-Platz zu ergattern, dann nur nach der 50s Record Hop Art. There's got to be a way. Da muss es doch einen Weg dorthin geben. Hier mit Chuck Willis.

0: There's got to be a way. Nun lag's also daran, einen Kontakt nach England herzukriegen, um dort auch in diese erlauchte DJ-Gilde mal mit eingeladen zu werden. Aber auch das gestaltete sich eigentlich relativ einfach, denn ich erinnerte mich an meine langjährige Kollegin aus Bielefeld, die Heidi Neubauer, die dort beim Riot schon einige Male als DJ am Pult gestanden war. Und nun kannte auch sie als Insiderin diesen Münchner Kultabend vom 50s Record Hop. Zudem hatten wir beide in Hannover auch schon mal gemeinsam einen Abend bestritten und kannten uns also schon recht gut. So konnte ich der Heidi von meiner Idee mit dem Heiratsantrag erzählen, damit sie daraufhin eine Empfehlung bei den Veranstaltern des Rhythm Riots für mich abgeliefert hat. Und nach einer moderierten DJ-Vorstellung auf CD hatte ich noch vor Weihnachten 2005 die Zusage als Riot-DJ für den November 2006. Klasse, dachte ich mir. Ich habe auch gleich das passende Weihnachtsgeschenk mit dabei für meine damalige Noch-Freundin. Ich schenke ihr nämlich einfach fürs nächste Jahr das komplette Riot-Wochenende mit Flug und Unterkunft und allem, was dazugehört. Einfach nichts dem Zufall überlassen, habe ich mir gedacht. Im Februar kam dann auch schon der erste Werbeflyer für den Riot 2006. Nur ich musste auch darauf Wert legen, dass die Marion diesen Flyer nicht so besonders gut analysieren kann, denn da steht jetzt ein DJ namens Groovin Axel mit drauf. Aber sie hat das wohl auch nur überflogen und die Hauptattraktionen vom Flyer sich so gemerkt. Damit der Groovin Axel dann auch gar nicht erst zum Thema wird, habe ich den Flyer auch wieder einkassiert, alles soweit gut gelaufen und es ging ans Buchen.
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Was man zum Riot zu buchen hatte, das wussten wir natürlich alle schon längst. Aber wenn das Ganze dann vor Ort im November auch organisatorisch bestens klappen soll, dann brauche ich in jedem Fall auch bestimmt ein oder zwei Freunde dort vor Ort, die sich um die Marion kümmern. Wann immer ich irgendwelche Absprachen treffen sollte, muss die aus der Schusslinie genommen werden. Es durfte ja bis zuletzt, so war mein Plan, nichts rauskommen. Also hatte ich kurzerhand meinen Freund Sigi Spiel und seine Frau Evi dazu überreden können, dann im November mitzufliegen und gegebenenfalls als Schützenhilfe zu agieren. Ganz perfekte Idee, denn vor allem die Evi, die werde ich dann und wann noch dringend brauchen, wusste ich. Nur dann ging es schlussendlich auch um die musikalische Abstimmung mit den Riot-Veranstaltern Robin und Colette. Auch die beiden fanden diese Idee eines Hochzeitsantrags großartig, denn sowas gab es dort noch nie. Also dachte ich mir, jetzt wird's Zeit, dass es jemand macht. Aber ich wollte natürlich auch musikalisch die Latte ordentlich hochhängen, als die beiden mich dann gefragt haben, was spielst du denn? Und ich antwortete einfach nur ganz kurz und trocken, ich spiele nur tanzbare Rhythm and Blues Singles, die bei euch alle noch nie gelaufen sind. Und der Robin meinte dazu auch gleich, okay, aber nur, wenn ich deine Playlisten bekomme. Freilich kriegst du die, meinte ich. Ich freue mich schon, auf diese Weise euch den 50s Record Hop ein bisschen zu repräsentieren. Somit war also Ziel 3 auch schon positiv beschieden worden. Der Groovin' Axel wird dort 6 Sets à 45 Minuten bestreiten und es wird dort möglichst nur unbekannte Scheiben geben, wie hier auch beispielsweise den Tommy Douglas mit seinem hauseigenen Douglas Boogie.

So kam es dann auch. Die Riot-Serien waren schlussendlich dann fertiggestellt. Freilich wurden es statt 6 dann am Ende 10. Man weiß ja nie, was da einen so widerfährt. Und dann

obwohl es auch sichtlichen Ansturm bei den CD-Händlern am anderen Ende des Saales gegeben hatte. Aber erstmal war ich sehr zufrieden und glücklich, dass der 50s Record Top DJ-Export in England gut akzeptiert wurde und die Leute sich sichtlich zufrieden und glücklich fühlen, obwohl nun bei mir nicht die allseits gewohnten Interpreten eines Joe Turner oder Wynonna Harris oder die Five Keys gelaufen waren, sondern hier beispielsweise ein One Single Wonder Larry Harrison mit Move, Baby, Move.

Hennestein, Allen und Bentley, der Lucky Melon, der zum Bongo, Boogie, alles mehr oder weniger allseits verträglicher Rhythm and Blues Stoff, vielleicht mit ein bisschen Seltenheitscharakter. Aber dann wollte ich's probieren, was ansonsten nur beim 50s Record Hop läuft. Wenn die Stimmung gut angeheizt ist, und das war deutlich zu merken bei über 1000 Leuten auf der Fläche, dann muss ich's jetzt riskieren. Es sollte knallen, so wie damals im Popclub. Denn es war mit Sicherheit genug Fanpotenzial im Raum. Also sollte es auch gut gehen, hier mit einem Rusty Bryant. Der durchschnittliche Rhythm and Blues Fan, der kennt den Namen eines Jazz-Saxophonisten wohl kaum. Denn auch die zugrunde liegende LP, die hieß damals America's Greatest Jazz. Aber die 5 ausgekoppelten Singles daraus, das sind rein rassig heiße Rhythm and Blues Sounds. Die Amerikaner sagen dazu, when it's hot, it's hot. Und genau das war's. The Honey Dripper mit Rusty Bryant.

Wahnsinn. Sie hatten dieses so typische 50s Record Hop Experiment fast alle mitgemacht. Also gab es keinen Grund, diese Dreiviertelstunden-Serie im Hauptsaal nicht genauso weiter zu gestalten, wie hier mit dem Roy Milton Cover von Plas Johnson zum Blue Jean Shuffle.

0: auch gut 3 Jahre Jazzwelle plus Erfahrung ließ dann natürlich diese Ella Fitzgerald Single ganz gut passen. Also es kann gleich weiter fließen, denn die tanzende Menschenmenge, die würde da unten nicht weniger werden. Im Gegenteil, irgendwie konnte man da schon mancherorts wahrnehmen, dass der Funke schon so richtig übergesprungen war. Also nur kein Taktbreak und weiter so, wie im 50s Record Hop Stil immer, mit Amos Milburn und Down the Road a Piece.
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Kaum war da der letzte Amos Milburn Pianoanschlag getätigt, da kam ein britischer Fan zu mir auf die Bühne hoch und hatte sich nach dem Honey Dripper von Rusty Bryant erkundigt. Großartig, bloß gut, dass ich noch mehr mit eingepackt hatte, denn so einen Moment, den musst du in vollen Zügen auskosten. Das sind die Momente, die dich dann auch nach über 25 Jahren DJ hier in England landen lassen, mit diesem Gefühl, dass dich wohl das restliche Leben nicht mehr verlässt. Also dachte ich mir, Frechheit siegt, I'm from the blackest part of Germany. Und dort lassen wir es gerne knallen. Hier nochmal mit Rusty Bryant zum Hot Fudge. Ha ha ha!

Good Man war dann nach meinem ganz persönlichen Hauptevent dann am nächsten Abend aber der Sigi, der die Marion quer durch diese Menge geführt hatte, während ich auf der Bühne meinen Hochzeitsantrag formuliert hatte. Natürlich sieht man trotz aller Bühnenerfahrung bei so vielen Menschen erstmal so gut wie gar nichts, wenn auch noch die Scheinwerfer einem direkt ins Gesicht strahlen und man auch noch wirklich genug zu tun hat, dieses Vorhaben auch noch auf Englisch irgendwie hinzukriegen. Wie oft die Evi auch zuvor die Marion von irgendwelchen internen Vorgesprächen ferngehalten hat, damit sie genau zu diesem Moment vollkommen ahnungslos in den Saal kommen konnte. Dafür, liebe Evi, danke ich dir nach wie vor auch ein ganzes Leben lang. Aber ich war selten so nervös auf der Bühne, bis dann endlich das Ja neben mir zu hören war und wir dann im großen Kreis unseren Proposal-Song getanzt haben. Dann wurde mein Puls auch allmählich wieder normal, weil sich all die Vorarbeit absolut gelohnt hatte und damit auch der 50s Record Hop nach England gekommen war. Take it easy, Greasy mit Bobby Charles.

0: Was für ein außergewöhnlich spannendes Rhythm Riot Wochenende, ganz persönlich auch mal mit der Brille des 50s Record Hop betrachtet. Denn allein, dass man vor mehr als 2000 Leuten einen Rusty Bryant anbringen konnte, das hat mich irgendwie auch schon stolz gemacht. Mein langjähriger britischer Händlerkontakt Bob Thomas von Bim Bam, der meinte dazu eigentlich nur noch, wenn du da nochmal auf die Bühne gehst, ohne mir vorher deine Playliste zu geben, dann schicke ich dir nie wieder eine Schallplatte nach Deutschland rüber. Die fragen andauernd nach deinen Songs und ich kann doch nicht immer drauf hören, was du da gerade spielst. Was für ein Finale für einen Plattensammler, für einen DJ und auch einen bald Ehemann nach nur einem Wochenende beim Rhythm Riot. Und das wäre garantiert auch nicht zu toppen gewesen. Also wollte ich es auch in Zukunft damit belassen. Aber mein Leben ohne dieses Erlebnis wäre definitiv ärmer gewesen. Und ich konnte dem Chuck die Woche danach davon berichten, dass der Honey Dripper und der Blue Jean Shuffle beim Rhythm Riot gut angekommen war. Und der Chuck meinte nur, herzlichen Glückwunsch zur baldigen Hochzeit.
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Wir starten heute mit der Ella Mae Moores zu unserem täglichen kleinen schwarz-weißen Songrundgang heute ins Jahr 1955 mit Smack Dab in the Middle. Und auch wenn es davon in diesem Jahr knapp 10 unterschiedliche Single-Varianten zu kaufen gibt, so wird aber trotzdem daraus für keines der drei Marktsegmente ein landesweiter Chart-Hit gemessen. Aber allein schon durch die bloße Songdichte kommt diese Melodie von Komponist und Sänger Jesse Stone trotzdem in jedem Marktsegment zum Zug. Fürs schwarze Großstadtpublikum mit Bandleader Count Basie oder mit den Mills Brothers. Aber auch mit wesentlich deutlicherem Rhythm and Blues-Anstrich hier ebenfalls an der Westküste mit Bandleader Maxwell Davis für die Jacks, wann immer sich dort die Cadets nicht mit Pop-Ambitionen vermarkten lassen wollen oder konnten, da nannten sie sich die Jacks. Und bei so einer Textzeile in den Transition Years ist das auch vollkommen undenkbar als Pop-Crossover-Hit. Let me rock and roll to satisfy my soul. So smack dab in the middle mit den Jacks.

was im zeitgleichen Pop-Umfeld längst noch nicht möglich erscheint, das kann Mitte der 50er Jahre bei den Hillbilly-Fans durchaus mal ausprobiert werden. Hier mit Eddie Hill und Smack Dab in the Middle. Schließlich kommt ja längst schon ein deutlich größerer Anteil an Hillbilly-Bands mit den Rhythm and Blues-Texten und Rhythmen über die Jahre auch in Kontakt. Aber was eben 1955 trotzdem nach wie vor immer noch eher ungewöhnlich erscheint, und ihr habt es hier mit dem Eddie Hill auch schon ganz bestimmt irgendwie auch schon gespürt. Eine Hillbilly-Band, die hat 1955 immer noch keinen Schlagzeuger an Bord. Denn es war verpönt, in der Grand Ole Opry oder in Nashville ein Schlagzeug zu haben. Schließlich war das ein typisches Merkmal einer zeitgleichen Rhythm-and-Blues-Band. Genauso wie man natürlich auch nur dort einen Saxophonisten duldet. Hier jetzt mit dem Originalinitiator Jesse Stone alias Charles Calhoun und Smack Dab in the Middle.

smack dab in the middle bekommt bei uns aber heute zumindest noch diesen einen Hitparaden-Nachschlag. Denn fast 10 Jahre nach dem Original von Jesse Stone, da holt sich der Genius diese Songidee mit vollem Orchesterbläsersatz nochmal ins Repertoire. Und die Realettes bringen diese Aufnahme dann tatsächlich zum ersten und einzigen Mal zumindest in die Top 60 der Billboard-Listen dann im Jahr 1964 mit Ray Charles und Smack Dab in the Middle.

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1: Seid wieder alle ganz herzlich willkommen, ihr italienischen Urlaubsfreunde. Der Axel Lindner begrüßt euch zum nächsten Kapitel von unseren Italo 50s Oldies. Diesmal mit der Überschrift Italo Pop Club versus Adria Sandstrand. Denn für die kommenden Tage, da gehen wir nochmal ganz gezielt zu unseren Rock'n'Roll-Tönen nach Italien, die wir hier in München über die Jahre so zusammengetragen haben, weil sich dieser Italo-Abend beim 50s Record habe ich auch schon mehr als 40 lange Jahre auch immer wieder aufs Neue feiern lässt. Einer von vielen Themenabenden, die uns dort übers Jahr verteilt, auch immer einmal pro Jahr die dazu passenden Themensongs auch gerne liefern sollen. Und wie sich diese Rock'n'Roll-Feierlaune beim 50s Record Hub dann am Ende auch auf das Strandcafé bei Maurizio und Sonja an der Adria dann übertragen lässt, dazu darf ich euch heute auch gerne ein 21. Mal schon einladen zum Italienurlaub mit Tanzvergnügen auf beiden Seiten der Adria, ohne sich tatsächlich jemals wirklich gesehen zu haben, beim 50s Record Hub in Italien mit I Brutos und Baby Rock'n'Roll.
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Rock erbieten Boogie vom Quartetto Fineschi in Anlehnung beim gleichnamigen Bill Haley Hit, hier im Jahr 1957 in Italien gelandet. Aber in der Realität, da befinden wir uns natürlich beim wöchentlichen 50s Record Hop, immer sonntags im Münchner Popclub, zeitgleich ebenfalls im Juni 1981, so immer in Konferenzschaltung zum Strandcafé an die Adria bei Maurizio und Sonja, weil sich diese beiden Rock'n'Roll-Treffpunkte inzwischen auch schon mehrfach musikalisch auch kennenlernen konnten, ohne dass da aber eine Fraktion die andere überhaupt kannte. Und für unsere neu hinzugekommenen Zuhörer darf ich diese Italo-Austausch-Geschichte nochmal kurz ins richtige Licht bringen. Denn wir fahren da immer noch zu Pfingsten mit meinen Eltern an eben diesen Campingplatz, wo sich Sonja und Maurizio auch schon wie gewohnt fertig machen auf die nächste bevorstehende Strandparty mit neu mitgebrachten Italo-Rock'n'Roll-Songs, ebenfalls aus den Beständen der 50s Record Hop Gilde. Und dort haben sie inzwischen auch schon alle wirklich intensiv zusammengeholfen, um sowohl den 50s Record Hop Themenabend natürlich bestens musikalisch auszustatten, als auch damit gleichzeitig die Grundlage für eine weitere Musikkassette zu liefern, die aber dann nun keine italienischen Sanremo Popschlager mehr liefern sollte, sondern mit Clem Sacco hier das Original zum italienischen Rock'n'Roll mit Agnes' Rock.

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1: Als ersten Songlieferanten möchte ich euch nochmal den Oliver Herle kurz vorstellen, der uns nur zu gerne mit seinen Singlebeständen für diese kleine Monatsreise nach Italien auch unterstützen wollte, weil er ja auch selber genau seit diesen so prägenden ersten Italo-Rock'n'Roll-Tagen auch nie aufhören wollte, diesen so spannenden Seitenast des 50s Rock'n'Roll dann immer wieder weiter zu sammeln. Das heißt, wir bekommen auch für die nächsten Italien-Kapitel quasi die Italo-Sammelleidenschaft von mittlerweile über 40 Jahren hier zu hören. Aber im Grunde hat sich dabei zum Ausgangspunkt beim 50s Record Top von damals rein gar nichts geändert, außer dass man vielleicht inzwischen schon die ein oder andere italienische Rock'n'Roll-CD auch kaufen kann. Aber nachdem der Oliver auch nach wie vor ein Vinylsammler ist, da kommen auch die allermeisten Aufnahmen nach wie vor auf den Original-Singles von Italien dann hier rüber geschwappt, wie auch hier ein Rob Nebbia mit La Crema sulle Spalle.
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1: Für dieses Thema der Italo-Rock'n'Roll-Begeisterung, da darf ich auch gerne mal unsere Spotify-Gemeinde dazu mit einladen, auf Suche zu gehen. Denn es wird mich auch wirklich interessieren, was wir von all dem, was wir in diesen Tagen zu hören bekommen, auch bei Shazam und Co., auch tatsächlich über die digitalen Medien auch geliefert bekommen. Und ich hätte da für euch eine italienische EP hier als nächstes liegen mit Dengel Gualdi, mit einer Anlehnung beim Saxophonisten Red Prysock. Ein Stück italienische Rock'n'Roll-Geschichte, die man so in Deutschland zeitgleich wirklich vergebens sucht. Denn in Italien, da durfte sowas Heißes auch wirklich in die Aufnahmestudios kommen. Mit diesem Rock in Italy. Also schnallt euch mal an für Dengel Gualdi.

in Italy mit Henkel Gualdi. Ich kenne bei uns auch bestenfalls den BR-Boogie von Max Greger in ganz ähnlicher Machart, dann als Anlehnung beim Beanie Boy Boogie mit Ray Conniff. Aber hier steht am Ende auch ein Oldtime-Popclub-Klassiker im Original gegenüber, den man auch garantiert auch immer nur in der absoluten Tempospitze in einer Tanzserie auch anbringen konnte. Und dabei kommt der Rock in Italy eigentlich vom schwarzen Saxophonisten Red Prysock, dem jüngeren Bruder und Sänger von Arthur Prysock. Und hier geht's jetzt absolut gleichwertig zur Sache. Nichts eben für Hookline-verwöhnte Schlagerohren im Original. Handclappen von und mit Red Prysock.

sind wir dann aber auch sofort wieder in Rock'n'Roll in Italy zurück. Hier mit Saxophonist Hengel Gualdi und seinem Crazy Saxophone. Wenn dabei ein nächster Italo-Amerikaner seine deutlichen Einflüsse auch hinterlassen mag, mit Nino Tempo aus dem Musikfilm The Girl Can't Help It. Italien macht mobil auf den Tanzflächen mit Tempos. Tempo!

Nino Tempo. Und Tempo ist Tempo aus dem Film The Girl Can't Help It. Eigentlich heißt er gebürtig Antonio Lo Tempio und er wird dann mit seiner Schwester Carol Lo Tempio im Verlauf auch weltberühmt im Duett als Nino Tempo und April Stevens mit Hits wie ihrer Nummer 1 von Deep Purple, auch schon mit einem ähnlich alten Uroriginal auch bestückt, auch mit Whispering. Aber zu unserer Italo-Runde, da gehen wir hier 1956 noch ein bisschen kräftiger zu Werke. Genauso wie wir das auch dann beim nächsten Mal wieder erleben wollen. Diesmal mit Tullio Mobilio im Boogie-Woogie-Rhythmus zum Italo-Standard geworden. Maria Marie.

Rebelle, der Rebell mit Spero e il Crazy Rock Boys in Vertretung vom Urschöpfer Solo Adriano. Aber die italienischen Rock'n'Roll-Rebellen, die waren eben Anfang der 60er Jahre auch deutlich breiter gesät. Hier mit Paolo Vinci, den wir dann im Verlauf der nächsten Jahre auch als Sänger in der Beatband von E-Rolls 33 auch zum Beispiel erleben. Bei unserer Oldie-Rundreise dann durch die 60er Jahre in Italien. Hier aber mit Paolo Vinci und dem Rebell, Il Ribelli.

Die Frösche und die Hunde sind los, Historianer, mit Fanwoods und Due Rane, also zwei Frösche, Eun Kane, also ein Hund. Eigentlich als Anlehnung auf die Two Hound Dogs von Bill Haley gedacht, aber auch das kann der Luciano Greco hier auch noch toppen mit seinen fünf Hunden, also den Cinque Cane.

Stupidella mit Bruno Rossetari oder das Sweet Old Fashioned Girl von der Theresa Brewer nach Italien angelandet. Und auch die Bernadine von Pat Boone kommt ebenfalls noch dort an der Adria an, hier mit Natalie.

italienische Single-Variante von At The Hop mit Lele Paverani und auch ganz ähnlich in Szene gesetzt, auch bei uns mit Freddie Quinn als die Manhattans oder auch mit Ralph Bendix. Aber auch solche landessprachlichen Crossover-Verwertungen gibt's auch noch mehrfach im Einsatz. Ja, auch inzwischen mit der Rosa Maria Concetta Franco Nero und dem US-Hit von der Connie Francis. Natürlich in Cerca d'Amore für ihre Italo-Gemeinde für Looking for Love, der Titelsong zum gleichnamigen Musikfilm mit der Connie

So klingt's dann also übersetzt in den Billboard-Charts mit der Concetta Rosa Maria Franconero, der Connie Francis im gleichnamigen Musikfilm Looking for Love. Aber wir halten damit natürlich auch Ausschau zu unserem morgigen Italo-Kapitel, denn ich habe es euch ja versprochen, dass wir hier quer durchs komplette Monat auch jeden Tag wieder aufs Neue zugreifen wollen mit unseren nächsten Italo-Rock'n'Roll-Packungen. Also ich verabschiede mich einfach nur mal kurz bis morgen, hier noch mit einer Georgia Gibbs im Abbild von Rock Right mit der Carla Boni, und dann hören wir uns hoffentlich auch gleich morgen um diese Zeit, damit wir dann am Ende mal zumindest mal Musik schon mal 4 Wochen in Urlaub fahren konnten nach Italien, und ich hoffe, ihr freut euch auch schon mit bei unseren nächsten Ausgaben bei Rock'n'Roll in Italien.

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1: 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Bitte lass doch wenigstens diesen britischen Debüt-Hit von Johnny Kidd and the Pirates mal unangetastet. So wünscht sich das vielleicht mancher norddeutsche Beat-Fan noch im Jahr 1959. Und diesmal wollen wir dem auch gerne mal Rechnung tragen bei unserer Ganzjahresrundreise. Denn die Originalversionen berühmter Hits, die kommen nur allzu selten auch in den Rock'n'Roll-Zeiten schon von einem echten britischen Original. Hier genau aus der Feder von Frederick Heath, also dem Johnny Kidd mit seinen Pirates, das tatsächlich erst danach die US-Single dann auf den Markt kommt. Also auch diesmal keine Scheuklappen bei zeitgleicher amerikanischer Coverversion von Chico Holiday. Aber wenn es dann vielleicht auch nochmal so ein wenig britisch bleiben darf, dann hätte ich hier auch noch eine britische Zweitverwertung in 45 Umdrehungen mit anzubieten. Denn auch die jungen Bachelors, die widmen sich mit ihrer Debütsingle nach den Cordettes mit Love is a Two-Way Street dann ebenfalls gleich noch diesem Song mit einer nächsten urbritischen Variante von Please Don't Touch mit den Bachelors.

Please don't touch bleibt diesmal auch völlig unangetastet auf der Insel. Damit dann im Nachgang auch der Chico Holiday erst bei der RCA in Amerika im Studio. Aber am Ende verbleiben wir dann trotzdem genau 10 Jahre später nochmal auf der Insel mit der typischen Modbeat-Ergänzung hier noch mit den Wild Angels. Und diese Wild Angels, die werden dann ab 1969 dort schon mit zu den ersten frühen Vertretern der quasi später so benannten Neo-Rock'n'Roll-Welle auch gerechnet. Und so verschmelzen hier auch mal gut 10 britische Rock'n'Roll-Jahre auf so einen ganz kurzen Song-Moment mit Please Don't Touch mit den Wild Angels. Angels.

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1: Herzlich willkommen, Historianer und Tanzfreunde. Heute darf ich euch für die nächste Stunde mal ausnahmsweise in die Boogie-Tanzwelt des 21. Jahrhunderts entführen. Denn es gibt inzwischen aus unserem Repertoire beim 50s Record Hop schon so viele ausgezeichnete Neo-Swing-Bands, die sich so ganz allmählich immer mehr zwischen die ehemaligen 50s-Klassiker mit reingeschmuggelt haben und auch dank ihres hervorragenden Sounds auch inzwischen einen recht dominanten Musikanteil bekommen beim 50s Record Hop. Und demnach begrüßt euch der Axel Lindner heute zu einer Ausgabe, die ich mal überschreiben möchte mit der zweiten Welle der Stilanpassungen. Unsere Stammhörer, die erinnern sich ganz bestimmt mit unserer ersten Neo-Rock'n'Roll-Welle noch Anfang der 80er Jahre mit den Stray Cats, mit Shakin' Stevens oder auch mit der Spider-Murphy-Gang bei uns. Und nun ist es schon längst Zeit geworden, da sich der 50s Record Hop auf breiter Front mit dem Rhythm and Blues und dem Jive und dem Swing-Sound im 21. Jahrhundert schon längst geöffnet hat. Denn es gibt inzwischen für diese Stilwelt auch bereits renommierte deutsche Künstler, die uns ihre Titel auch vollkommen zu Recht für die heutige langsame Einstiegsrunde spendiert hatten. Auch wenn es dabei so manchem Rock'n'Roll- oder Rockabilly-Fan im übertragenen Sinn vielleicht die Schuhe ausziehen mag. Aber so hat sich der Sound des 50s Record Hop schon längst übers Jahrtausend auch geändert. Hier mit Roger Cicero. Zieh die Schuhe aus.

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Der Swing Cat Club stellt uns hier seine scharfe Biene vor, die natürlich mit ihrem typischen Walk-and-Beat-Groove auch wirklich bestens in diese neue Boogie-Tanzwelt passt. Eigentlich wohl auch ganz gut geeignet für einen Cocktail an der Bar, aber in den 2000er Jahren, da wollte man als DJ immer ganz besonders darauf achten, dass möglichst alle anwesenden Gäste das Tanzbein schwingen. Und das gelingt auch bis heute ganz gut mit genau solchen Songs, wie hier auch mit Alex und Oscar. Das 50s Record Tour Publikum war ja und ist auch immer noch nie so ein richtig ausgewiesenes Cocktail- und Barpublikum gewesen, sondern vielleicht viel eher mit Bier und Rüschal bewaffnet an der Theke. Nur diese swinglastigen Jive-Sounds, die animieren nun ganz und gar nicht die Biertrinker, die währenddessen ehemals Rock'n'Roll und Rockabilly gehört hatten. Die halbstarken Sounds der Vorstadtjugend, wie es ehedems noch in den Zeitungsartikeln beim Popclub beschrieben wurde, die sind nun nahezu vollends einer weichen Jive- und Swing-Tanzwelle gewesen.

gewichen, die natürlich auch ganz klar sich an ein ganz anderes Publikum wenden, an die Gäste, bei denen auch garantiert kein Glas mehr zu Bruch geht und auch das Thema Alkohol nur mehr eine recht untergeordnete Rolle hat. Die aufsässigen Zeiten dieses ehemaligen Rock'n'Roll-Abends, die sind wohl altersbedingt dem Contemporary-Sound gewichen, zu denen sich auch bestimmt den ganzen Abend angenehm tanzen lässt, wie hier auch zu einer eher ruhigen Herzfrequenz von Boom, Boom Goes My Heart mit Alex und

Für unsere Stammhörer, die uns bereits auch schnurstracks über die letzten 40 Jahre bestehendes 50s Record Hop hier begleiten, für die ist es wohl jetzt auch mit dieser heutigen Songauswahl ganz deutlich zu spüren, was sich allein im Sound über diese fast 4 Jahrzehnte Münchner Tanzgeschichte schon getan hat. Ein ehemaliger Rock'n'Roll-Abend hatte noch ein deutlich anderes Publikum angezogen, als es heute all diese Neo-Swing-Sounds tun. Wir erleben nach unserer ausgiebigen 40-Jahr-Feier mit vielen Interviews und Gästestimmen dann im Nachgang auch eine 50s Record Hop-Ausgabe mit dem Untertitel »Ein Rock'n'Roller geht nicht in die Tanzschule«. Und ich finde, gerade für die 2010er Jahre des 50s Record Hop, da könnte man kaum einen passenderen Untertitel finden, wenn man sich die Entwicklung der dort präsentierten Musik auch nochmal ganz deutlich vor Augen führt. Vielleicht stellt ihr euch da draußen an den Geräten einfach mal was vor, während unserer nächsten beiden Neotanz-Favoriten mit den Jive Aces und mit Indigo Swing. Wie würde zu so einem Abend die ehemalige Rockabilly-Gang der Dixie Fried Tigers in Lederjacken, Jeans und Tolle passen? Wie fühlen sich wohl solche echten Rock'n'Roll-Fans, wenn man ihnen fast den ganzen Abend lang genau solche Sounds vorspielt, wie sie jetzt gleich kommen? Fotografiert euch im Kopf in den nächsten Minuten einfach mal 2 Dutzend Rockabilly-Fans mit Lederjacken in dieses tänzerische Bild mit rein und behaltet dieses Bild mal so eine Weile vor euren Augen. Something can be done about it. Was kann man wirklich dafür tun, damit dieses Bild im Kopf wieder homogener wirken mag? Oder ist es vielleicht auch schon ganz gut so, wie es ist? Wer da gerade mal Lust hat, darüber ein bisschen nachzudenken, der sei jetzt dazu gern 7 Minuten lang eingeladen. Mit Jive Aces. Something can be done about it.

Wenn aber jetzt so mancher Kenner des 50s Record Hop hier mit Indigo Swing und ihrem Red Light seine ganz persönliche Ampel auf Rot springen lässt, dann hat sich wohl unser kleines Gedankenfoto mit den Lederjacken zu dieser Musik nicht gerade als passend herausgestellt. Wobei ich dieses Bild mit den Lederjacken nur mal so ein bisschen überzeichnen wollte, weil der ganz normal gekleidete Rock'n'Roll-Fan in so einem Moment viel zu sehr in der Menge vielleicht untergehen würde. Wenn wir aber die Lederjacken nur mal als stellvertretende Analogie zu dem erdigen, urwüchsigen Rock'n'Roll und Blues ansehen wollen, dann ist so ein stetiger, abendfüllender Walk-in-Beat wohl nicht das Mittel, um dieses Bild im Kopf wieder gerade rücken zu können. Auch wenn es hier ein Kieran McDonalds in ganz typischer Rockabilly-Band-Besetzung mal versucht. Wenn die ehemaligen echten Rock'n'Roller dazu vielleicht meinen, I've had enough, ich habe genug von diesem Walk-in-Beat gehört, dann mag das schon mal zum Nachdenken anregen. 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

Damit mich da aber gerade niemand falsch verstanden haben mag, ich wollte mit diesem kleinen Kopfkino-Experiment nur mal deutlich machen, warum die Rock'n'Roll-Gemeinde auch wohl keine Veranlassung mehr sieht, sich beim 50s Record Hop ihre ehemalig stabile Heimat wieder zurückzuerobern, weil nämlich der Anteil an urwüchsigem Sound viel zu gering geworden ist. Auch ich war damals als Disc-Jockey viel zu sehr drauf fixiert, dass gerade garantiert niemand mehr sitzen bleiben mag, sondern möglichst alle über die volle Distanz tanzen sollen. Also will ich mich dabei ganz bestimmt nicht ausnehmen, dass sich der 50s Record Hop und sein Publikum eben genau so entwickelt hat, wie sich's heute zusammensetzt. Aber nicht nur ich habe dabei anfangs auch kaum wahrgenommen, dass unsere Musikauswahl einen Rock'n'Roll-Fan zum Zuhausebleiben animiert. Und genau damit kommt der 50s Record Hop im 21. Jahrhundert nahezu ohne die Fans und die Zuhörer und vor allem die Anfeuerer aus. Eben ein gewollt reiner Tanzabend, bei dem es vollkommen legitim geworden ist, als Disc-Jockey jetzt eine 100%ige Tanzquote ein ums andere Mal erreichen zu wollen. Vom ersten bis zum letzten Songtitel, bis die Türen beim 50s Record Hop dann nach Mitternacht wieder schließen. Did you hear the door slam mit Jerry Casino? 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

Babys in the Big House. Auf der anderen Seite, da sollte man sich natürlich glücklich schätzen, dass es gerade in diesem Neo-Swing- und Rhythm and Blues-Umfeld auch inzwischen so viele ausgezeichnete Bands gibt, dass einem dabei die Auswahl wirklich schwer fallen mag und vor allem auch eine stetige neue Menge an perfekt arrangiert für die Tänzer zugeschnittene Songs entstehen und hier am Beispiel eines Cy Cranston auch nahezu das komplette Repertoire sich in diesem Takt auch konsequent bewegt, so genau zwischen Bluebeat und Walking Beat Grooves. Denn der stetig steigende Publikumszuspruch über die Jahre, auch bei Großveranstaltungen wie Senegalia oder der Rhythm Riot und einige mehr, der gibt natürlich auch genau diesen Tanztrend absolut recht. Wenn der Tanzdynamo erstmal so richtig aufgeladen wurde, dann ist so ein Cy Cranston auch ein perfektes Mittel, damit einen tollen Tanzabend zu verleben. Wer es halt mag, sich mit stetigem Viervierteln Grundbeat durch den Abend zu bewegen. Mit dem Dynamo von Cy Cranston.

Simon alias Cy Cranston. Man sollte ihn aber nicht zu voreilig nur in diese Walk-in-Beat-Schublade verfrachten, denn eigentlich hört man bei vielen seiner Kompositionen auch weiterhin den Ska- und den Bluebeat-Background raus. Damals noch als Londoner Straßenmusiker, dort war er mit seinem Bruder Tiber als Ska-Band unterwegs, als die Duelers. Eigentlich aber ist der Cy Cranston auch ein bekennender Northern Soul-Fan. Und so hat er erstmal eine Weile lang ordentlich Probleme, sich mit seinem quasi neuen Stil als 50s Rhythm and Blues Band einen Namen zu machen. Aber auch unser nächster Gast, der schreibt all seine Songtitel von Anfang an selbst und er hat mit seinem Hot Club auch wirklich herausragende Sounddichte zu bieten. Auch nach über 15 Jahren immer noch eine persönliche Lieblingsgeschichte aus der Feder von Ray Collins. Stellt euch mal vor, wir nehmen jetzt alle miteinander einen Flug ins Bobland. Ganz egal, aus welcher Richtung ihr gerade kommt, welche Hautfarbe jemand hat oder welche Stilrichtung man ganz persönlich bevorzugen mag. Denn im Bobland, da treffen sich alle. Ein ganzes Land lässt sich von diesem Rhythmus treiben. Und es gibt auch überall Kneipen und Bars, wo sich aus jeder Ritze in diesem Land nur diese ausgezeichnete Musik hören lässt. Wäre das nicht einen Flug dorthin wert? Und wer weiß es, wer von uns würde von dort tatsächlich diese Reise aus dem Bobland wieder zurückfinden? Hier mit Ray Collins und seinem Hot Club.

Knockout Boogie, ja, gleich nochmal aus deutschen Landen mit Ray Collins. Also kann es doch eigentlich bei uns von Deutschland aus nicht allzu weit sein, bis in das gerade zitierte Bobland. Vielleicht findet sich so ein Ort auch wirklich gleich um die Ecke in unserer Nachbarschaft, wo sich der Rhythm and Blues und der Rock'n'Roll von damals mit den vielen tollen Musikern aus dem Hier und Jetzt auf der Bühne treffen. Der Jimmy McCracklin sitzt da vielleicht gerade im Publikum und trinkt seinen Whisky, während der Nico Duportal von der Bühne runter diesen Klassiker vom Wobble weiterhin hochhält. Genau so wird es eben inzwischen beim 50s Record Hop an jedem Sonntag aufs Neue zelebriert. Die stetige Zusammenkunft von Jung und Alt mit alten und neuen Musikanteilen, mit der ungebrochenen Begeisterung, sich weiterhin Woche für Woche wirklich die Seele aus dem Leib zu tanzen. Und wer inzwischen vielleicht auf dieses Spitzentempo nicht mehr mithalten kann oder will, der feuert dann eben die restlich verbliebenen Tanzpaare auf der Fläche mit an, weil es ganz einfach gefühlt auch immer schon so war, seit Urzeiten, für viele Gäste sogar schon ein ganzes Leben lang auf der Tanzfläche, hier mit dem Wobble, heute mit Nico Duportal.

0: Unsere heutige Reise in die soundtechnische Neuzeit des 50s Record Top ist damit wie gewohnt an der Tempospitze angekommen. Beim nächsten Mal, Historianer, da wenden wir uns nochmal kurz vor unserer ausgedehnten 40-Jahr-Feier beim 50s Record Top einem ganz gesellschaftspolitischen Thema zu, das uns auch merklich dazu beigetragen hat, dass es eben schon früher als öfter gemerkt kaum mehr zuhörende Fans im Saal gibt. Denn auch wenn das 2008 eingeführte Rauchverbot für die Atemwege der Tänzer und die Klamotten an diesem Abend nur Vorteile hat, dennoch kommen auch durch dieses Rauchverbot initiiert viele Zuhörgäste nun nicht mehr zum 50s Record Hop, weil es einfach keinen Spaß mehr macht, als Raucher alle paar Minuten ausgegrenzt vor der Tür stehen zu bleiben. Der Getränkeumsatz, abgesehen mal vom Wasser, hat sich dadurch seither auch deutlich geändert. Und auch so mancher letzter Drink, der fällt auch mangels einer letzten gemeinsamen Zigarette inzwischen oftmals aus. Der Axel Lindner sagt als Nichtraucher trotzdem schade, denn auch dieses vermeintlich unwichtige Detail hat eine merkbare Auswirkung auf die Publikumszusammensetzung. Wer mag, der kann jetzt vielleicht auch eine rauchen gehen, bis wir uns dann hoffentlich vollzählig nächste Woche wieder gesund hier treffen. Dann zur nächsten Ausgabe vom 50s Record Hub.
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Der Fats Domino entführt uns diesmal zum Kinofilm Shake, Rattle and Rock auf die Leinwand ins Jahr 1956 unter dem Filmslogan Rock'n'Rollen, Boppiest Jam Session You've Ever Seen. Und damit sagt auch schon das Filmplakat im Grunde alles aus, was es über die Filmhandlung zu wissen lohnt. Aber umso mehr gehört natürlich auch Shake, Rattle and Rock genau hier zu unserem täglichen Akustiktrip zu all diesen Musikfilmen, die damals so ab 1956 auf den Weg gebracht werden, um genau diese neuartigen Teenager-Sounds auch in die entlegensten Winkel nach Amerika zu bringen. Und so engagiert man diesmal auch gleich drei aktuelle Hits von Fats Domino als filmische Headliner an der Seite des eigentlichen Hauptdarstellers Mike Connors, den wir dann später übrigens auch als den Krimihelden Mannix dann bei uns hier begrüßen werden. Dabei dreht sich die eigentliche Handlung heute im Film um eine groß angelegte Kampagne, die Rock'n'Roll-Musik aus der amerikanischen Gesellschaft zu verbannen. Denn angeblich fördert der Rock'n'Roll nur die Jugendkriminalität und er erzeugt Aufruhr überall, wo er gespielt wird. Nur wenn wir uns dann nochmal den netten und angenehmen, gemütlichen Fats Domino vorstellen, dann kann doch der diese drastischen Behauptungen gar nicht in die Tat umsetzen, sondern Shake, Rattle and Rock ist einfach nur eine Rhythm and Blues Jam Session mit Tanzmusik für die Jugend, die damit ausgelassen feiern und tanzen soll. Also was für eine Schande, dass man den Rock'n'Roll hier so niedermachen will, hier gleich mit dem nächsten Top 10 Hit für Fats Domino, Ain't It a Shame.

Ida Sheamus, so heißt es noch auf der Single mit Fats Domino, mit der ersten offiziellen Pop-Top-10-Platzierung, die ihm auch durch die Popularität von Shake, Rattle and Rock natürlich auch gleich den nächsten schwarzen Hit beschert, auch in die weißdominierten Pop-Top-10 reingereicht. Dabei befeuert auch Shake, Rattle and Rock, genauso wie auch zuvor Außer Rand und Band, Rock Around the Clock und auch Don't Knock the Rock, genau diesen Handlungsstrang der jugendlichen Gegenwehr gegen die gesellschaftliche Missachtung ihrer Musik, weil sich halt die Eltern gerade nach dem Zweiten Weltkrieg eher noch mit den ruhigen, beschaulichen Heimatklängen beschäftigen wollen, während die Jugend jetzt musikalisch natürlich zum ersten Mal in der Geschichte mit einer ureigenen Jugendmusikkultur dagegen revoltiert. Aber wenn eben hier ein Fats Domino als einer ihrer Anführer gehandelt wird, dann kann doch so eine Revolte tatsächlich nicht so schlimm ausfallen, wie man das in der Filmhandlung eigentlich so wahrmachen will. Nur dieses Thema des erwachsenen Discjockeys, der sich dann auf die Seite seiner jugendlichen Hörer stellt, das macht sich dann natürlich in allererster Linie damit auch der Alan Freed zunutze, auch schon einer der Hauptprotagonisten in den Musikfilmen von Rock Around the Clock und von Don't Knock the Rock. Nur hier ist es eben der spätere Mannix,

einem Rhythm and Blues oder man sollte eigentlich eher sagen Race Music Urgestein. Da schickt man bei Shake, Rattle and Rock hier auch den Big Joe Turner mit seinem Happy Feeling ins Rennen. Denn wir befinden uns ja mittendrin in den sogenannten Transition Years, also in den so betitelten Übergangsjahren ins aber bereits angekommene Rock'n'Roll Zeitalter. Und dazu soll dann eben noch ein weiterer angesagter schwarzer Rhythm and Blues Held dieser Tage den durchaus auch bahnbrechenden musikalischen Wertewandel in diesem Jahr 1956 nochmal unterstreichen, denn nahezu jeder seiner aktuellen Scheiben, der wird hoch in den Rhythm and Blues Charts gehandelt, aber mit Shake, Rattle and Rock, das soll eben auch ein weiterer Musikmeilenstein für den Rhythm and Blues in der aktuellen amerikanischen Popmusikwelt gesetzt werden. Natürlich hat man dafür dann auch das Tanzpaar von Lisa und Jimmy aus Rock Around the Clock auch nochmal verpflichtet, um eben bei Shake, Rattle and Rock auch nochmals zu zeigen, dass eben gerade auch die weißen Teenager ganz perfekt auf diese schwarze Rhythm and Blues Musik tanzen können. Und auch wenn der Text vom nächsten Joe Turner Hit auch noch so Teenager geeignet platziert wird, mit Lipstick, Powder and

Paint, so wird trotzdem auch kein Popmusik-Crossover-Hit aus diesem Top-Ten-Hit wie vorher für den Fats Domino, weil eben die gesanglichen Wurzeln von Joe Turner eben in Zeiten der Boogie-Pianisten um Pete Johnson und Albert Emmons auch seine Stimme noch ein Stück weit schwärzer klingen lassen. Und das ist eben in diesen Tagen nicht ganz einfach fürs weiße Publikum. Also längst noch nicht so viel Akzeptanz des weißen Rock'n'Roll-Publikums für den schwarzen Rhythm and Blues von Shake, Rattle and Roll, hätte ich schon fast gesagt, bei Shake, Rattle and Rock mit dem Teenager-Text von Joe Turner, Lipstick, Powder and Paint. 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

0: Leider gibt's dieses Sweet Love on My Mind in der Filmversion von Tommy Charles wohl nicht als Vinylschallplatte. Drum hier die Stellvertreter-Single von Jimmy und Johnny aus der Feder von Country-Komponist Wayne Walker. Und dabei war's bei den meisten Frühzeit-Rock'n'Roll-Filmen auch längst noch nicht an der Tagesordnung, dass man davon überhaupt einen Soundtrack veröffentlichen wollte. Und so entgehen uns eigentlich damals bei so gut wie jedem dieser Musikfilme auch generell immer einige Songtitel, die es eben parallel nie zur Single geschafft hatten. Denn wir sprechen ja auch auf der anderen Seite immer noch von den sogenannten AIP-Filmen, also den American International Productions, was eigentlich so viel heißt wie wenig Geld, aber viel Musik. Und nachdem nun am Soundtrack bestimmt jemand anders verdient als die Filmemacher, da gibt's eben auch zum Abschluss beispielsweise von der Anita Ray auch keine Vinyl-Single zu kaufen. Aber das hält uns jetzt diesmal nicht davon ab, den Mitschnitt aus dem Originalfilm in Erinnerung zu halten. Eine Jugendmusikkultur, die bahnt sich ihren Weg in die Gesellschaft im Film Shake, Rattle and Rock zum Rockin' on Saturday Night.
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Maurice, the name of his latest flame. Wie oft habt ihr im Sprachgebrauch eurer Eltern diese Wortschöpfung damals gehört? Deine Flamme, deine aktuelle Freundin. Und immer, wenn mich damals meine Mutter so ausfragen wollte, dann habe ich unweigerlich an diesen Elvis-Erfolg denken müssen. Mit einer amerikanischen 4, einer britischen Nummer 1 und einer deutsch platzierten Flamme auf Rang 34 im September 61. Die Doppelseiter-Single komplettiert dabei auch noch die Little Sister. Auch diesmal stehen für beide Erfolgsseiten der Single wieder Doc Pomus und Mort Shuman als Komponistenpate. Und darum hatte ich auch lange gar nicht gewusst, dass die Marie doch im Original um ein kleines Stück bereits früher auf der 61er Del Shannon LP Runaway zum ersten Mal erschienen war. Bei uns in Deutschland, da wird die Flamme auch noch nicht ganz so heiß. Unter dem Titel Ich suche dich auf der B-Seite von Ganz in Weiß mit Roy Black. Aber der Gerhard Höllerich, der wollte sowieso Zeit seines Lebens immer gerne Rock'n'Roller werden. Und auch der Del Shannon wird bei seinem Debütalbum eigentlich mehr als Teenager-Star vermarktet, der aber auch gleich vom Start weg im Jahr 61 gleich drei aufeinanderfolgende Top-Hits eingefahren hatte. Mit Runaway, mit Hats Off to Larry und mit So Long Baby. Und die dazu passende LP, die bringt eben auch für den Charles Westover auch diesen frühzeitigen Elvis-Kontakt mit Maurice, the name of his latest flame, die Originalversion durch Del Shannon.

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1: Wir blenden heute zu unserer Fernsehspannungserinnerung zurück bis zum 21. Oktober 1960, als der zweite Francis Durbridge Mehrteiler in der ARD an den Start geht und damit das Prädikat Straßenfeger mit zum ersten Mal angewendet wird. Mit diesem Sechsteiler, es ist soweit. Und es ist demnach auch heute genau so weit, mit dem dazugehörigen Melodiengeber Peter Thomas jetzt gleich auf eine weitere recht spannungsgeladene Reise zu gehen, mit den Hauptdarstellern Clive und Lucy Freeman, gespielt von Jürgen Goslar und Eva Scholz, deren Tochter Jane wird entführt. Und so tritt Siegfried Lowitz als Inspektor Kenton an, den wir dann gut 15 Jahre später als den Kommissar Köster kennen, beim Alten. Aber um dieses Wort eines Straßenfegers vielleicht nochmal ins rechte Licht zu kriegen von der damaligen Wirkungsweise, damit waren 3 Wochen lang hintereinander, immer freitags und montags, direkt nach der Tagesschau die Straßen wirklich leergefegt. Es ist soweit, bindet nämlich im November 1960 der Überlieferung nach rund 80% aller Fernsehzuschauer vor dem Gerät. Und dabei wird damals auch nicht unbeträchtlich Nachbarschaftshilfe geleistet, um solche Fernsehhighlights auch gemeinsam vor dem Gerät erleben zu können. Ein Zustand, bei dem man natürlich auch die dazugehörige Erkennungsmelodie in diesen Tagen überall kennt. Von und mit Peter Thomas für Es ist soweit.

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1: Buongiorno Italo-Freunde und Urlaubshungrige, auch wenn ihr aller Wahrscheinlichkeit nach weiterhin auch nicht aus eurem Italienurlaub uns zuhören könnt. Der Axel Lindner wird sich's aber ganz ehrlich wünschen, dass ihr all unsere italienischen Frühzeitgeschichten genau von dort auch hören dürftet. Aber für all diejenigen, die es noch ein bisschen länger zu Hause aushalten müssen, für die versuchen wir auch heute wieder ein bisschen Urlaubsstimmung voranzubringen mit unseren täglichen Musikgeschichten aus und rund um Italien. Denn ich habe es ja schon zum Monatsanfang auch schon versprochen. Wir wollen uns hier einen ganzen Monat lang den Rock'n'Roll aus Italien geben, weil sich auch im Laufe der vielen Sammlerjahre wirklich so viele hörenswerte Italo-Songs her angesammelt haben, die sich wirklich lohnen, auch mal in so einer ausgedehnten Sendereihe mal zusammengeholt zu werden. Also lasst uns einfach wieder eintauchen zu Rock'n'Roll in Italien. Diesmal mit Eli Neri und Una Fetta di Limone.

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1: Little Richard lässt grüßen, unverkennbar, mit Antonio Caccio aus Tivoli und seinem damals noch eher abgehörten Englisch bei der Lucille. Aber der Little Tony, der hat genauso wie auch zeitgleich bei uns die Teenager eigentlich noch gar keine Chance gehabt auf einen geregelten Englischunterricht in der Schule. Nur die amerikanischen Hits, die waren natürlich Ende der 50er Jahre dennoch überall das Maß der Dinge, auch bei den italienischen Rock'n'Roll-Fans in diesen Tagen. Und ganz genauso ergeht's auch hier dem Giorgio Gaber im Jahr 1959. Nur seine Sea Cruise, die unternimmt er natürlich nicht wie der Frankie Ford im Louisiana Bayou am Golf von Mexiko, sondern zeitgleich wohl eher hier an der italienischen Adriaküste, als der Rock'n'Roll nach Italien rüberschwappt auf dem Seeweg mit der Sea Cruise und Giorgio Gaber.

Der wortlose Rock della Svivato mit Complesso Sassiroli. Da lässt sich hier gleich zu Anfang auch nochmal gut zurückblenden zu unserem wöchentlichen 50s Record Hop. Damals noch im inzwischen legendär gewordenen Popclub hier in München, als sich dort die Rock'n'Roll-Sammler und die italienischen Gastarbeiterfamilien auch vereinigt haben, wann immer es dort eben einmal pro Jahr Anfang Juni den sogenannten italienischen Abend gegeben hat. Wenn dann extra Pizza und Chianti auf die Speisekarte kommen und dann später auch vom DIA-Projektor so manche italienische Urlaubserinnerung dann an der Wand auch angezeigt wird, weil natürlich auch hier im deutschen Süden es immer so ganz was Besonderes war, wenn man da mal nur für ein oder zwei Wochen nach Italien fahren konnte. Und natürlich war es weit nicht mehr so außergewöhnlich, als das noch 30 Jahre zuvor mit meinen Eltern so wahrgenommen wurde. Damals zum ersten gemeinsamen Urlaub, ihr wisst es, im Jahr 1951 schon. Aber zumindest musikalisch sind wir bei diesem 50s Record Hop Italo-Abend auch nach wie vor auch immer in derselben Zeitepoche geblieben, weil ja auch gerade die Italiener wirklich eine Menge ganz außergewöhnlicher Rock'n'Roll-Aufnahmen auch zu bieten hatten. Hier mit einer EP von Angel Gualdi namens Rock in Italy. Und davon hatten wir ja auch schon zuletzt den namensgebenden Instrumental-Take aus dieser EP auch schon mal kennengelernt von diesem Saxophonisten. Und dabei sollten wir feststellen, dass dieser Angel Gualdi einen Rhythm and Blues-Klassiker von Red Prysock damals schon nach Italien importieren durfte. Und gleich nach seiner ganz persönlichen Introduction, da lieferte uns nochmal so ein Vergleichspärchen mit den Happy Feet mit Angel Gualdi.

Die Happy Feet mit dem italienischen Saxophonisten Engel Gualdi, der damit auch gleich nochmal ein Rhythm and Blues Original sich ausleiht von einem Interpreten, der in unseren Breitengraden in den 50er Jahren völlig unbekannt geblieben war. Und genau eben wegen solcher Aufnahmen, da wollte ich diese Italo-Serie auch unbedingt so ein bisschen umfangreicher auch anlegen, denn mit einer rein deutschen Schlagerbrille, da warten unsere 50s Teenager vollkommen vergebens auf solche Importtöne in Deutschland. Und wie man hier im Vergleich ganz bestimmt auch ganz gut nachfühlen kann, da waren uns die Italiener an manchen Stellen musikalisch schon einen kleinen Schritt voraus, zumindest wenn es hier um die Happy Feet geht, zum Tanzvergnügen von und mit Red Prysock.

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1: Five Crazies stellen uns hier ihre Lola vor im Jahr 1960. Und dabei will ich unsere neu hinzugekommenen Italo-Urlaubshörer auch noch mal kurz hier mitnehmen zum Strandcafé Antiadria zu Maurizio und Sonja. Denn dorthin wurden ja auch die allermeisten dieser italienischen Rock'n'Roll-Singles quasi erstmal noch mal reimportiert. Ihr müsst euch das so vorstellen, dass ich selbst auch noch ohne Führerschein natürlich immer noch auf meine Eltern angewiesen war. Aber nachdem die eben jedes Jahr wieder an denselben Campingplatz gefahren waren, da hat sich in der Zwischenzeit auch schon eine recht innige Musikfreundschaft zwischen Maurizio und Sonja und mir auch entwickeln dürfen. Denn wir hatten auch bereits seit einigen Jahren den Deal, Cappuccino gegen Italo-Rock'n'Roll-Kassette zu tauschen und inzwischen auch schon längst mit Rotwein und Tramezzini und auch mit so mancher Tiramisu als Draufgabe, weil der Maurizio daraus inzwischen auch schon ein echtes Event draus gemacht hat, als er nämlich seine italienischen Freunde dann und wann zur Willkommensparty immer gerne eingeladen hat. Und wir feiern regelmäßig dann die neu mitgebrachten Musikkassetten bis tief in die Nacht. Hier auch beispielsweise mit einem Johnny Dorelli und Tipa di Spaggia.

Der infernale Rock mit Marco Anthony, der bringt es genau stellvertretend auch nochmal auf den Punkt. Es war inzwischen auch schon längst ein abgesprochenes Party-Event geworden, bei dem die Italiener und die deutschen Touristen am Campingplatz wirklich ausgelassen ganz gemeinsam immer gefeiert hatten. Und so kam auch von den anderen Campinggästen auch nicht selten mal so eine Nachfrage, wann sie denn im nächsten Jahr ihren Urlaub auch wieder genau hier am Campingplatz planen sollten, damit sie wieder dabei sein können aus Bottrop oder aus Paderborn. Und auch so manche holländischen Nachbarn hatten sich drunter gemischt, weil ja auch schon inzwischen fast ein volles Dutzend an Italo-Rock'n'Roll-Kassetten über die Strandlautsprecher da jeden Tag auch zu hören war. Und schließlich befinden wir uns ja auch zeitgleich genau im musikalischen Zeitalter von Shakin' Stevens oder Matchbox oder den Stray Cats. Also der Rock'n'Roll feiert gerade überall auf breiter Front sein Revival. Und das eben auch in Italien am Strand. Hier mit Gigi Mai und Vorrei sapere perché.

Den Giuseppe alias Pino Vinci, den erleben wir dann bei unserer 60s Beat in Europa-Runde gut 5 Jahre später, auch mit seiner Italo-Beat-Band, dann mit E-Rolls 33. Aber das packen wir uns dann in ein zweites Italo-Reise-Kapitel, wenn nämlich dann der Maurizio auch in seinen umliegenden Schallplattenläden auch selber einkaufen geht und uns bis heute auch mit so mancher italienischen Beat-CD dann auch überraschen will. Nur all unsere 50s Rock'n'Roll-Erinnerungen, die waren erstmal die Initialzündung für diese lange anhaltende Musikfreundschaft, die uns damals am Strandcafé eben so viele tolle Urlaubsmomente erstmal möglich gemacht hatten. Wenn wir das eben mal kurz mit unserer heutigen Musikwelt, mit diesen Playlistendiensten von Spotify und Co. und den Musikerkennungsdiensten wie Shazam auch vergleichen, dann wäre unsere damalige Urlaubswelt nie überhaupt erst zustande gekommen, wenn nämlich alle sofort immer nur auf Knopfdruck alles runterladen können und sich gar keine Gedanken mehr machen müssen, dann lernt man sich auch nicht mehr kennen. Es wäre heutzutage mit exakt derselben Musik bestenfalls ein netter Urlaub geworden, bei dem wir uns aller Wahrscheinlichkeit aber gar nicht erst richtig kennengelernt hätten, bei dem dann auch eine Menge an beiderseitiger Vorfreude auch erst gar nicht entstehen hätte können. Und diese legendären Willkommenspartys, die hätten erst gar nicht

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italienische Bandchef Van Wood hat hier 3 richtige im Lotto. 3 Numeri al Lotto. Und ich finde es tatsächlich bis heute eigentlich einen 6er im Lotto, dass ich all das in meinen frühesten Teenager-Tagen schon erleben durfte.

Kräfte. Denn mehr Völkerverständigung geht eigentlich gar nicht. Mehr gemeinsame musikalische Vorfreude über viele Monate immer wieder, bis man sich dann endlich wiedersehen durfte. All das wäre heutzutage mit Spotify und Co. überhaupt nicht mehr möglich. All die vielen besonderen Momente auf unseren Willkommenspartys, die würden heute einfach nicht mehr entstehen. Aber dafür hätten eben alle auf Knopfdruck eine deutlich längere Playliste auf ihrem Handy und es würde auch aller Wahrscheinlichkeit niemand mehr merken, dass da auf dem Campingplatz eine ganze Menge an Rock'n'Roll-Begeisterung zu entdecken wäre, weil ja alle nur mit ihrer eigenen Playliste beschäftigt sind. Also zumindest für mich mal ganz bestimmt weit mehr als nur ein Dreier im Lotto. Auch dass ich euch von all diesen besonderen Momenten überhaupt jetzt erzählen darf und hier auch noch mit unserem nächsten italienischen Gast weitermachen darf, mit Marino Marini im Auftrag von Bill Ramsey und Vico Toriani im Café Oriental am Adriastrand.

die italienischen Rock'n'Roll- und Twist-Klassiker. Natürlich im Laufe der Zeit auch immer in den unterschiedlichsten Single-Varianten. Hier mit Silvano Cocci, mit der Tintarella, die Luna. Aber zum Ausklang für heute, da greifen wir nochmal für eine Runde zu den italienischen US-Adaptionen. Hier mit Gloria Christian im Namen von Dodie Stevens und ihren italienischen Pink Shoelaces.

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1: Wir machen uns hier mit I Solitari im Namen von Nils Dacker ganz buchstäblich zum Affen. I go ape. Aber auch immer wieder in solchen Fällen ganz gut wahrnehmbar, dass die italienischen Sänger damals garantiert noch kein Schulenglisch angeboten bekommen hatten. Genauso wie auch bei uns. Aber in Deutschland, da waren die Schallplattengroßkonzerne ja wesentlich stärker daran interessiert, die einheimischen Künstler erst gar nicht auf Englisch singen zu lassen. Denn hier bei uns bekommt ja ein deutscher Texter vom deutschen Originalverkauf immer automatisch 25% von den Originalverkaufsthemen in Deutschland. Also was bei uns quasi gesetzt, dass es in Deutschland für alles und jedes einen deutschen Text gibt, weil der Texter eben hier 25% vom Nils Dacker Umsatz bekommt bei uns. Und mit diesem nicht ganz unwichtigen Musikdetail, da entlasse ich euch für dieses Mal mit der Nani und ihrem Ciao Baby. Ciao dann für heute und ich hoffe natürlich, wir hören uns auch gleich morgen, wenn ihr mögt, wieder hier mit unserer nächsten Urlaubsetappe zu Rock'n'Roll in Italien.

Die Diamonds bringen uns auf dieser exklusiven britischen Mercury-Single neben der Stroll-Königin Patsy hier auch diesen Rock'n'Roll-Rumper von den Straight Skirts im Jahr 1958 zur Single. Aber der Komponist Chet Tarver unter seinem Pseudonym der Frau Mary, der hat neben den Straight Skirts auch noch einige weitere ausgezeichnete Rock'n'Roll-Ideen für den Originaltaktgeber Gene Summers oder auch für den Toter Boatman bis hin zu den Hits von Paul and Paula, alles aus der Feder von dieser Mary alias Jerry Tarver. Und diesmal geht es bei den beiden eben um die eng sitzenden Röcke der Mädchen bei den Straight Skirts für Gene Summers and the Rebels.

Unser heutiger schwarz-weißer Non-Hit-Pick, der kommt wie gewohnt zuerst mal in Weiß mit Bandleader Ralph Mattery hier im Jahr 1958 mit dem Instrumental Popcorn. Eigentlich eine Melodie, aber vom schwarzen Renommierkomponisten und Saxophonisten Bless Johnson, der es nun wahrlich verdient hätte, in die Charts damit zu kommen. Zumal der John Johnson aus Donaldsonville in Louisiana dann quer durch die 50er Jahre mit einer der prägnantesten Saxophonisten war an der Westküste. Er spielt dort wirklich bei Hunderten an Rock'n'Roll-Aufnahmen mit, bei Duane Eddy, bei Bobby Day, bei Jan and Dean, in der Band von Ernie Fields oder auch als Bestandteil von Bee Bumble and the Stingers und auch beim Baby Elephant Walk mit Henry Mancini, alles aufs Konto von Bless Johnson. Und natürlich engagiert ihn auch der Johnny Otis. Er spielt Saxophon bei den Hits von Larry Williams, bei den Piltdown Man. Nur mit einem eigenen Hit hat es leider nicht klappen sollen für den Bless Johnson und seinem Original Popcorn.

Corn, das macht bei uns in Deutschland dann der Max Greger. Nur am nächsten zum Hit kommt diese Melodie dann als B-Seite vom Chart-Hit Tequila im Jahr 1958 für den Eddie Platt mit dieser Melodie, die auch wirklich jedem gleich ins Ohr geht, aber eben nie platziert werden konnte. Popcorn mit Eddie Platt.

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So singt er. Now you've heard the stories about Caledonia and Sophronia B. Damit startet unser nächster Geburtstagsaspirant für die Rhythm and Blues Gemeinde heute am 15. Oktober. Es geht um Calvin Booth, geboren in Trinity County, Texas, aber auch schon früh ausgewandert an die Westküste nach Los Angeles und dort dann ab 1949 mit der Bandunterstützung von Maxwell Davis bei den Gebrüdern Messner für ihre Wunderlampe Aladdin am Start. Beim R&B Countdown gibt es für diesen Trendsetter Bandleader zu dessen Geburtstag eine eigene 2-Stunden-Sendung. Aber heute haben wir uns mal buchstäblich gute Zeit gewünscht. Having a time, having a ball für den Trompeter und Sänger Calvin Booth.

Slippin' and Slidin', hier auch bereits 1951 immer mit typischem West Coast Walkin' Beat unterwegs bei seinem guten Dutzend an Early 50s Rhythm and Blues Singles. Und wirklich alle sind mit diesem so unnachahmlichen West Coast Groove von Bandleader Maxwell Davis ausgestattet, der für unser Jubilar auch seinen einzigen schwarzen Top 10 Hit mit begleitet. Vielleicht achtet ihr mal ganz besonders bei seiner Sophronia B auf diesen so stabil durchlaufenden Walkin' Beat, der dann bis in unsere heutigen Tage beim 50s Record Hop auch jederzeit volle Tanzflächen bringt. Ein Wegbereiter des Rock'n'Roll, auch noch bevor die weiße Mainstream-Pop-Welt das längst verstanden hat. Deshalb lohnt sich's eigentlich immer in diesen Tagen beim Rhythm and Blues Groove ein bisschen reinzuhören. Heute auch zur Geburtstagserinnerung an den Calvin Booth.

Wir feiern heute auch noch die Happy Days mit Marvin Earl Johnson in Detroit, der dort für die frühen Tage vom Motown-Label-Boss Berry Gordy Jr. seine ersten Geldströme locker macht, damit der auch überhaupt bald so sein weitreichendes Plattenimperium gründen konnte. Geboren wird der Marv Johnson heute am 15. Oktober 1938, eben genau dort am Hauptsitz von Motown, mit allein schon knapp 10 Charthits nur bis ins Jahr 1961. Und so findet sich der Berry Gordy eben auch häufig als Komponist mit ein, wie auch hier beim nächsten Charthit All the Love I've Got für den Marv Johnson.

Come to Me, der Initialhit aus der Feder von unserem Jubilar. Auch hier dann schon für Motown zur Single geworden mit Mary Wells im Jahr 1961. Aber unser Jubilar versorgt dann wenig später bei Motown auch schon die junge 17-jährige Diana Ross mit ihren Supremes, mit der Komposition He's 17 aus der Feder von Murph Johnson.

magische Spiegel zeigt sich schon ganz deutlich, wohin denn dann die Reise gehen soll, dann auch bei unserem Teil 2 für den Marv Johnson, dann auch noch während der 60er Jahre auf die Northern Soul Tanzflächen. Und so wird's dann fürs erste Mal nur ein Zwischenstopp für das nächste bevorstehende Set. Come on and stop für den Marv Johnson.

on Shake This Shack Tonight. Er bringt ab Mitte der 50er Jahre jeden Shack und jeden Honky Tonk sofort in Bewegung. Der Sid Irvin alias Sid King mit seinen Five Strings, heute am 15. Oktober 1936 in Denton, Texas geboren. Für die einen, die die Hitparaden-Notierungen immer als Maß der Dinge sehen, ein total durchgefallener Country-Sänger. Aber für die Rockabilly-Gemeinde eine dieser tragfähigen 50s-Säulen, mit dessen weißen Tönen der Weg zum Rock'n'Roll in die Neuzeit eigentlich erst geebnet wird. Denn nicht nur Elvis und Carl Perkins begleiten diese Entwicklung, sondern eben auch solche eigentlich vergleichsweise vermeintlich erfolglosen Trendsetter, die den Hillbilly-Sound damals dann zum Rock'n'Roll weiterentwickeln wollten. Und dafür braucht's auch keinen anderen Motto-Song als diesen. I Like It von und mit Sid King and the Five Strings.

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1: Like It, hier eigentlich 1955 noch als die Five Strings am Start für ihre erste Aufnahme bei der Columbia. Aber wenig später kauften sich der Sänger Sid King und sein Bruder Billy dann 1958 in Houston einen eigenen Club, weil man sie dann im regionalen Musikfernsehen in Houston von dort aus fast jede Woche dann live sehen konnte. Mit dem Erfolg von American Bandstand und dann den diversen Country-Fernsehshows auch entwickelt. Da wird Musikfernsehen

in diesen Tagen auch ganz schön populär in Amerika. Und unser Jubilar muss dadurch dann auch weit weniger durch die Lande reisen, um seine neuen Schallplatten auch live vorzustellen, sondern man schafft im Club so eine kamerataugliche Umgebung und man kann dann sein Bühnenequipment vielleicht auch gleich stehen lassen. Nur auf der anderen Seite, da lässt dieser Schritt auch natürlich auch keine weiteren überregionalen Hits auch erwarten, außerhalb dieses Ausstrahlungsbereichs von diesem Houstoner Fernsehsender. Und so lässt sich der damalige Vorteil vielleicht heutzutage auch als Nachteil erkennen. Denn damit bleibt unser Jubilar dann am Ende eben doch ein Non-Hit-Wonder. Zumindest mal aber mit lokaler Breitenwirkung. Auch für Purr, Kitty, Purr hier 1956 als Sid King and the Five Strings.

Zack, Drag and Fall. Auch damit hängt der Sid King hier ganz buchstäblich keinesfalls durch. Auch wenn all seine 10 Columbia-Singles damals keine landesweiten Hitparaden gesehen haben, was ja eigentlich so gut wie alle Rockabilly-Trendsetter für sich so verbuchen können, man darf aber auch diese Strahlkraft seiner Kompositionen auch bis ins Neo-Rock'n'Roll-Revival auch nicht unterschätzen. Der Sid King kommt auch bis ins 21. Jahrhundert oftmals nach Europa bei den einschlägigen Meetings vorbei. Ursprünglich nennen sie sich zu Gründungszeiten auch noch die Western Melody Makers, bis sie dann fürs Fernsehen bei der Grand Ole Opry und auch beim Louisiana Hayride schlussendlich sich umbenennen, eben zu Sid King and the Five Strings, auch ohne offizielle Hits der prägende Trendsetter geworden, mit den Hillbilly-Sounds, die dann später als Rock'n'Roll verkauft werden. Wir lassen es nochmal richtig losrollen. Let it roll im Namen von Sid King.

Mit dem Get Happy Boogie, da feiern wir ganz gut gelaunt den nächsten Geburtstag mit Orchesterchef David Carroll, heute geboren am 15. Oktober 1913 als Roddle Walter Schrier in Chicago. Und genau dort wird er dann ab 1951 auch der musikalische Direktor bei Mercury Records für den Labelboss Irving Green entlang der 50er Jahre. Von 1954 bis 1962 insgesamt mit 9 Chart-Hits dekoriert, die wir aber alle garantiert umschiffen werden, denn er komponiert auch gerne mal ein bisschen kräftiger während der sogenannten Transition Years, in dieser Übergangszeit ins Rock'n'Roll-Lager mit seinem Twin 88 Boogie. Aus der Feder von Orchesterchef David Carroll.

Zu Beginn verfasst unser Jubilar seine Werke auch gerne noch unter seinem Pseudonym Nook Schreier für den Mercury-Kollegen Ralph Mattery bei seinem After Midnight aus der Feder von David Carroll oder auch hier noch exemplarisch für den Akkordeonspieler Dick Contino zum Squeeze Box Boogie, auch in Szene gesetzt von David Carroll.

Whit Carroll als Bandleader jetzt bei den Crew Cuts zum schwarzen Otis Williams chartet. Aber bei dessen Gumdrop, da passiert mal hier 1955 ein echtes Novum, dass nämlich das schwarze Original von den Charms gar nicht in die Hitparaden eingereicht wird, auch nicht in die schwarzen, aber dafür in die weißen Top Ten notiert wird mit den Crew Cuts, mit ihrem Mercury Bandleader David Carroll.

Auch für die Hits von Rusty Draper fungiert unser Jubilar als ständiger Bandbegleiter, ja auch beim Texarkana Baby. Und so landet auch der Rusty Draper noch einen eigenen Top-10-Erfolg von der Gamblers Guitar mit Orchesterchef David Carroll.

wenn man hier auch die Diamonds mit ihrem Treppchenplatz vom Little Darling bei unserem Geburtstagsjubiläum auch noch zuordnen darf, dann ist das in diesen Tagen wirklich auch nur die Spitze des Eisbergs. Er steht auch im Studio zum Debüt der nächsten Chicago-Soul-Legende Major Lance bei seinem I Got a Girl mit dem Musical-Director David Carroll.

Wir werfen mal eben noch eine Münze in die Musicbox für den Jukebox-Jingle von David Carroll, auch wenn es bei ihm während der Rock'n'Roll-Tage auch nie so richtig danach klingt, weil er eben den Taktstock lieber schwingt im 20-Mann-Orchester. Aber wir wollten ihn als Studiostrippenzieher heute zum Geburtstag gerne mit dabei haben, selbst wenn es bis hierher auch noch keinen Wikipedia-Artikel von ihm gibt. Wir spendieren ihm trotzdem ein paar Erinnerungsminuten, auch hier noch mit seinen Swinging Sweethearts im Namen von Orchesterleiter David Carroll.

With All That's In Me, mit allem, was in ihm drin steckt, kommt er dann auch auf der anderen Seite des Atlantiks gerne auf die Tanzflächen und demnach auch noch quer durchs Jahrzehnt. Ohne landesweite Charterfolge, dann aber auf der Insel mit Marv Johnson. Nur mit dem zunehmenden Siegeszug dieser nordenglischen Tanzgemeinde, da wird unser Jubilar dann während der zweiten Hälfte der 60er Jahre dort zum Soul-Headliner mit eben solchen Rhythmen. Why do you want to let me go? Im Namen von Marv

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Es kann auch für den Komponisten Marv Johnson hier ganz buchstäblich garantiert nicht zu viel geben. Für den Freddie Gorman hier im Jahr 1965 und auch für den Sir Mac Rice. Da komponiert er auch sein Baby I'm Coming Home aus der Feder von Marv Johnson.

Single mit zwei britischen Zeitzünder-Chart-Hits unterwegs. Hier sogar also bis in die Top 10 mit der Eigenkomposition von Marv Johnson. Beiderseits mit gut 3 Jahren Verzögerung auf die Insel zum Erfolg. I'll pick a rose for my rose. Von und mit Marv Johnson.

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1: Ganz herzlich willkommen, Historianer. Wir tasten uns wieder gemeinsam an dieser Stelle ein Stück weiter durchs 50s Record Hub Jahr mit Axel Lindner. Heute bereits im Jahr 2008 gelandet. Also inzwischen auch schon im 36. Jahr dieser wöchentlichen Tanzveranstaltung. Nur rund um Rock'n'Roll und Rhythm and Blues und Jump und Jive. Und diesmal überschreiben wir unsere Ausgabe 39 mit dem Untertitel Rauchverbot, Anwohner und Zuhörerschwund. Wund. Denn auch wenn die meisten Tänzer beim 50s Record Hop bis heute ausgewiesenermaßen das als Vorteil empfinden, dass eben in geschlossenen Räumen nicht mehr geraucht werden darf, so hat das dennoch auch deutliche Auswirkungen auf die zukünftige Publikumszusammensetzung und auch auf die Publikumsaufteilung an so einem Abend. Wer erinnert sich nicht mehr an diese vielen damaligen Diskussionen, das Für und Wider des Rauchverbot? Und inzwischen hat sich dieses Thema in den allermeisten Köpfen auch vollkommen entspannt, aber man nimmt es bestenfalls als gegeben hin, dass die Raucher ab dann bei Wind und Wetter draußen vor der Tür stehen und dort ihre gemeinsame Geselligkeit auszuleben haben. Nun bin ich aber selber ja auch ausgewiesener Nichtraucher, aber eben schon jahrzehntelang nicht nur beim 50s Record Hub im Nachtbetrieb, auch bei so mancher Veranstaltung unterwegs. Und so schicken wir heute mal den Frank Pizzani ins Rock'n'Roll-Rennen, damit auch garantiert niemand böse werden kann, wenn wir dieses Thema beim 50s Record Hop nochmal aus Betreibersicht ganz kurz hochholen. Don't be angry. Habt auf jeden Fall ganz viel Spaß mit unserer heutigen Zeitreise durch die 50 Jahre

die Valsets und Dance, Honey, Dance, was natürlich auf den 50s Record Hop Tanzflächen als absoluter Motto-Song auch gerne genommen wird, aber ab dem Jahr 2008 nun nicht mehr von allen Max-E-Gästen dort im Herzen Schwabings. Denn nicht wenige Zuschauer und Hörer hatten einfach die Debatten auch über diesen bevorstehenden Volksentscheid satt. Den Besuch beim 50s Record Hop, den kann man sich jetzt sparen oder man ist zumindest erstmal nur recht selten mit dabei, bei passenden Außentemperaturen. Hintergrund war damals ja auch, dass die CSU in Bayern in diesem Jahr erstmals seit 1962 die absolute Mehrheit verloren hatte und die Diskussion über dieses Rauchverbot auch angeblich mit daran schuld gewesen war. Und so gab es dann eben auch eine Weile lang die Diskussion über extra zu beantragende Raucherclubs mit einem eigenen Mitgliederausweis, die aber dann mit dem Nichtraucherschutzgesetz dann 2 Jahre später im Juli 2010 schlussendlich alle gekippt wurden. Was aber mit dieser knapp 2-jährigen Diskussion auch mit ausgelöst wurde, das war eine ständige und breite gesellschaftliche Diskussion über dieses Thema, bei der die Musikwelt dann nicht mehr in Techno-Fans und Rock'n'Roll-Fans unterteilt wird, sondern eben in Raucher und Nichtraucher. Und diese Zwei-Klassengesellschaft, die hat wohl damals nicht nur beim 50s Record Hop viele Gespräche am Tresen zwischen zuvor noch eng verbandelten Menschen entweder nach draußen verlagert oder eben erst gar nicht mehr stattfinden lassen. Der Saal in der Max E wurde also gesetzlich geschützt rauchfrei, was der Atemluft für die Tänzer in jedem Fall gut getan hat. Vielleicht nicht ganz so, als wären sie jetzt mit den Coasters am Strand von Brasilien, von Brasil unterwegs, aber immerhin dann mit nicht verräucherten Klamotten auf der Tanzfläche, mit den Coasters.

Ich hoffe, es sind wieder alle gut. Zurück aus Brasilien mit den Coasters, wieder in der Max E gelandet. Dort, wo es mit den fehlenden Rauchern plötzlich offensichtlich wird, dass man seine Klamotten nach diesem Abend jetzt plötzlich vom Schweinebratengeruch oder vom Pommesgeruch befreien musste. Aber die Raucher waren offensichtlich in der Unterzahl, denn gerade die waren nun vorher häufig am Tresen gestanden bei einem Bier oder einem Rüscherl. Und die hatten auch wie selbstverständlich dadurch auf so manchen Tanzeinsatz verzichtet. Also vermittelte das im Saal auch ganz häufig noch den Eindruck, dass sich dort Leute gerne auch zum Unterhalten treffen und dort auch bestimmt der meiste Umsatz gemacht wurde. Doch wenn man am Abend nur noch die Auswahl hat zwischen Rauchen oder Trinken, dann verlegen sich viele Raucher eben aufs Trinken zu Hause. Und das konnte man bald auch an der Publikumszusammensetzung dieses Abends sehen. Die letzte Zigarette mit dem Absacker des Abends, der auch gerne mal eine Stunde lang oder länger gedauert hatte, die war bald von einer ganz kurzen und knappen Verabschiedung abgelöst worden. Das heißt, man hatte nicht selten schon mal um 23:30 irgendwie den Eindruck, dass der Abend jetzt eigentlich zu Ende gehen sollte. Denn für die vergleichsweise wenig verbliebenen Gäste noch 1,5 Stunden Musik zu machen, das war manchmal keine einfache Geschichte, weil es auch plötzlich von unschätzbarem Vorteil war, jeden einzelnen Gast mit seinen ganz persönlichen musikalischen Vorlieben ganz gut kennen zu wollen. Das heißt, für den Disc-Jockey so ab 23 Uhr in etwa besteht die Aufgabe vorwiegend darin, die Lieblingsmusik der verbliebenen Gäste noch zu kennen. Think It Over mit den Dandliers.

Freilich war dieser Publikumsschwund nicht ausschließlich auf die vielen Raucher zurückzuführen, sondern vor allem auch auf den Umstand, dass viele Gäste am darauffolgenden Montag natürlich wieder zur Arbeit mussten. Aber spätestens hier wäre es zum wiederholten Mal eigentlich total sinnvoll gewesen, über die Öffnungszeiten dieses Abends nachzudenken. Für Popclub-Besucher war von 1972 bis 76 am Sonntag immer von 18 bis 22 Uhr die perfekte Zeit, damit unter anderem auch die Jugend unter 18 zum Rock'n'Roll-Fan überhaupt werden konnte. Aber dieser ehemalige große Vorteil, so für junges Blut beim 50s Record Hop zu sorgen, der wurde leichtfertig verspielt. Obwohl nun längst schon offensichtlich war, dass ein offizielles Ende um 24 Uhr auch in der Winterzeit durchaus sinnvoll gewesen wäre. Aber der Chuck wollte sich einfach nicht mit einer früheren Startzeit anfreunden, weil es für ihn als professionellen Nachtmenschen natürlich kein Problem ist, bis um eins durchzuhalten. Ich hatte als normaler Tagarbeiter damals aber schon meine eigene Formulierung dafür gefunden, nämlich die eine Stunde zwischen 20 und 24 Uhr, die ist gar kein Problem, aber die vier Stunden zwischen 12 und 1, die sind meistens viel zu lang. Believe it or not, glaubt's oder nicht, es gibt bis heute auch noch keine früheren Öffnungszeiten und man wundert sich komischerweise auf der anderen Seite, dass die Jugend nicht mehr zum 50s Record Hop findet. Vielleicht sollte man sich einfach nochmal zurückerinnern an jugendgeeignete Öffnungszeiten. Believe it or not.

Let's go to the Rock'n'Roll Ball mit den Pastels. Natürlich war also unser Rock'n'Roll Ball weiterhin in Summe bestens besucht, aber ab 22 Uhr hatten die Anwohner rund um die Max E auch auf ihre Nachtruhe geklagt und der Wirt, der Sepp Mittermeier, war nun verpflichtet worden, ab dann für Ruhe zu sorgen. Das heißt, ab 22 Uhr musste dann peinlich genau darauf geachtet werden, dass immer die Flügeltür zum Biergarten auch konsequent geschlossen bleibt und nun auch dort natürlich die Raucher nicht mal eben rausgehen konnten, um währenddessen vielleicht noch die Musik hören zu können. Also noch ein Grund mehr für Raucher, nicht erst um 20 Uhr zu kommen, damit man dann um 22 Uhr schon wieder gehen kann. Insbesondere im Winter ja auch eine nachvollziehbare Reaktion, während das reine Tanzpublikum es natürlich bis in unsere heutigen Tage als deutliche Bereicherung empfindet, eben bei rauchfreier Luft den ganzen Abend verbringen zu können. Aber die Anwohnerrestriktionen und die beharrlichen Öffnungszeiten erst ab 20 Uhr und natürlich eben der Verlust einiger Raucher im Publikum, der sorgte so ganz allmählich für einen spurbaren Publikumsabrieb, insbesondere in den späten Abendstunden beim 50s Record Hub.

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Watch your signals mit Bullmoose Jackson. Achte auf solche Signale. Das hatte ich mir zu diesem Thema Publikumsschwund damals auch oftmals schon gedacht. Aber die 100-Gäste-Marke, die wurde weiterhin meistens noch übertroffen. Und so wollte ansonsten auch niemand am Ablauf des Abends irgendwie was verändern. Nur was für ein Zufall, dass ich auch oftmals damals vom Publikum auf dieses Thema der früheren Öffnungszeiten auch schon aufmerksam gemacht worden bin. What a coincidence. Was für ein Zufall mit Otis Blackwell.

vollkommen klar, dass man sich in aller Regel als Gast an so einem Abend natürlich darüber keine Gedanken macht. Aber vielleicht ist es ja auch trotzdem eben mal ganz nebenbei ganz interessant, was man so alles wahrnehmen kann, wenn man dann nur einen Schritt höher auf dieser DJ-Bühne steht und so auch einen ganz besonders guten Überblick über den Abend haben kann und sich damit natürlich auch so seine Gedanken macht, was an so einem Abend alles gerade so passiert. Die Tempospitze war natürlich damals wie heute immer der tänzerische Höhepunkt jeder Serie beim 50s Record Top. Hier beispielsweise diesmal mit Amos Milburn, inzwischen in New Orleans gelandet für seine Zweitversion hier vom Chicken Shack Boogie.

Die Route 90 mit Clarence Garlow, das ist die wohl längste Highway-Strecke mit knapp 5000 Kilometern vom Bundesstaat Massachusetts im Osten bis an die Westküste rüber nach Seattle in Washington. Also im Prinzip die nördliche Ost-West-Tangente quer durch den nordamerikanischen Kontinent. Aber der Clarence Garlow gehört trotzdem tief verwurzelt in die Gegend um New Orleans ins Louisiana Bayou. Und dort hat er sich wohl aber mit Volldampf, also mit den offiziellen 65 Meilen pro Stunde entlang dieser Route 90 bewegt. Und damit, Historianer, geht's natürlich heute auch nicht mehr schneller vorwärts auf unserer 50s Record Hop Reiseroute. Denn jetzt ist auch wieder, wie gewohnt, kurz noch Zeit für eine Runde Soul Cha-Cha. Hier mit dem jüngeren Bruder von Sam Cooke, dem LC Cooke und Teach Me.

A Song Called Soul mit dem Duke of Earl Gene Chandler, hier schon 1964 im typischen Soul-Cha-Cha-Groove. Auch wenn wir hier ja immer nur einige wenige Songbeispiele davon ins Rennen bringen, auch zu diesem Soul-Cha-Cha-Segment, da gibt es natürlich wirklich noch hunderte weitere ganz ähnliche Soul-Grooves. So genau zwischen den Tanzvorlieben bei 50s Record Hop und unseren Freunden der Northern Soul-Fraktion. 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Also www.hithistory.de. You got it mit Jimmy Jones.

0: zu einem Interview mit ein. Ganz genauso, wie ich bei dieser Gelegenheit natürlich auch noch den Chuck Herrmann zu einem ausgedehnten Interview gewinnen konnte, das wir dann auch, weil es so spannend und aufschlussreich war, auf zwei Sendungen sogar aufteilen mussten. Das heißt, reserviert euch unbedingt genau diese nächsten Radiostunden für die kommenden Wochen. Dann bekommt ihr noch eine Menge mehr Live-Eindrücke, wie das bis in unsere heutigen Tage dort beim 50s Record Hop so zugeht und wie sich das bei den anderen DJ-Kollegen vom Pult runter so angefühlt hat. Also lasst euch einladen, dann ab dem nächsten Mal, wenn wir dann auf Reise gehen zum 40. Jahrestag, nach all der Vorrede von mir dann eben auch mit anderen Stimmen zu erleben, die diesen 50s Record Hub eben zu dem gemacht haben, was wir fast 50 Jahre später immer noch spüren. Bis dahin habt eine gute Zeit und hoffentlich viele, viele Tanzscheiben an eure Ohren, aber dann auch hoffentlich genau in einer Woche wieder hier, dann zur Ausgabe 40 vom 50s Record Hub.
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Wenn ich euch heute einladen darf zur wohl langlebigsten Western-Serie der Fernsehgeschichte, dann denken jetzt wohl die meisten zuerst mal an Bonanza mit insgesamt 431 Folgen ab 1959. Aber diese Serie, Gunsmoke, hat mit insgesamt 635 Episoden dann nochmal gut 200 Folgen mehr zu bieten mit den rauchenden Colts. Und deshalb braucht es auch diesmal gut 20 Fernsehjahre von 1955 bis 1975, bis der Marshal Matt Dillon in Dodge City all seine 600

35 Fälle gelöst hat. Und auch diesmal stellen wir uns musikalisch, genau wie zuvor bei Bonanza, wieder den Gitarristen Al Caiola vorne mit dran, als Serienerkenner von Gunsmoke, die rauchenden Colts. Aber man kann sich ganz gut ausrechnen, dass bei so einer großen Popularität davon im Laufe der Jahre und Jahrzehnte auch noch viele weitere Variationen von dieser Melodie dann zu hören war. Auch bei uns gibt's nach dem kurzen Fernsehintro dann auch 4 Jahre vor dem Al Caiola noch einen kleinen Nachschlag mit Bandleader Lawrence Welk. Und so kommen die rauchenden Colts dann aber erst ab 1967 bis 1973 mit einer kleineren Auswahl von gut einem Drittel der Folgen ins deutsche Fernsehen. Mit Hauptdarsteller James Arness anstatt dem ursprünglich angefragten John Wayne. Und natürlich auch ganz besonders im Gedächtnis geblieben, das ist der Ken Curtis als der Festus mit der so markanten Synchronstimme von Gerd Duffner bei der insgesamt erfolgreichsten US-Western-Serie aller Zeiten, den rauchenden Colts. Musik.

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1: Herzlich willkommen, jetzt auch bereits längst schon in der dritten Urlaubswoche in Italien mit Axel Lindner. Denn wir treffen uns ja schon seit Anfang des Monats hier an jedem Tag zu einer weiteren kurzen Musiketappe bei Rockin' in Italy. Und dabei exportieren wir auch weiterhin die angestammten 50s Record Hop Singles immer per Musikkassette erst zurück, dann an die Adria. Was dabei inzwischen bei unseren alljährlichen Italo-Abenden aber dadurch auch schon erstmal deutlich spürbar war, dass dann nämlich unsere Italien-Gäste an diesem Abend durchaus auch mal für einen kurzen Moment lang auch ein bisschen traurig waren. Denn wenn ich Ihnen übers Mikro immer kurz erzählen durfte, dass wir da hier in München italienische Rock'n'Roll-Songs sammeln, um sie dann wieder zurück nach Italien zu reimportieren. Also die Geschichte dieser zwei Italiener von der Conny, die war auch mit einer etwas anderen Blickrichtung damals schon ausgestattet bei uns. Und so hatten unsere italienischen Freunde auch so manche Münchner Ansichtskarte mitgebracht mit einem italienischen Text, damit man die Sonja und den Maurizio quasi so als Bindeglied in die Heimat auch grüßen darf. Italienische Rock'n'Roll-Geschichten eben auf beiden Seiten der Alpen, heute mit weiblicher Startmannschaft, mit Delia Scala und der Brunetta.

Ciotta mit ihrem italienischen Baby Rock, wieder gesammelt von meinem guten Freund und DJ-Kollegen Oliver Herle, der uns hier zu dieser Sendereihe auch gerne immer mit seinen italienischen Singles auch nochmal unterstützt, damit wir mit diesem so weitreichenden Thema auch einen hoffentlich spannenden Musikmonat für euch zusammenstellen können. Denn so einfach es war, mal so ein paar hundert Beat in Europa Singles per CD auch zusammenzufinden, so besonders war es aber auch hier rund 400 italienische Rock'n'Roll-Scheiben auch zu finden, die auch im Grunde das dortige Schlagerabbild unserer 50s-Welt auch irgendwie bedeuten. Nur so einfach, wie es uns gefallen war, mal rund 2500 deutsch-englische 50-50-Pärchen zu finden, weil es eben in unseren Breitengraden viele Schlagerfreunde gibt, die dazu immer das passende US-Original erst finden wollten. So schwierig war es, aus diesen frühen 50s-Rock'n'Roll-Tagen all diese italienischen Scheiben auch zusammenzukriegen. Und umso schöner ist es, dass ihr wieder mit dabei sein wollt. Einen vollen Monat lang hier uns begleiten könnt mit Rock'n'Roll in Italien mit Renato Rascel und Come Bello.

Ein Frühzeit-Italiener, der sich auch noch bis in die beginnende Rock'n'Roll-Zeit auch so rein vererbt hat mit Natalino, Otto und Che Spatato. Und auch hier bleiben wir mal für einen Moment lang Mitte der 50er Jahre, als bei uns der Bill Haley Rock Around the Clock musikalisch erstmal wahrgenommen und verewigt wurde. Und dabei übersetzt das damals auch jedes Land in seine ureigene Art. Und auch damit immer mit ihren ureigenen musikalischen Mitteln im italienischen Aufnahmestudio, der war es nochmal typisch italienisch, Mitte der 50er Jahre mit Natalino Otto.

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1: Nicolina Di Bruno stellt uns hier den Mr. Rock'n'Roll vor auf Italienisch, der natürlich auch ganz genauso wie bei uns auch nicht so recht erst als Rock'n'Roll wahrgenommen wird. Aber man bedient sich eben 1957 beim jahrelang schon vorherrschenden Walkin' Beat, den auch die ortsansässigen Bands auch schon längst alle beherrschen. Und so bleibt auch hier 1959 der Boogie-Woogie-Rhythmus noch immer angesagtes Merkmal für die italienischen Teenager. Hier auch nochmal mit Renato Raskel zum Corporal Boogie.
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0: Gidi Hai mit dem Boogie Piano in der Band von Tullio Mobilia noch im Jahr 1956. Aber was sich da in Sachen Tanzrhythmus in den nächsten Jahren so alles bewegt, aus diesem Boogie-Woogie-Rhythmus heraus, das bringt uns die italienische Rock'n'Roll-Gemeinde auch gerade in diesen Musikmonaten auch gerne auf den Punkt. Wir geben mal einfach nur mal ein paar Jahre obendrauf, hier mit Gene Colonello. Und wir landen damit im Jahr 1962, dann schon bei einem komplett anderen Tanzrhythmus. 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

mit Renato Carosone immer gut gelaunt in den Urlaub, mit Giovanni und seiner Chitarra. Aber die Gitarre kommt dann hier bei Alberto Pizzi auch schon viel deutlicher zum Tragen, wenn sich dann nun 1958 eben zum Boogie-Woogie-Groove jetzt auch die Gitarre in den Vordergrund drängt. Eigentlich heißt er gebürtig Albertino Pizzigone, wo er auch schon 1953 eben zuerst bei diesem Renato Carosone dann mit anschließt. Und danach spielte Alberto Pizzi dann auch in den Bands von Riccardo Rauchi, mit Johnny Dorelli oder mit Giorgio Gaber oder auch mit Adriano Celentano. Aber hier hören wir ihn mit seiner Gitarre in eigenem Namen beim wortlosen Boogie Rock Boogie.

Der Boogie Rock Boogie mit Alberto Pizzi, der akzentuiert hier 1958 schon ganz unverkennbar den mitgebrachten Boogie-Rhythmus mit einem zunehmend aber härter gespielten Schlagzeug und einer deutlich nach vorn gestellten Gitarre. Und nochmal 6 Monate später, da wandert dieser Vierviertel-Walking-Beat-Takt dann ab 1959 hier auf den typischen Rock'n'Roll-Afterbeat. Die große Orchesterbegleitung, so vorhanden, die wird auch in Italien dann ersetzt durch eine kleine Rock'n'Roll-Kombo, meistens mit einem Saxophon. Hier mal ein Vergleichsbeispiel mit Gigio und der Coccinella.

0: I Campioni und sei terrible. Für manche Boogie-Tänzer auch tatsächlich terrible. Hier im Jahr 1961 mit einem schon typisch nach vorne gewanderten Twist auf der Beat. Und genau in diesen so prägenden Nachkriegs-Rock'n'Roll-Jahren, da verändert sich vor allem der Tanzrhythmus ganz deutlich. Und so kommen hier I Campioni beispielsweise auch bei der Tintarella di Luna im Jahr 1960 auch mit diesem so typischen Afterbeat-Rhythmus plötzlich daher. Der zuvor aber noch recht gleichförmig dahinlaufende Walking Beat vom Boogie-Woogie-Grundrhythmus her, der wird jetzt im Rock'n'Roll und im Twist-Zeitalter zunehmend mehr akzentuiert. Und das wird am Ende auch in Italien eine ganze Teenager-Generation faszinieren. Ein neuer Takt, wenn der Bass und Schlagzeug den Walking Beat auflösen und zum Rock'n'Roll Afterbeat werden lassen. Hier nochmal ganz deutlich zu erleben bei der Tintarella di Luna mit I Campioni.
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0: Der Clem Sacco wandelt den Afterbeat mit seiner Band auch nochmal weiter ab zu einem noch schnelleren sogenannten 8/8-Rock'n'Roll-Grundbeat, weil die schnellen Rhythmen jetzt eben genau doppelt so schnell gespielt werden als ehedems beim Boogie-Woogie-Takt mit 4/4. Und wie man ganz gut hören konnte, haben die Italiener auch einen Jerry Lee Lewis oder auch einen Little Richard mit diesem hämmernden 8/8-Piano-Beat auch ganz besonders gerne gehört. Die Rock'n'Roll-Teenager an der Adria, auch die italienischen Teddy Boys und Girls, die finden sich hier natürlich auch bei der Brunetta am Ende wieder, mittendrin im Rock'n'Roll-Fieber beim Teddy Rock.
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Ihr Marcellini und Tolley 2, auch wieder mit Afterbeat, so einen kleinen Tick früher auf der Zeitleiste. Wann immer man mal auf den Takt ein bisschen mehr hinhören mag, dann sind auch in Italien diese so umwälzenden Musikmonate oft mal ganz deutlich spürbar. Vielleicht war ja dieser kurze taktgetriebene Ausflug für euch auch mal ganz amüsant, wenn man sich da genau auf der Zeitleiste so zwischen Boogie-Woogie, Rock'n'Roll, Afterbeat und Acht-Achtel-Beat bis zum Twist ein bisschen befinden mag. Auch so genau an der Grenze vom Paartanz zum immer stärker werdenden Einzeltanzverhalten dann im Verlauf der 60er Jahre. Und darauf wollen wir dann auch morgen wieder

mit unserer kleinen Italo-Runde so ein bisschen genauer draufschauen. Ich hoffe also, ihr seid auch wieder alle mit an Bord, auch wenn jetzt noch I Campioni ihr Ciao Baby Ciao auch noch zum Besten geben. Denn jetzt sagt der Axel Lindner wieder mal Arrivederci an der Adria. Aber wenn ihr Lust habt, geht's eben gleich morgen damit wieder weiter zur nächsten Reiseetappe zu Rock'n'Roll in Italien. Ciao!

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1: Ganz herzlich willkommen, Historianer und Tanzfreunde, heute zur Ausgabe Nummer 40 unserer Zeitreise entlang der nun bald 50 Jahre des Bestehens vom 50s Record Hop. Heute lädt euch der Axel Lindner demnach auch nochmal ein, mitzukommen zum damaligen 40. Jahrestag dieser so langlebigen Tanzveranstaltung, um euch heute zum ersten Mal auch einen kleinen Live-Eindruck davon zu vermitteln, von unseren Gästen, von den DJ-Kollegen und auch noch von so manchem persönlichen Glückwunsch, der damals bereits zum 40. Jahrestag ausgegeben wurde. Und dazu habe ich damals 2012 auch schon ganz spontan einige Stammgäste beim Besuch des Abends in der Max-Emanuel-Brauerei dort einfach nur abgefangen, als sie reinkamen zur Tür. Und alle, die Lust hatten, einen kurzen Glückwunsch loszuwerden oder auch ein kleines Gespräch mit mir anzufangen, die habe ich einfach kurzerhand vors Mikrofon gesetzt. Also lasst euch heute einfach mal nach jedem Songtitel mitnehmen auf eine weitere kleine Zeitreise aus Sicht der Gäste, die auch so oft schon mehrere Jahrzehnte dort Woche für Woche ihren festen Sonntagabendtermin verbringen. Heute mit Katrin Kerber, der damaligen ersten Vorsitzenden von mehr als 500 Boogie-Bären, mit Oliver Herle, den wir im Verlauf auch schon vom 40s Record Hop als DJ kennen, und auch noch mit einigen weiteren Stammgästen, die euch von diesem so besonderen Abend ihren ganz persönlichen Blickwinkel dann darlegen werden. Kommt einfach jetzt mal mit auf eine Sentimental Journey heute zum 40. Jubiläum, zur 40. Ausgabe des 50s Record Hop.

0: Unsere Sentimental Journey, die klingt heute aufgrund der Live-Situation bei den Aufnahmen in der Max ESO ein bisschen sonderbar, denn unser Mikrofon war damals noch nicht so besonders gut für den Außeneinsatz geeignet. Aber ich denke, wenn man zuhören mag, dann ist es auch bei diesen kurzen Mitschnitten hoffentlich ganz amüsant und aufschlussreich. Die Reihenfolge der Gäste am Mikrofon war aber einzig und allein dem Zeitpunkt geschuldet, wann sie denn damals zur Tür reingekommen waren. Also bitte daraus keine persönliche Wichtigkeit oder Bewertung ableiten. Heute, da geht's uns mal nur darum, dass sich all unsere Stammhörer in der Jetztzeit einen möglichst guten Eindruck davon machen können, wie das damals schon im Jahr 2012 sich so angefühlt hat. Und nach diesem Muster wollen wir dann auch bestimmt die nächsten 50s Record Hop Ausgaben hier nochmal bestreiten. Denn wenn ihr uns bis hierher bei knapp 40 Sendungen lang schon verfolgt habt, dann wisst ihr ja bereits alles vom 50s Record Hop über unsere Gäste, über unsere DJs, und jetzt bekommt ihr eben einen Live-Eindruck davon. Zum Beispiel dann auch gleich nach diesem Steve Gibson mit unserem ersten Interviewgast Katrin Kerber. Und die muss es ja nun schließlich wissen, damals als erste Vorsitzende der Boogie-Bären. Die kann das ganz besonders gut einschätzen, was dieser Tanzabend beim 50s Record Hop für alle Boogie-Tänzer nicht nur in München bedeutet. Also seid ein wenig nachsichtig bezüglich der Technik und freut euch einfach auf die vielen Stimmen heute zum ersten Mal hier beim 40. Jubiläum des 50s Record Hub.
1: Ja, heute, liebe Hörer, heute geht's uns gut. Wir kriegen alle paar Minuten hier einen neuen, ganz wichtigen Gast. Ich darf herzlich begrüßen die erste Vorsitzende der Boogie-Bären, die Katrin. Ich freue mich ganz doll, dass du dich ein paar Minuten für uns hier neben mich setzt und quasi aus deiner Brille jetzt auch mal aus Boogie-Bären-Sicht den 50s Record Hop ein bisschen beäugst. Katrin, erstmal herzlich willkommen. Was macht dich glücklich, wenn du hier zum 50s Record Hop reinkommst?
2: Das ist eine ganz, ganz einfache Frage, die ich leicht beantworten kann: das Tanzen. Und das Tanzen ist natürlich ohne Musik nicht möglich. Und dank Chuck haben wir ja regelmäßig jeden Sonntag Musik.
1: Jetzt habt ihr euch mit den Boogie-Bären natürlich auch eine ganze Weile lang, über zwei Jahrzehnte, wenn es überhaupt reicht, eigentlich auch ein bisschen so auf der Tanzschiene parallel entwickelt. Und trotzdem freut es mich eigentlich jede Woche, so viele Boogie-Bären hier beim Chuck und bei uns allen hier zu begrüßen. Was denkst du, was ist die Triebfeder der Boogie-Bären, hier letztendlich sich auch mal Rock'n'Roll und mal Rockabilly anzuhören? Wie reagieren deine Leute da drauf?
2: Also wir haben uns sicherlich parallel entwickelt, weil wir natürlich den Schwerpunkt auf dem Tanzen haben. Aber ohne die Musik und ohne das Maxl wäre bei uns die Entwicklung nicht möglich gewesen. Weil wir bieten natürlich Tanzkurse an, in denen die Leute das ABC lernen, des Tanzens. Aber hier lernen sie das Sprechen und das Verwenden der Sprache zur Musik, zur richtigen Musik.
1: Das ist ein super schönes Bild, Katrin. Da machen wir gleich mal einen Break und machen ein paar schöne Sprachübungen.

0: Ja, Katrin, jetzt interessiert unsere Hörer natürlich ganz klar, man wird ja nicht erste Vorsitzende der Bugi-Bären mit mehr als 500 Mitgliedern, glaube ich. Wie kommt die Katrin am Anfang zum ersten Mal ins Maximalen? Wie geht's dir dabei?
1: Also das ist ganz banal gewesen. Ein Arbeitskollege hat mir erzählt, er tanzt Boogie-Woogie. Und ich habe schon immer gerne getanzt, aber noch nie von Boogie Woogie gehört. Und dann hat er gesagt, komm halt einfach mal mit. Und dann bin ich mitgekommen, habe oben auf der Bühne gesessen und mit den Füßen gewippt, weil man bei der Musik nicht still sitzen kann. Und mich daran erinnert, wie mein Papa mich früher auf seinen Füßen durchs Wohnzimmer begleitet hat zu Elvis-Musik. Und ich habe gedacht, das gibt's gar nicht, dass man darauf auch richtig tanzen kann.
0: Du hast ja super genetische Voraussetzungen. Besser kann es ja eigentlich gar nicht gehen. Super, solche Kollegen und so einen Papa. Ist der Papa auch schon mal hier gewesen?
1: Nein, leider nicht.
0: Na, schade. Okay, aber wie ging es der Katrin als ganz normaler Boogie-Bär, als Anfänger mit dem Thema Maximanuel?
1: Ja, wie gesagt, hier bin ich angesteckt worden. Ich habe damals die Rita Erk von den Boogie-Bären gesehen, den Fritz Kiendl. Und eigentlich der Fritz ist auch schuld, dass ich tanze, weil der Fritz der erste Tänzer war, der mich gefragt hat.
0: Den Fritz interviewen wir hier ganz bestimmt auch noch zum Thema Fortis Record Hub, liebe Hörer. Also da merkt ihr wieder mal, wir sind alle eine große Familie.
1: Genau, und wenn der Fritz mich nicht gefragt hätte und ich mich dann doch nicht getraut hätte, wäre das alles nicht passiert. Also das Maximanuel war sehr maßgeblich daran beteiligt, dass ich überhaupt die Boogie-Bären kennengelernt habe, weil ich hier von den Boogie-Bären gehört habe.
0: Ach, für dich war quasi nicht die Boogie-Bären der Einstieg, wie für viele, die dort einen Grundkurs machen oder einen Aufbaukurs und dann ins Maximanuel gehen, sondern genau andersrum.
1: Richtig.
0: Ach, das ist, man lernt nie aus, liebe Hörer. Was mir aber auch wieder ganz wichtig ist, dass ihr da draußen mitkriegt, die Katrin kommt hier einfach vollkommen unausgebildet rein, hört sich das an, wie das auf den Körper und den Geist so wirkt und dann geht's einfach los.
1: Genau, und dann habe ich 2 Jahre hier getanzt, ohne Kurs und ohne Ausbildung. Und dann habe ich gedacht, ich glaube, jetzt sollte ich es richtig lernen, dachte ich damals. Ich habe mir halt nur noch ein bisschen Handwerkzeug dazu geholt.
0: Also auf dem Stadium, liebe Katrin, bin ich heute nach 35 Jahren immer noch, dass ich eigentlich nie einen Kurs besucht habe, fühle mich immer noch ganz blendend damit. Aber es ist natürlich schon schön zuzuschauen, wenn man so jemand wie dich dann tanzen sieht und auch die Entwicklung im Tanzstil einfach merkt, Mensch, die kann aber wirklich gut tanzen.

0: So, Katrin, jetzt wollen wir natürlich auch wissen, wie kommt man bei den Boogie-Bären quasi, wie du das schon angekündigt hast, vom ABC, vom Grundschüler bis zum Abitur? Was lernt man bei den Boogie-Bären, um so quasi eine Tanzschulkarriere, in Worten Tanzschulkarriere, hinzulegen bis zum Abitur?
1: Ja, also erstmal muss ich ja sagen, zuerst hatte ich den Eindruck, man lernt im Maxl das Tanzen und im Verein macht man das dann nur, weil man Freunde haben will. Aber eigentlich ist es so, wir lernen im Verein wirklich das ABC des Tanzens. Wir bringen den Leuten Worte und Buchstaben bei, aber wie sie damit sprechen, wie sie damit umgehen, das lernt man eigentlich nur im Maxl. Ja, und was sie mit der Sprache des Tanzens dann anfangen, ebenso.
0: Ich will doch dann auch wirklich hoffen, dass man trotzdem auch im Maxl Manuel, weil man die Sprache ja dann so gut spricht, auch doch so seine Freunde finden kann und nicht nur bei den Boogie-Bären.
1: Natürlich, das steht außer Frage.
0: Sonst würden wir uns ja hier auch nicht treffen, weil ich glaube, da drin sind ja auch eine ganze Menge Boogie-Bären, die sowohl bei euch im Clubheim ihre Freunde haben, als auch hier. Also es ist schon eine gut durchmischte Lage.
1: Ja, also was ich ganz wichtig finde, ist halt, innerhalb eines Vereins ergibt sich ja eine Monokultur. Und ich finde es fürs Tanzen sehr wichtig, dass man auch rausgeht und einfach andere Kulturen in Anführungszeichen betrachtet. Und das Maxl Manuel bietet einfach die ideale Fläche dafür, weil man einfach Leute aus anderen Clubs kennenlernt, Rock'n'Roll Studio, Jitterbug, München. Mhm. Es sind einfach die traditionellen Clubs von München, die Boogie Boogie tanzen. Und die hier zu treffen und sich davon benetzen zu lassen, das ist eigentlich die höhere Schule des Tanzens.
0: Also die Katrin hat mir gegenüber immer wieder in jeder Moderation, die wir uns hier durchsprechen, immer einen Aufhänger, an dem ich auch selber ein paar Minuten drüber nachdenken muss. Und du hast jetzt gerade gesagt, Tanzclub ist Monokultur. Ich habe ja eigentlich bisher immer gedacht, das Maxl Manuel wäre Monokultur, aber scheinbar ist es nicht so. Und wenn man so drüber nachdenkt, du hast ja auch vollkommen recht, die Tanzerei kann sich schon von vielerlei unterschiedlichen Blickwinkeln auch anders sehen lassen.
1: Ja, wir haben zwar bei den Boogie Bären dank unserer 700 Mitglieder das Glück, dass wir innerhalb der Monokultur sehr viele Kulturen haben. Also angefangen von den Leuten, über die wir schon gesprochen haben, Stefan Frömmberg, Rico Wientjes, Leute, die einfach Fritz Kindl auch, die die Szene ja groß gemacht haben, die einfach ein breites Spektrum des Tanzes darstellen. Aber irgendwie versammelt sich halt diese Kultur bei uns im Verein und bei den Jitterbugs oder bei dem Rock'n'Roll-Studio versammelt sich eine andere Kultur. Und eigentlich ist das Tanzen und gerade Boogie Woogie und Rock'n'Roll so vielfältig, dass es wichtig ist, auch mit den anderen Vereinen zusammen zu sein.
0: Okay, Katrin, jetzt mache ich dir mal einen Vorschlag. Wir spielen uns jetzt eine Monoscheibe

0: Yeah. Katrin, jetzt kannst du unseren Hörern noch einen ganz besonderen Blickwinkel dazu liefern, wie man tanzen lernt. Der Ralf Heuer hat uns erzählt, tanzen lernen kann jeder. Jetzt stell dir vor, da draußen an den Radiogeräten sitzen viele Leute, die hören wahrscheinlich unheimlich gerne Rock'n'Roll-Musik, aber würden sich nie zutrauen, tanzen zu lernen. Vielleicht haben sie sogar eine Frau, die würden gerne tanzen. Und trotzdem scheint es schwierig zu sein, so mal den ersten Schritt, ich sag mal, nicht gleich auf die Tanzfläche zu machen, aber zumindest mal irgendwie sich zum Beat zu bewegen. Was lernt man denn so am Anfang, wenn man zu euch in den Kurs kommt?
1: Ja, also ich kann dem Ralf nur zustimmen. Tanzen lernen kann jeder, weil das Gefühl fürs Tanzen hat jeder in sich. Bevor wir angefangen haben zu gehen, haben wir getanzt.
0: Du bist sicher auch bei mir?
1: Ja, ganz sicher. Und wir fangen halt, wo wir sehen, dass die Ferne zur Musik da ist und die Ferne zum Beat da ist, fangen wir mit ganz einfachen Rhythmusübungen an, um das aufzunehmen und dass die Musik in den Körper zu bringen. Und deswegen glauben wir einfach, dass es jeder tanzen kann. Weil das Schöne am Rock'n'Roll oder Boogie Boogie, wie wir es heute nennen, ist, es gibt ganz wenig Grundfiguren, die man sich merken muss. Es gibt einen Grundschritt, es gibt 1, 2, 3 Grundfiguren und alles andere sind Variationen davon und alles andere sind Dinge, die man selber daraus macht.
0: Das heißt also, um unseren Hörern ein gutes Tanzgefühl zu geben, ihr müsst eigentlich relativ wenig auswendig lernen, fast gar nichts. Ihr müsst den Beat gut rüberbringen, ihr müsst ihn gut hören und fühlen. Da wird es dann, glaube ich, schon mal an manchen Ecken ziemlich schwierig. Aber ich denke mal, die meisten Leute fangen an, mit ihrer Frau, Freundin zu tanzen. Aber die Szene besticht ja eigentlich damit, dass eigentlich jeder mit jedem tanzt und ich könnte mir vorstellen, dass so ein Novize sich das nicht traut am Anfang.
1: Genau, aber das finde ich eigentlich ganz gut. Es gibt viele, viele Frauen, die ihre Männer ins Training schleifen, weil sie schon immer mal einen Tanzkurs machen wollen.
0: Männer, hört zu.
1: Worauf wir in erster Linie mal allergisch reagieren, weil wir natürlich sagen, wir möchten euch infizieren und nicht nur einen Kurs vermitteln,
0: brav,
1: sondern wir möchten euch das Gefühl vermitteln. Genauso dieses Gefühl, was sich aus Rock'n'Roll-Musik ergibt, diese Freiheit, dieses Rebellische, dieses Ausflippen wollen auf diese Musik. Um das zu können, braucht es ein Grundgerüst. Und das ist das, was wir euch vermitteln. Aber damit man das auch ausleben kann, ist es natürlich wichtig, das mit unterschiedlichen Partnern auszuprobieren. Die Freiheit der 50er Jahre war natürlich auch, sich auszuprobieren an unterschiedlichen Damen und Herren. Ja, und deswegen ist, finde ich, das Durchwechseln sehr wichtig und das Lernen von Führen und führen lassen für die Damen vor allen Dingen für die Karrierefrauen der heutigen Zeit. Weil der Boogie Woogie und der Rock'n'Roll ist die letzte Domäne, wo der Chef noch der Mann ist.
0: Oder okay, der also Mann noch der Chef ist. Katrin, das lassen wir jetzt so stehen, aber dafür führe ich dich jetzt auf die Tanzfläche.
1: Ja.

0: Katrin, jetzt wollen wir natürlich bei all den Monoscheiben auch durchaus auch mal auf die Heterogenität des Publikums auch ein bisschen zu sprechen kommen. Ich sehe die Boogie-Bären vor allem irgendwie auch als Lieferanten für eine neue Boogie-Generation. Also, wie du vorher gesagt hast, man lernt sprechen und dann geht es jetzt um den Einsatz der Sprache. Aber es geht ja eigentlich bei den Boogie-Bären häufig auch darum, die Leute überhaupt erstmal so weit ausbilden zu können, dass sie überhaupt in der Lage sind oder zumindest möchten, dass sie sich hier maximal wiederfinden. Was könnt ihr jetzt hier als Boogie-Bären mitgeben, damit das zusammenwächst?
1: Ja, also wir konzentrieren uns natürlich sehr stark auf Nachwuchsarbeit, Kinder- und Jugendausbildung im Sport. Und insbesondere legen wir darauf Wert, ein zusätzliches Angebot zu bieten, für die Jugendlichen unter sich zu trainieren. Weil Generation intergenerational, wie man so neudeutsch sagt, das ist natürlich sehr, sehr cool und sehr toll, wenn die älteren Generationen offen sind für die Jugend. Andererseits ist die Jugend natürlich ganz glücklich, in einem eigenen Dunstkreis trainieren und tanzen zu können.
0: Ja, vollkommen klar, weil wer will schon gern mit einer 15-Jährigen, mit der 50-Jährigen tanzen oder andersrum?
1: Das kommt auf die Perspektive an, ja.
0: Ja. Aber da hast du natürlich vollkommen recht, dass die 20-Jährigen unter sich tanzen wollen, weil die wollen sich ja erstmal kennenlernen, und tanzen ist ja nicht unbedingt primär Selbstzweck, sondern eigentlich ist Tanzen dafür da, um sich gegeneinander besser kennenzulernen.
1: Auch unter anderem. Und wir bieten halt den Einstieg unter Gleichaltrigen bei uns im Verein. Und wenn die Leute dann infiziert sind, in Anführungszeichen, wie ich immer ganz gerne sage, mit dem Tanzen, dass es ihnen dann eigentlich egal ist, welches Alter der Partner hat, sondern eigentlich die Qualität des Tanzpartners mehr oder weniger ausschlaggebend ist, mit wem man sich umgibt, dann haben wir doch den Auftrag erfüllt. Und genau wenn die Absolut. Tänzer dann das Niveau erreicht haben, um eher am Alter, weniger am Alter, sondern eher an der Qualität des Tanzens zu unterscheiden, das ist der Zeitpunkt, wo die Leute ins Maxl anfangen, tanzen zu gehen, weil sie einfach hier Leute treffen, mit denen sie Dinge ausprobieren, die sie bei uns im Verein nicht ausprobieren.
0: Ja. Weil es hier halt Leute dann gibt, die das vielleicht schon 10 Jahre lang länger genau. machen, und mit denen kann man das machen. Übrigens, diesen Ausdruck infizieren haben schon ganz viele vor dir als Wortschöpfung genannt. Im Prinzip eigentlich so gesetzt, dass das Infizieren bedeutet, wenn es dich mal hat, kriegst du es in deinem Leben nicht mehr los. Also stell dich schon mal drauf ein. Die Boogie-Bären haben jetzt die Chance, einen Haufen Leute, ich sag's mal, bis zur Abiturreife zu bringen. Und meinetwegen sind die dann selber so weit, um im Max Emanuel hier die Uni-Karriere zu starten. Aber eins weiß ich, damit ist noch lang nicht vorbei.
1: Natürlich. Ich meine, die Uni-Karriere hat eins mit sich. Man entscheidet sich, Professor zu werden und mit dem Titel auf Turniere zu gehen und zu versuchen, Weltmeister zu werden. Oder man entscheidet sich vielleicht auch einfach zu tanzen und jeden Schritt, jede Tür, die sich eröffnet, je länger man tanzt, zu öffnen. Ja, man trifft hier Maxl zum Beispiel auf dem Rudi, auf den Hubert Schraut, ja, die zu Zeiten, wo der Rock'n'Roll noch die Popmusik war, die man täglich im Radio hört, und man tanzt mit denen und vergleicht es dann mit dem, was man heute aus der gezüchteten, in Anführungszeichen,
0: aus der Monokultur
1: findet und stellt dann fest, da ist so viel Leben dabei, was man einfach auch mit Leben und Begeisterung und Leidenschaft füllen muss.
0: Ja, also ihr seht, liebe Hörer, Tanzen kann schon auch irgendwie so faszinierend sein, dass die Musik manchmal in den Hintergrund rückt, weil es ja eigentlich nur um begeisternde Menschen geht. Und jeder findet halt seine Begeisterung ein Stück weit irgendwo ein bisschen anders. Und das Schöne eigentlich an dem 50s Record Hub ist, für alle ist genügend Platz. Katrin, recht herzlichen Dank. Die erste Vorsitzende von 700 Boogie-Bären.

0: zu meinem nächsten Interviewgast. Da darf ich euch noch mal ein paar Worte vorne wegschicken, die weder der Charlie Focke noch jetzt gleich der Oliver Herle so gerne auch wieder aufgewärmt wissen wollen. Aber die beiden waren damals schon Mitte der 80er Jahre die ausgewählten Kandidaten bei Alles oder Nichts, damals in der ARD, quasi im Duell der Rock'n'Roll-Giganten, als damals noch der Werner Voss die Fragen formulieren und vortragen konnte. Nachdem ich aber das Auswahlverfahren der Kandidaten dann auch später nochmal am eigenen Leib zu Risiko dann auch miterleben durfte, da kann ich euch bei garantiert mal mehr als 100 gecasteten potenziellen Themenkandidaten zu diesem Fernsehquiz nur mal so einen groben Eindruck dazu vermitteln, was für ein musikalisches Kaliber mit dem Oliver jetzt gleich dann auch vors Mikrofon zu mir kommen wird. Und ganz nebenbei sollte man auch nicht unerwähnt lassen, dass damals sowohl bei Alles oder Nichts oder dann später auch bei Risiko dieses Thema Rock'n'Roll ganz generell in der Endausscheidung immer fast eine exklusive Münchner Runde gewesen war, obwohl man dafür ja deutschlandweit die Kandidaten zusammenfinden wollte. Also freut euch auf einen musikinteressierten Plattensammler und Popclub-Besucher und natürlich auch Tänzer. Wir durften damals zusammen unsere Teenager-Tage verbringen und waren nicht beide selten gefrustet, was der Charlie, der Richard oder der Chuck wieder so alles auf die Plattenteller gezaubert hatte, wo wir beide nur staunend zuhören konnten. Ich freue mich, dass es geklappt hat mit unserem kurzen Gespräch mit Oliver Herle.
1: Liebe Hörer, wir haben ein Urgestein aus der Rock'n'Roll-Urzeit Anfang der 80er Jahre hier sitzen, den Oliver Herle. Ich freue mich ganz doll, weil, Oliver, wir haben so viel Zeit miteinander verbracht und schön, dass du auch mal wieder in die Maxi-Manuel-Brauerei hier reinschaust. Wollen wir mal ein bisschen erstmal unsere Hörer einstimmen lassen auf die Sammelleidenschaft vom Oliver und auf die Musikleidenschaft, denn der Oliver ist einer der ganz, ganz wenigen, die würde ich mal so eintitulieren. Er kann mindestens so gut tanzen, wie er Platten auf der Hand hat. Was ist dir wichtiger, Oliver?
2: Hallo Axel, da kann ich mit einem ganz klaren, auf jeden Fall die Platten antworten. Das Tanzen war mir immer wichtig. Du kennst mich schon lange genug, du hast es ja gerade eben auch gesagt. Aber nichtsdestotrotz, wenn ich mich entscheiden müsste zwischen Tanzen und Schallplatten sammeln, zwischen 50s Music und der Tanzszene, ganz klare Entscheidung, Musik, Schallplatten sammeln. Hinterherjagen, Plattenbörsen, Flohmärkte, das ganze Verrückte von A bis Z.
1: Ihr merkt also, was für ein Kaliber hier mir gegenüber sitzt. Der Oliver hat also auch schon seine 30 Jahre mindestens auf dem Buckel, um sich hier mit Schallplatten einzudecken und auch mit den Mädchen seinen Spaß zu haben auf der Tanzfläche. Aber du kannst uns auf alle Fälle auch ganz bestimmt einen Augenmerker draufsetzen. Wie hat sich für dich die Musikszene in den 80ern so entwickelt? Und wie siehst du das ganze Thema Musik hören und tanzen seither?
2: Ja, du hast recht. Ich habe natürlich 30 Jahre auf dem Buckel, aber vor allem, und das sieht leider inzwischen jeder, auch am Bauch. Das ist der negative Touch daran. Die Szene hat sich insofern entwickelt, dass wir in den 80er Jahren den Input sehr, sehr, sehr beschränkt bekommen haben. Wir konnten auf Musikfilme zurückgreifen, die man unter der Hand weitergegeben hat, auf Videos, die schlechteste Qualität. Hauptsache, man hat irgendwo eine Band gesehen und die Tänzer dazu. Wir wussten damals alle noch nicht, wer ist Gil Brady. Wir haben immer bloß den mit der Brille in den Filmen gesehen. Auch die Musik war sehr, sehr, sehr spärlich gesät. Ich brauche dir nichts erzählen. Stachus Music, Neckermann, Radio Rim, das waren die Läden, wo man sich getroffen hat, wo man dann, nachdem man eine Platte gefunden hat, sofort dich oder einen Chris Seeholzer oder einen Segi angerufen hat. Hey, ich habe wieder was Neues. Dann hat man sich getroffen. Die Platte ist rauf und runter gelaufen. Das hat sich heutzutage alles geändert. Leider.
1: Und genau so eine Platte, Oliver, die legen wir uns jetzt in Memoriam an unsere alten Zeiten mal wieder drauf, damit hier auch die Leute mitkriegen, was für einen Sound wir gerne spielen.

0: Oliver, jetzt möchte ich unsere Hörer aber durchaus auch noch auf eine andere Schiene mit dir entführen. Du warst ja damals im Fernsehen auch Rock'n'Roll-Vertreter der ersten Klasse zusammen mit unserem Charlie Focke bei Alles oder Nichts. Eine Fernsehsendung, die sich ausschließlich dem Rock'n'Roll der 50er Jahre gewidmet hat. Was hast du an deine Fernsehgeschichte hier für eine Erinnerung?
1: Ich habe vor allen Dingen die Erinnerung an eine aufregende, schöne Zeit, 3 Tage in Hamburg, in der meine Freundin und ich auch die Hamburger Stat-Szene, Rock'n'Roll-Szene kennenlernen durften. Hamburg anschauen, es wurde alles vom Fernseher gezahlt, das war meine erste Reise nach Hamburg. Aufregend und ich denke mit der heutigen Zeit nicht mehr vergleichbar.
0: Vielleicht kannst du unseren Hörern ein bisschen einen Eindruck geben, wie ging es dabei Alles oder Nichts zum Thema Rock'n'Roll überhaupt zu?
1: Die Vorentscheidung ist so abgelaufen, der Chuck Herrmann hat uns angerufen, hat uns interviewt am Telefon. Das war so die Vorentscheidung des Grobe. Am Telefon, ja. Ich weiß nicht, wie viele Kandidaten in der näheren Auswahl waren, sicherlich nicht so viele wie bei dir. Aber man hat dann erfahren, okay, der Sender hat sich für den und den entschieden, wurde zu einer Vorbesprechung nach Wien der Sendung davor.
0: Das ist mir verwehrt geblieben. Ich war hier nur in München zugange.
1: Ja, okay. Ich hatte Wien auch bloß vom Taxi aus, Taxi, Hotel, Sender, Hotel, Hotel, Flughafen gesehen. Aber nichtsdestotrotz, es war aufregend und etwas unprofessionell, aber nichtsdestotrotz bestimmt interessanter als Fernsehen heutzutage ist.
0: Also, soweit ich mich noch erinnern kann an meine Geschichte mit Risiko, das war schon deutlich professioneller aufgezogen und da musste man sich auch durch mindestens mal 100 Leute erstmal durchsetzen, um überhaupt in die Sendung zu kommen. War eine ganz spaßige Geschichte damals, den Oliver im Fernsehen zu sehen und wahrscheinlich für dich andersrum auch. Aber ich würde es jederzeit wieder tun, um dem Rock'n'Roll auch im Fernsehen immer mal wieder so einen kleinen Slot zu geben, damit die Leute merken, die Musik lebt ja doch noch. Und gerade solche Leute wie unser eins, die sollten es eigentlich auch weiterhin noch tragen können. Was würdest du dir wünschen? Was könnte man sich vorstellen im Thema Rock'n'Roll? Wohin sollten wir eigentlich noch tendieren, um die Szene noch etwas zu verbreitern und größer zu machen?
1: Da kann ich mit einem entschiedenen Back to the Roots kontern. Es ist wichtig, dass wir uns wieder auf das besinnen, worauf es ankommt, auf die Musik. Ich habe das Gefühl, dass in den letzten Jahren die Musik nur noch ein Mittel zum Zweck des Tanzes ist und das finde ich schade. Leute wie dich, wie ein Chuck, wie ein Sigi, wie ein Blackie, wie ein Stefan, die mit Herz bei der Musik sind und auch wissen, wovon sie reden, wenn sie sagen, ja, der Tanz passt zu dem Lied und so weiter und so fort, werden immer weniger.
0: Kein Wunder, es wird auch nirgendwo gezeigt. Du lernst überall den Schritt und dann probieren sie den Schritt auf alles, was ihnen vor die Füße kommt.
1: Axel, erinnere dich an die Zeit der 80er Jahre, wie wir angefangen haben. Da hat es unter der Woche Schlagerrückbrände, die 50er Jahre gegeben, danach die 60er. Wir hatten Georg Kostia aus meiner Rocktasche und wir hatten am Ö3 die Rockin' 50s. Heutzutage gibt es bis auf Ausrutscher, die man im Internet zum Beispiel hört.
0: Die Ausrutscher sind aber mittlerweile nicht nur Ausrutscher, die gibt es 24 Stunden am Stück, ja. Aber die hören sehr, sehr wenige Leute, ganz entgegen natürlich bei uns, bei KBD Old, die sind natürlich die eingefleischten Rock'n'Roller, muss ich natürlich loswerden und die haben ja auch noch 4-mal die Chance hier bei uns jeweils 6 Stunden hier mitzuerleben, was hier aus unserer Münchner Brille alles geboten worden ist. Also ich entnehme dir, du sagst, Back to the Roots heißt wieder auf die Musik Wert legen und versuchen, die Leute auch mit der Musik zu faszinieren, den Tanz an der Musik quasi zu lernen.
1: Genau so kann man es formulieren.

0: Oliver, jetzt bist du ja auch jemand, der schon so lange Platten sammelt und seine Plattensammlung zuweilen auch mal zum Teil zumindest wieder verkauft. Du hast mir ja gerade erzählt, jetzt seit 2009 geht's wieder los und wir sind hier bei dir zu Hause und ich darf schon mal wieder auf ein schönes Plattenregal hier gucken. Wie schaffst du das in so kurzer Zeit wieder so viele tolle Platten anzulanden? Ich finde das bewundernswert.
1: Naja, Axel. Es ist so, Internet macht's möglich. Es hat alles Vor- oder Nachteile. So sehr das Internet auch gewisse Dinge entwertet, so sehr hilft es auch, eine Sammlung schneller wieder aufzubauen als zu der Zeit, als wir angefangen haben.
0: Okay, also du würdest mir quasi auch anraten, ich soll über Plattenauktionen meine Sammlung auffrischen. Es geht schneller wie früher.
1: Du scherzt wohl. Was brauchst du deine Sammlung noch aufbauen?
0: Ich habe ja schon eine oder zwei von dir abgekauft.
1: Das wollte ich auch sagen.
0: Okay, dann habe ich noch eine gute Erinnerung für dich aus deiner ehemaligen Plattensammlung. Das möchte ich dir auf alle Fälle mitgeben, jetzt auf unseren Plattentellern für KBD Oldies Radio.

0: Oliver, jetzt erstmal noch einen herzlichen Dank für deine Einladung, hier bei dir zu Hause mal wieder schauen zu können, was der Oliver Herle sich mit der Zeit schon wieder für eine tolle Plattensammlung aufgebaut hat. Aber wir wollen ja hier den 50s Record Hop mal in die vorderste Reihe rücken. Was würdest du denn dem Chuck für die nächsten Jahre wünschen? Wie soll es denn weitergehen mit dem 50s Record Hop?
1: Das ist ganz schnell formuliert. Ich wünsche dem Chuck, dass er auch die nächsten Jahre die Energie, den Enthusiasmus und die Power hat, die er jetzt seit Jahrzehnten immer wieder an den Tag legt und uns alle damit mitreißt und letztendlich auch diese Szene, natürlich auch zusammen mit dir und anderen, am Leben erhält. Aber, sagen wir ehrlich, zum größten Teil, wenn nicht sogar zum einzigen Teil, ist es Chucks Verdienst, dass wir hier heute noch über eine Szene reden können. Weiter so, Chuck, alles Gute.
0: Das ist ein grandioses Schlusswort, Oliver, dem kann ich mich nur zu 100% anschließen. Ich bin auch fest davon überzeugt, wenn der Chuck hier nicht weitermacht, ist die Szene und der Abend an diesem 50s Record Hop länger nicht mehr zu sehen.

Woogie, Woogie, on a Sunday night müsste das doch eigentlich viel besser heißen. Hier nochmal mit Steve Gibson und seinen Red Caps bereits in der Zweiteinspielung im Jahr 1951 zur heutigen Tempospitze zum 40. Jahrestag des 50s Record Top. Aber keine Sorge, die Ekstase, die Ecstasy ist auch in den Folgejahren bis heute keinen Deut weniger geworden. Drum wollen wir auch gleich hier in der nächsten Woche noch einige weitere Stimmen aus dem zurückliegenden Jubiläum auch nochmal in Erinnerung rufen, denn es ist ja wirklich nun alles andere als alltäglich, dass eine Tanzveranstaltung bald 50 Jahre alt wird, weil eben die Ekstase hier im wörtlichen Sinne längst noch kein Ende nimmt mit Benny King zur Ecstasy.

0: Ich hoffe, es hat euch heute schon mal so viel Spaß gemacht, einige Live-Eindrücke aus den 40 Jahren hier mitzuerleben. Denn auch in den kommenden Wochen wollen wir hier nochmal ein bisschen mit anknüpfen. Der Axel Lindner bedankt sich damit wie immer an dieser Stelle ganz herzlich fürs Interesse. Und so freue ich mich auch schon aufs nächste Mal dann mit euch, mit Mr. Hydra Records Klaus Kettner, mit dem 40s Record Hop DJ Fritz Kindl und mit DJ und Tanzurgestein Gacki Alfred Ostertag. Bis dahin eine rockige Woche für euch und auch viele gute Möglichkeiten, manche Sohle aufs Parkett legen zu dürfen, damit wir uns dann gut vorbereitet auch wieder treffen können, gleich nächste Woche, dann zur Ausgabe 41 vom 50s Record Hop.
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mit dieser Ballade Love Me aus der Feder von Jerry Lieber und Mike Stoller. Da schreibt Elvis genau am 5. Januar 1957 Hitparadengeschichte. Denn dieses Love Me ist Teil einer 45er Extended Play Single mit 4 Songtiteln unter dem Namen Elvis Volume 1 zusammen mit When My Blue Moon Turns to Gold Again, mit Paralyzed und auch noch mit Little Richard's Rip It Up. Und diese EP ist jetzt die erste seiner Schallplattenart, die das Billboard-Magazin über den Jahreswechsel 56-57 dann schlussendlich als Gesamtheit aufs Treppchen bewertet. Bisher hatten sich die hohen Herren der US-Hitparadengeschichte immer noch geweigert, Schallplatten zu bewerten, sondern ihre Hitparade, die bewertet grundsätzlich nur Songtitel. Und deshalb steht auch dieses Love Me mal nur stellvertretend für seine akustischen Mitstreiter im Billboard-Ranking auf Position 2, weil es eben bis dato vollkommen ungewöhnlich war, im amerikanischen Musikverständnis vor der Bewertung einzelner Songs jetzt abzuweichen. Und durch den Verkaufsdruck dieser Elvis-EP seine Bewertungsstrategie über den Haufen werfen zu müssen. Zum wiederholten Mal schreibt der Elvis auch damit Musikgeschichte. Allerdings mit einem Rhythm and Blues-Original, das seine Komponisten Jerry Lieber und Mike Stoller bereits 1954, also noch als sie ihr eigenes Plattenlabel Spark am Laufen hatten, für Willie and Ruth zum ersten Mal als Schallplatte gebracht hatten. Natürlich geht diese Originalversion damals noch sang- und klanglos unter, bis die beiden Komponisten ihre Songidee jetzt 2 Jahre später zu Elvis präsentieren. Und der konnte sich eben dieses Original auch schon bereits sofort zur eigenen Vorbereitung anhören. Mit Willie and Ruth für Love Me.

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1: Willkommen wieder im Urlaubsparadies Italien. Ein nächstes Mal mit Axel Lindner wieder für eine Stunde ab an die Adria. Mit einer nächsten Packung an 50s Rock'n'Roll und Twist am Strand. Und das Ganze immer so zwischen dem Münchner Italo-Abend beim 50s Record Top und dann natürlich auch wieder bei den Strandcafé-Betreibern bei Maurizio und Sonja an der Adria, die dort dann all unsere Italo-Songs wie immer reimportiert bekommen nach Italien. Inzwischen schon Anfang der 80er Jahre angelandet, also auch mittendrin in Zeiten des sogenannten Neo-Rock'n'Roll Revivals, das damit am Strand in Italien auch eine ganze Menge Fans findet inzwischen, mit Meerblick und Sandstrand, mit einem Cappuccino zwischendurch, der natürlich auch wieder kostenlos ist, und einer nächsten Willkommensparty, die auch wie immer auch die nächste mitgebrachte Italien-Kassette dann feiern wollte. Also ich darf euch wieder gerne einladen, mit auf Reise zu gehen, mit I, Du Corsi, heute bereits zur Italo-Ausgabe Nummer 24. Also haben wir auch wieder viel Spaß miteinander. 24 ore, 24 Stunden bei unserem musikalischen Italienurlaub.

Das italienische Teddy Girl mit I Due Corsari, das lässt uns heute auch wieder gleich einsteigen im Jahr 1960, als sich der zugrunde liegende Rock'n'Roll-Takt auch schon merklich so ein Stück weiter verschoben hatte vom ehedemst noch gleich betonten Walkin'-Beat oder dem Boogie-Woogie-Groove jetzt hin zum Afterbeat der Rock'n'Roll-Generation. Denn die Zeiten zwischen dem Bill Haley Rimshot-Grundbeat und den Rock'n'Roll-Erfolgen von Elvis oder Jerry Lee und Co., die färben natürlich auch im Rhythmus ganz genauso auch in Italien ab. Und so transportieren wir dann dorthin Ende der 50er Jahre auch einen grundsätzlich anders betonten Rhythmus. Für die Teenager-Generation in Italien ganz genauso wie bei uns auch in Deutschland. Und eines der ganz typischen Merkmale des Rock'n'Roll-Zeitalters, wenn auch hier die Mina von ihrem Serafino Companardo singt, dann ist das ganz unüberhörbar auch bei den italienischen Rock'n'Roll-Gestalten eigentlich der Bruder Jakob, der Frère Jacques aus Frankreich. Und das eben jetzt im Rock'n'Roll Afterbeat mit der Mina. Serafino!

Un bacio piccolissimo, ein kleines Küsschen von Robertino und dann auch gleich weitergegeben im selben Grundbeat an den Remo Germani. Und der holt sich nämlich auch hier gleich die Things von Bobby Darin nach Italien und die heißen auch Bacci.

0: I Solitari nehmen Anleihen bei Paul Evans zu Happy Go Lucky im Jahr 1960. Und auch hier bekommt man ganz unweigerlich diese leichte Taktverschiebung auch mit, die eben auch in Italien sich den Weg bahnt in die 60s. Und warum ich euch davon auch heute und morgen auch nochmal so ein bisschen darauf aufmerksam machen möchte, dass es in diesen Rock'n'Roll-Tagen auch so viel an diesen Taktverschiebungen liegt, weg vom gleichbetonten Viervierteltakt à la Bill Haley, wenige Jahre später dann auch mit dem italienischen Tiger, mit I Solitari, mit dem deutlichen Rock'n'Roll Afterbeat. Der eigentliche Grund dafür ist aber erst ab dem übernächsten Mal hier bei unserem Italo-Haltepunkt dann im 21. Jahrhundert zu spüren. Dann reisen wir nämlich noch für zwei weitere Male nach Senegalia, denn dort findet auch jedes Jahr wieder, ganz verstärkt im Walk-in-Beat-Tempo für die Boogie-Tänzer, eine ganze Woche Strandvergnügen im Paartanz statt. Und deshalb unterhalten wir uns eben vorneweg so ein bisschen über den Viervierteltakt und den Afterbeat mit dem Tiger von I Solitari.
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Giorgio Gaber nimmt hier Anleihen bei Bobby Rydell mit seiner Kiss in Time, der hier auch im italienischen Jahr 1959 seine Einflüsse aus Amerika natürlich übernimmt. Genauso wie auch hier der Ricky Sana, gleich nochmal im Schlepptau von Bobby Rydell, diesmal zum italienischen Abbild der Swinging School, ursprünglich aus dem Musikfilm Because They're Young mit James Darren in der Hauptrolle. Und wenn man im Jahr 1960 eben noch zu jung ist, dann wird man aber auf beiden Seiten des Atlantiks auf Teenager geeignete Rhythmik dann setzen. In diesen Monaten entwickelt sich fast in jedem Musikjahr eine weitere Taktnuance dazu, bei der wir dann aber auch ein bisschen genauer hinhören sollten, um es genau zu spüren, wie nahe hier beispielsweise auch schon der Twist angekommen ist mit Ricky Sana.

Ricky Sana nimmt auch gleich nochmal Anleihen beim 20 Flight Rock von Eddie Cochran, aber hier mischt man dann den Schlagzeugtakt noch ein bisschen deutlicher in den Hintergrund und der Bass sorgt für diesen typischen Rock'n'Roll Afterbeat. Wenn wir aber jetzt nochmal mit Nino Ampalameni nochmal 2 Jahre rückwärts schauen ins Jahr 1957, dann sind hier die Anleihen bei Johnny Otis noch weit geradliniger gehalten und man orientiert sich immer noch gerne am Walkin' Beat. Mama, he's making eyes at me. Wir richten unser Augenmerk heute mal auf unsere Italien-Rundreise ganz bewusst auf die unterschiedlichen Taktnuancen zwischen Rock'n'Roll und Twist-Zeitalter. Hier mit Mama.

Enrico Pianori mit seinem Walk-in-Beat-Bassisten, der hier 1959 noch keinen verstärkten Schlagzeuger anzubieten hat. Und das eigentlich Spannende ist dabei, dass wenn man mal ganz vorurteilsfrei auf die Tanzflächen dann schaut, nicht nur beim 50s Record Hop, bei den eingefleischten Boogie-Paar-Tänzern, sondern auch ganz genauso bei den Bewegungsmustern an der Adria, bei dieser Willkommensparty bei Maurizio und Sonja. Denn mit einem nur leicht betonten Bass-Groove, da wird's für manche schon weit unattraktiver, auf der Tanzfläche zu bleiben, wenn man es einfach gewohnt ist, mit der stärkeren Schlagzeugbetonung umzugehen. Und so ist das eben auch genau hier, so an der Nahtstelle zwischen dem Einzeltanz-Twist und dem Paartanz Rock'n'Roll. Wir gehen hier mit Bob Asam mal nochmal so ein bisschen rhythmisch auf Entdeckungsreise mit seinem nur ganz leicht betonten Vieni, Vieni.

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1: Giorgio Gaber holt sich für seine Bambolina zum Walkin'-Grundbeat eine typisch akzentuierte Rock'n'Roll-Gitarre mit dazu ins Aufgebot. Und ich habe mir dazu bei Sonja und Maurizio dann auch irgendwann mal den Spaß gemacht, eine Rock'n'Roll-Tänzerin aufzufordern dort am Strand, die auch immer wieder scheinbar gezielt auf die Fläche gegangen waren, wann immer der Grundbeat so ein bisschen mehr Afterbeat-lastig war. Und diese Dame war also schon sichtlich ein bisschen älter und sie hatte ihre Rock'n'Roll Grundprägung vielleicht schon mit Bill Haley oder sogar noch ein bisschen früher bekommen. Und sie fühlte sich, aus welchen Gründen auch immer, deutlich wohler beim Paartanzen, je weniger Afterbeat dabei zu hören war. Und so bin ich dann auch zum ersten Mal auf die Idee gekommen, dieses Phänomen Afterbeat auch zu Hause als DJ beim 50s Record Hub mal auszuprobieren. Und ich denke, auch ihr könnt das bei euren Boogie-Tanzabenden ganz genauso ausprobieren. Schaut einfach mal auf die Tanzfläche, wie viele Paare beim Walking Beat Grundrhythmus tanzen und wie die weniger werden, wenn man so eine Serie mit Afterbeat-Rhythmus dahinter setzt. Und das funktioniert übrigens auch mit Emilio Pericoli in Frankreich. L'Air de Paris.

Johnny Baldini, auch wieder so genau an der Nahtstelle zwischen Rock'n'Roll und Twist. Und ich hatte mir diese Tanzpartnerin auf der Terrasse von Sonja und Maurizio auch ganz bewusst danach ausgesucht, als ich ja wusste, was ich als nächstes auf der mitgebrachten Musikkassette da draufgespielt hatte. Und auch wenn wir uns mangels Sprachkenntnissen natürlich überhaupt nicht unterhalten konnten, der an der Hand mitgegebene gerade Tanzrhythmus, der hat ihr die Tanzlaune auch deutlich näher gebracht. Und nur als wir dann wenig später beim deutlichen Twist-Rhythmus gelandet waren auf dieser Kassette, da wollte sie gern passend zum Einzeltanzen übergehen. Also diese Dame hatte wirklich ein tolles Gespür für die damals vorherrschenden Taktnuancen, die man eigentlich heutzutage als reiner Freitänzer gar nicht mehr so richtig nachempfinden kann. Aber sie hatte eben die Originalmusikjahre in ihren Jugendtagen eben noch miterlebt und sie wusste ganz unweigerlich, wie genau und wann es Zeit ist, auf den Einzeltanz zu wechseln. Und das war auch wirklich noch so ein unvergessliches Stück an Italo-Zeitgeist, den ich dort im Strandcafé bei Sonja und Maurizio eben auch wahrnehmen durfte. Und davon konnte ich dann im Nachgang auch bis heute hundertfach bei den Rock'n'Roll-DJ-Abenden auch profitieren. Aber auch hier lagen eben die ersten Wahrnehmungswurzeln dafür in Italien, bei Silvano Silvi und seinem Disente Grato.

Quartetto Cetra lädt ein zum Colombo Rock. Heute bei unserer kleinen, eher taktgetriebenen Italien-Rundreise. Wenn es auch im Mittelteil hier absolut geradlinig zugeht, im Viervierteltakt auch geklatscht. Während hier nur wenig später mit I Divini dann schon deutlich mit Afterbeat-Rhythmus zum Twist geklatscht wird. Und wer eben hier genau diese Taktunterschiede auch ganz gut nachempfinden kann, der weiß nach unserer Italien-Reise vielleicht auch so ein bisschen besser, warum der Unterschied vom Walking-Beat und dem Afterbeat fürs ganz eigene Musikgefühl eine nicht unbeträchtliche Rolle spielen darf. Gehen wir mit I Divini zum Vergleich, zum Twist-Tanzen in die Cinebox.

Il tuo Baci e come un Rock, zwei Küsse und dann ab auf die Tanzfläche mit Johnny Baldini. Und ich hoffe, unser heutiges kleines Taktexperiment hat auch unsere Nicht-Tänzer nicht so sehr verwirrt und dafür die Tänzer womöglich mit einem ganz anderen Blickwinkel mal ausgestattet auf all das, was sie so gerne auf die Fläche dann treiben mag. Für mich war es in jedem Fall auch bei diesen Willkommenspartys bei Sonja und Maurizio am Strandcafé immer erhellend, was man als Rock'n'Roll-Musikaufleger auch unbedingt beachten sollte. Also in jedem Fall auch nochmal zumindest ein persönliches musikalisches Highlight, das ich aus Italien auch mitbringen durfte und von dem ich euch morgen auch noch mal ein bisschen mehr davon erzählen möchte, wenn ihr Lust und Zeit habt. Wieder für die nächste Reiseetappe ins Rock'n'Roll-Land Italien.

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1: Wir begleiten auch heute wieder den Hound Dog, noch vor der Elvis-Neueinspielung, hier im Jahr 1955 mit Freddie Bell und seinen Bellboys, zu unserem heutigen Teil 2 vom Vierteiler der Songgeschichte im Namen der beiden Komponisten Jerry Lieber und Mike Stoller. Aber was die beiden allein im Nachgang zu dieser Songidee alles angestiftet haben, das entwickelt sich mit Sicherheit zur meist beantworteten Songidee für Jahrzehnte. Also, wir legen mal los. Im Originaljahr 1953 vom Hound Dog hier mit John Brim zum Rattlesnake.

Der wohl berühmteste Antwortsong auf den Hound Dog von Big Mama Thornton, hier mit Rufus Thomas in Memphis bei Sam Phillips, auch auf dem Rhythm and Blues Treppchen gelandet, Rufus Thomas und sein Bear Cat. Aber zum Bear Cat gesellt sich hier auch noch mit Vernon Anders eine streunende Katze, die Alley Cat. Alles noch bevor der Elvis längst noch dran gedacht hätte, sich den Hound Dog ins Pop-Segment mit rüberzuholen und diesen Rhythm and Blues Klassiker dann zum weltbekannten Hit zu machen. Nur die Rhythm and Blues Fraktion, die führt nicht erst seit den Transition Years ein eigentlich abgekoppeltes Leben. Und so setzt man dort auch schon seit jeher auf eine wesentlich deutlichere Sprachfärbung, als man das im weißen, rassengetrennten Amerika zeitgleich sich schon trauen würde. Denn hier ist es auch schon seit Zeiten vom Risky Blues noch in den 20er Jahren längst normal, solche Beziehungsprobleme auch mit einer mächtigen Direktheit auch anzusprechen und so das Ganze auch auszutragen zwischen Frauen und Männern bei Vernon Anders und seinem Hound Dog and the Alley Cat.

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1: Nach dem Straßenköter Hound Dog, da legt auch die Dolly Cooper nochmal im selben Jahr 1953 nach mit der streunenden Katze Alley Cat. Aber damit sind wir beim Hound Dog mit der Related-Geschichte noch vor Elvis längst nicht am Ende angelangt, sondern wenn ihr Lust habt, dann darf ich euch nach diesem Muster auch noch für zwei weitere Kurzgeschichten dieser Art noch mit einladen, dann zur Fortsetzung zum Frühzeiterfolg von Hound Dog, hier auch noch zeitgleich zur Big Mama Thornton, nur wenige Wochen später mit der Little Esther Phillips zum Hound Dog.

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2: Wenn wir uns auch diesmal wieder zu unserer 50s Record Hop Halbzeit in New Orleans treffen, dann aber gerne heute auch zum Einstieg mit typischem Second Line Groove im Cha-Cha-Tanztempo aus der Crescent City. Denn sowohl der Chuck Herrmann am Sonntag als auch der Charlie Focke am Freitag, die hatten natürlich auch jederzeit den Tanzrhythmus auch immer im Blick, aber auch den musikalischen Zusammenhang, um so eine fließende Serie auch hinzukriegen. Also war es auch kein Problem, mit einer Cha-Cha-Runde zu beginnen. Und dann auch direkt in offener Paartanzhaltung anzuschließen, wenn die Musikgeschichte auf die Tanzflächen trifft. Auch zum New Orleans Abend beim 50s Record Hop.

auch die dort so prägende Polyrhythmik, die hatte diesen typischen New Orleans Sound damals auch noch bis Anfang der 60er Jahre mit einigen überregionalen Hits auch ausgestattet. Und das war vor allem auch immer bestens möglich, mit den unterschiedlichen Taktphrasierungen das Ganze auch immer gut überleiten zu können. Hier auch gleich nochmal mit zwei passenden Cha-Cha Grooves im Second Line Gewand. Jetzt mit Jesse Hill und Papa Doo.

0: Damit steigt aber jetzt ganz langsam der Blutdruck wieder auf den Tanzflächen. Heute auch nochmal mit reinem Louisianer Blickwinkel vom Freitagstrendsetter Disc-Jockey Charlie Focke. Denn erst wenn man so ein gutes Stück lang spüren konnte, da bekommt man dann auch so Schritt für Schritt so ein besseres Rhythmusverständnis, warum der Charlie und natürlich auch der Chuck so ganz besonders auf diesen New Orleans Sound auch abgefahren sind. Nicht nur, weil es als tatsächliches Themenhighlight auch jederzeit immer prima in die Zeitungskolumnen gepasst hatte, sondern auch dieser konzentrierte Songausflug in die Crescent City, der war meiner Wahrnehmung nach auch mit der letzte noch übrig gebliebene Themenabend, den es auch bis ins 21. Jahrhundert auch immer noch gegeben hatte, wenn der Blutdruck also jetzt ganz langsam ansteigt, mit Huey Piano Smith zum High Blood Pressure.
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Nun weiß ich ja nicht, ob euch der Lee Dorsey mit seinem Hit Ja Ja auch nicht immer noch als Cha-Cha-Tanzpaar auf der Fläche gehalten hat. Aber gerade auch diese rhythmische Besonderheit, die spürt man in New Orleans ganz besonders deutlich. Und wer von euch vielleicht auch schon mal tatsächlich dort vor Ort sein durfte und dieses musikalische Straßenleben in New Orleans auch ein bisschen miterleben konnte, der kann auch ganz bestimmt nachvollziehen, dass man als Rhythm and Blues-Fan insbesondere dieses so besondere Flair auch gerne erleben will. Und ich kann mich selbst noch ganz gut daran erinnern, als ich dort von der Rampart Street und der Bourbon Street wieder zurück nach München gekommen war. Und genau am darauffolgenden Sonntag war dann der New Orleans-Abend angekündigt. Und das war dann auch eine meiner allerbesten Urlaubsverlängerungsmaßnahmen, so will ich es mal nennen, die ich seither erleben durfte, wenn der Sound die Verbindung schafft und es wohl auch immer wieder aufs Neue hinkriegen wird, hier mit James Sugarboy Crawford.

Jump and Shout mit Smiley Lewis. Die New Orleans Stimmung, die brachte das Publikum im Popclub auch immer wieder gerne zum Kochen. Denn da wollten dann auch die Zuschauer und die Zaungäste sich bei diesem Polyrhythmus auch gerne mit dazu bewegen. Wobei es aus meiner Sicht auch immer ganz besonders darauf angekommen war, dass damit auch schon mal garantiert mal so eine halbe oder eine Dreiviertelstunde lang dieser Soundteppich auch ausgerollt wurde, sodass der Groove beim Publikum sich so ganz unterschwellig in den Körper so quasi reinschleichen konnte. Und dabei war es auch vollkommen egal, wer da nun gerade tanzen wollte oder nicht. Wenn man sich von diesem Sound einfach mal mitnehmen ließ, dann wurde auch ganz klar, warum der New Orleans-Abend auch jedes Mal wieder was ganz Besonderes wurde. I Want to Dance mit Shirley und Lee.

0: A1 Sound aus der Crescent City. Ja, auch zum Abschluss noch mit einer der ganz wenigen Vokalgruppen aus New Orleans mit den Spiders. Und wenn ihr Zeit und Lust habt, dann treffen wir uns auch gerne gleich nochmal mit Charlie und Chuck zu einem nächsten Kurzabstecher dorthin, als wohl noch Anfang der 80er Jahre damals kaum jemand wirklich glauben konnte, dass wir uns dazu 40 Jahre später immer noch treffen können. Aber für mich war dieser regelmäßige Themenabend dann später auch mit ein ganz ausschlaggebender Moment, dass ich mich eben entschlossen hatte, auch mal da unbedingt selber hinfahren zu wollen, was doch so ein Popclub-Themenabend am Ende so alles bewerkstelligen kann über all die Jahre beim 50s Record Hop.
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Der Little Richard Pennyman klopft heute bei uns an die Originaltür. Im September 1957 mit einer Rhythm and Blues Platzierung 2 und einem Pop Rang 8. Mit diesem eigentlich zusammengeschnittenen Doppeltake von Keep a Knockin'. Und nun steht aber als Komponist unter anderem dort der Little Richard Pennyman mit drauf. Daher denkt man als eingefleischter Rock'n'Roll-Fan erstmal gar nicht dran, dass es sich überhaupt lohnen könnte, nach einem Original zu suchen. Nur diese Originalreiseroute, die gestaltet sich mal wieder genau so, wie ich das selber damals so erleben durfte. Als mir als erstes diese Louis Jordan Single aus dem Jahr 1939 in die Hände kam. Und dann ging's aber Schlag auf Schlag. Denn wenn doch erstmal der Bann gebrochen ist, dann will man das als Oldie-Fan natürlich auch genauer wissen. Denn hier heißen die Komponisten dann urplötzlich Louis Jordan und Perry Bradford. Bei Keep a Knockin', But You Can't Come In mit Louis Jordans Timpani 5.

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Absolut eindeutig, hier ebenfalls aus dem Jahr 1939, aber mit einem rein weißen Pop-Arrangement für Bandleader Jimmy Dorsey, jetzt mit den beiden Komponisten Perry Bradford und J. Mayo Williams. So lässt man uns hier mit dem Nachnamen Williams erstmal glauben, aber wenn man dann doch so einen Little Richard-Hit auch mal in der Frühzeit landen lässt, dann ist man es ja eigentlich schon gewohnt, bei diesen Frühzeit-Blues-Baden ein bisschen weiter zu suchen. Nur war dann da plötzlich im Jahr 1938 der König des Western Swing gefragt, der Bob Wills mit seinen Texas Playboys. Und der hatte mich dann ja nun wirklich bei der Frühzeiterinnerung von Little Richard so ein bisschen zweifeln lassen. Hat der kleine Richard damals in Macon, Georgia am Ende damals dieses Hillbilly-Original von Bob Wills aufgegriffen? Von Keep a Knockin' and You Can't Come In.

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1: Nora and Dell and her Ham Trio, ebenfalls bei der Decca nur wenige Monate nach dem Louis Jordan und dem Bob Wills oder dem Jimmy Dorsey. Aber als nächsten Originalaspiranten, da gab es dann schon wieder eine nächste Hillbilly-Version von Milton Brown aus dem Jahr 1936 hier im Angebot. Also hat der Little Richard tatsächlich ein Hillbilly-Original zum Auslöser gehabt. Denkbar wäre es ja schon. Aber auf der anderen Seite gab es ja auch schon jetzt zwei schwarze Auslöserversionen ursprünglich auf den Novelty Answer Song von Open the Door, Richard. Da kann doch dieses Keep a Knockin' nicht allen Ernstes ein Hillbilly-Original bleiben. Hier jetzt im Jahr 1936 gelandet mit Milton Brown.

Nun verharrt man da eigentlich als Originaljäger in so einem Fall äußerst ungläubig auf diesem Stand von Milton Brown im Jahr 1936, bis sich dann einige Zeit später die schwarze Pianistin Lil Johnson aus der Deckung wagt und siehe da, ihr Keeper Knockin rückt die schwarze Musikwelt für dahin dann wieder in Ordnung mit einem deutlich schwarzen Musikjahr 1935 mit Lil Johnson und einem Komponisten James Wiggins für den nächsten Versuch von Keeper Knockin'.

0: Wir reisen heute mit Keep on Knockin' durch die Zeit, was uns nun aber schon mehr als 20 Musikjahre vor dem Little Richard hier Halt machen ließ. Und Historianer, unsere Suche ist immer noch nicht zu Ende. Nur jetzt, da steht schon derselbe Komponistenname James Wiggins auch bereits als Komponist verzeichnet. Und das verheißt dann nun aller Wahrscheinlichkeit nach, dass wir uns mit dieser Paramount-Single aus dem Jahr 1928 schlussendlich dann wohl auf der richtigen Fährte befinden. Inzwischen ist die Distanz zum Little Richard Hit schon auf fast 30 Musikjahre angewachsen und höchstwahrscheinlich hat niemand den Little Richard jemals gefragt, woher er denn dieses Songfragment überhaupt aufgeschnappt hatte. Die lange, aber doch recht abwechslungsreiche Suche nach dem wirklichen Original von Keep Knockin' and You Can't Get In von und mit James Bootlet Wiggins.
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zurück. Wieder genau 30 Jahre später hier mit Don und Phil Everly bei Keep a Knockin' But You Can't Come In. Eine doch recht bewegte Songgeschichte, die nun anfangs zumindest bei mir in den ersten knapp 20 Jahren meines Musikverhältnisses zu Little Richard absolut unverrückbar nichts anderes gesehen hätte als ein Little Richard Original mit freilich Dutzenden weiteren an Beat- und Rock-Adaptionen in den späteren Jahren. Aber wenn wir jetzt mit den Triples noch ins Jahr 1964 abtauchen wollen, dann war nun diese Geschichte von Keep a Knockin' vielleicht für euch auch an den Geräten so ein ziemliches Wechselbad der Gefühle. Wenn auch solche Hits plötzlich eine komplett andere Wendung nehmen wollen, als man das vielleicht noch vor wenigen Minuten so erwartet hätte, mit einem weiteren Kapitel der Originalversionen berühmter Hits. Mit Keep a Knockin' and You Can't Get In mit den

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2: Wenn wir uns heute auch nochmal für unsere angestammte halbe Stunde mal musikalisch quasi verschleppen lassen nach New Orleans in den amerikanischen Süden, dann hatte ich euch ja auch erst gestern davon erzählt, dass dieser 50s Record Hop Themenabend eigentlich dafür ausschlaggebend war, dass ich da in späteren Jahren unbedingt auch mal selbst hinfahren wollte, um dieses typische Second Line Rhythmusgefühl auch mal live mitzuerleben. Und was soll ich sagen, wenn man vielleicht auch schon mal so ein gutes Dutzend Mal in Amerika gewesen war. Wer noch nicht in New Orleans war, der kennt Amerika in seiner rhythmischen Vielfalt garantiert noch nicht. Gerade als Musikfreund, da ist es wirklich ganz was Besonderes, dort mal ein paar Tage zu verbringen. Womöglich darf ich jetzt bei dieser zweiten 50s Record Hop Staffel auch so manchen reiselustigen Musikfan ein bisschen anstacheln, es doch vielleicht auch mal selber in Angriff zu nehmen, wer es auch noch nicht auf seiner neudeutsch benannten Bucketlist stehen hat. Der sollte dieses Reiseziel unbedingt noch mit draufsetzen. Darum rede ich jetzt gar nicht mehr weiter. Lasst uns einfach eintauchen zum typischen New Orleans Second Line Groove mit Joe Jones und You Talk Too Much.

Ob nun hier der weiße New Orleans-Sänger Lenny Capello oder auch gleich ganz wortgetreu der Second Line Sound mit dem schwarzen Pianisten Huey Piano Smith. Wenn man sich als Boogie-Tänzer jetzt auch mal gerade nicht entscheiden mag zwischen Cha-Cha-Line-Dance und der gewohnt offenen Paartanzhaltung, dann ist das dort in Louisiana eigentlich Programm. So kündigt der Huey Piano Smith jetzt nämlich seinen Second Line-Rhythmus auch noch an, zusätzlich als Line-Dance im Jahr 1962. Also habt ihr jetzt schon drei unterschiedliche Bewegungsmöglichkeiten dafür angeboten bekommen zum selben Rhythmus vom Second Line.

wenn wir uns nach der Mother-in-Law von Ernie Cato jetzt auch weiter entlang der typischen New Orleans-Rhythmik auch so ein bisschen vorantasten wollen, dann würde man bei der nächsten Tanzrunde womöglich in unseren Breitengraden zumindest einen Foxtrott tanzen. Obwohl hier der Bobby Mitchell auffordert, try Rock'n'Roll, versuchen wir es mit dem typischen Rock'n'Roll aus New Orleans.

die Hits aus der Christian City New Orleans hier mit Clarence the Frogman Henry und But I Do. Und ich mache es jetzt trotzdem. Ich will euch gerade zu diesem Thema New Orleans auch noch einige weitere thematische Anknüpfungspunkte gerne mitliefern. Zum Beispiel auf unserem Hit History Tageskalender. Da gibt es auch gerne noch deutlich mehr an New Orleans Geburtstagsepisoden. Am 26. Januar für den Huey Piano Smith, 3 Tage später am 29. Januar zweimal Paul Gayton, dann natürlich beim R&B Countdown am 26. Februar mit dem Aushängeschild von Fats Domino, am 27. Februar eine Stunde für den Roy Montrell, am 23. März der Ernest McLean an der Gitarre, am 2.5. der Frank Fields zweimal am Bass, dann am 1. Juni der Justin Adams an der Gitarre und dann am 2.7. dreimal Lee Allen, und ich habe ihn selber persönlich kennenlernen dürfen. Das wird auch ein Fest. Genauso wie am 17. August der Edgar Blanchard als Gitarrist und dann noch dreimal im Dezember. Am 5. Dezember mit Alvin Red Tyler als Saxophonist. Genauso am gleichen Tag natürlich der Geburtstag beim R&B Countdown mit Little Richard. Und dann zu Weihnachten Dave Bartholomew beim R&B Countdown. Unsere New Orleans Geburtstagsstaffel quer durchs Jahr und heute mal stellvertretend hier jetzt noch mit Paul Gayton zum wortlosen Sweeper.

Was für ein herrlicher Schlorpfter, der uns hier ganz buchstäblich wegfegt mit dem Sweeper von Paul Gayton. Auch so ein typischer Tanzflächenversuchsballon, wenn ich auch heutzutage, gut 40 Jahre später, mal wieder außerhalb des Münchner 50s Record Hop Dunstkreises auf Reise gehen darf. Wer sich inzwischen auch schon überregional von diesem New Orleans Grundbeat faszinieren lässt, der ist auch längst schon mit dem Rhythm and Blues Virus gänzlich infiziert. Und ich hoffe, es wird euch auch nicht wieder loslassen, hier mit Bobby Charles und einer Bestätigung. Yeah, yeah!

0: So, jetzt konntet ihr als Stammhörer bei unserer zweiten 50s Record Hub Staffel schon mal so ein bisschen mitspüren, wofür der Charlie Focke und natürlich auch der Chuck Herrmann schon damals die ersten Grundsteine gelegt hatten. Freilich auch noch ohne tatsächlich damals auch erahnen zu können, dass es diesen so weitreichenden Tanzabend auch mehr als 40 Jahre später immer noch gibt. Und das auch ganz bestimmt wegen dieser so konsequent angekündigten Themenabende, die sich zuweilen auch noch zumindest in Auszügen beim 50s Record Hub auch immer noch feststellen lassen. Denn diese unbedingte Musikahnung, die wurde geradezu während dieser ersten Jahre und Jahrzehnte dort auch immer wieder zum Zugpferd. Damit sich da auch überhaupt Szene, fremdes Publikum und Soundgäste auch mit einfinden wollten und damit auch meistens für besten Umsatz an diesem Abend auch gesorgt hatten. Genauso wie es eben der Popclub in diesen Tagen auch jede Woche wieder aufs Neue auch vorgelebt hatte. Mit der Rock'n'Roll und der Rockabilly-Gemeinde, mit den Sinti und Roma als verstärkte Soul-Chacha-Fraktion, mit den Musikfans und Sammlern und auch mit ein paar Rock'n'Roll-Tänzern. Und am besten ist man damals wie heute gleich alles zusammen, wenn es wirklich weiterhin gut tragen soll, beim 50s Record Hub.
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Wer kennt ihn nicht, diesen Latin-Klassiker, gerade auch in dieser Version von der Latin-Rock'n'Roller-Legende Ritchie Valens. Der Ritchie bringt mit diesem Rang 22 im Dezember 1958 die Bevölkerungsgruppe der Hispanics in den USA ins neue Bewusstsein. Damit raus aus dem Nischendasein in Spanish Harlem oder in den anderen Chicano-Stadtvierteln der USA. Urplötzlich, da wird mit diesem La Bamba die lateinamerikanische Musikkultur quasi mit dem Originalinitiator populär. Und freilich war da schon seit den 30er Jahren ein Xavier Cugat oder ein Peris Prado, ein Tito Rodriguez oder ein Tito Puente erfolgreich. Aber dieser erst 17-jährige Ritchie Valens, der hat damit der Rock'n'Roll-Jugend eine Hispanics-Generation später ein eigenes musikalisches Selbstbewusstsein beschert. Aber nur weil bei diesem La Bamba als vermeintlicher Komponist der Ritchie Valens draufsteht. Deshalb muss das noch lange nicht stimmen, denn unsere Stammhörer, die können sich's denken, auch dieses lateinamerikanische Original, das stammt bereits auch schon, wie so oft beschrieben, aus dieser BMI und ASCAP-Zeit, Ende der 30er Jahre schon. Der Alvaro Hernández Ortiz alias El Chorroco, der überliefert uns in Mexiko im Jahr 1939 wohl damit die erste Schallplattenaufnahme. Also bereits knapp 20 Jahre vor dem eben gehörten quasi Debüt von Ritchie Valens. La Bamba mit El Chorroco.

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1: Nun hat sich aber in Mexiko damals garantiert niemand um Dinge wie Copyright gekümmert. Und so dürfte sich wohl der Ritchie Valens ganz legitim bei seinem La Bamba als Komponist mit draufgesetzt haben, obwohl er wahrscheinlich den El Charroco damals in seiner Kindheit vielleicht schon von der Oma gehört hatte. Nur der Siegeszug, der wird danach wohl auch durch den viel zu frühen Tod von Ritchie Valens am 3. Februar 1959 erst angefacht. Hier nun schon im Jahr 1962 gelandet. Erneut in den Hitparaden als La Bomba mit den Tokens.

Die Ursprungsgeschichte von La Bamba, die geht schon zurück bis ins Jahr 1683, als dort die mexikanische Stadt Veracruz geplündert wird und sich die Dorfbewohner dagegen auflehnen. Und die spanischen Verwalter von Veracruz, die melden diesen Vorfall mit dem Begriff Bambaria, was ungefähr so viel bedeuten soll, dass man so einen Vorfall in Zukunft unbedingt mit allen gemeinsamen Kräften vermeiden sollte. Und so wird aus La Bambaria schlussendlich La Bamba. Und aus La Bamba wird dann am Ende auch ein Befreiungstanz. Hier jetzt mit den Cadillacs, kurz nach den Tokens im Jahr 1963 mit La Bamba.

Der Mongo Santa Maria nimmt uns hier wieder unverkennbar sofort mit nach Spanish Harlem, bevor er jetzt dann gleich das nächste Latin-Idol damit antreten möchte. Denn der Trini Lopez versucht zusammen mit Chris Montes eben das Erbe von Richie Valens auch weiter in die 60s zu bringen. Aus der LP Live at the PJs überliefert, von Reprise-Manager Don Costa eingefangen in einem der berühmtesten Live-Clubs in Hollywood am Santa Monica Boulevard. Im PJs, da residieren zum Beispiel Bands wie die Bobby Fuller Four oder die Standales oder später auch die Red Hot Chili Peppers und Kool & The Gang. Und ein ebenfalls gleichnamiges Album Live at the PJs gibt's eben auch von diesen Kool & The Gang. Der Clubmanager Elmer Valentine eröffnet nach dem PJs übrigens auch noch das Whiskey A Go Go. Genau dort um die Ecke in Hollywood, dann mit Johnny Rivers als Hausband. Nur hier im Jahr 1963 fungiert noch der Trini Lopez im PJs als Stimmungsmacher. Natürlich heute mit La Bamba.

Unsere kleine heutige Songgeschichte, die darf natürlich jetzt nicht zu Ende gehen, ohne die wohl mit Abstand erfolgreichste Version mit einer amerikanischen und einer britischen Nummer 1 und gleichzeitig auch einer deutschen Position 7 dekoriert, nach dem gleichnamigen Film von La Bamba, jetzt im Jahr 1987. Dort wird quasi der direkte Bogen gespannt zu unserem heutigen Ausgangspunkt mit der Verfilmung der Lebensgeschichte von Ritchie Valens und der damit zusammenhängenden Nachvertonung von La Bamba mit der Latino-Band von Los Lobos. Wer hier bis dahin den Ritchie Valens noch nicht so recht als eines der Latin-Idole auf dem Schirm hatte, der wusste spätestens nach diesem Kinobesuch, dass dieses La Bamba für die Hispanics in